Magier von Alvaro Soler in der ARD nach 2.11 Uhr. Schön, dass Sie im Radio sind. Und für alle die, die gerade ja unterwegs sind, weil sie arbeiten, weil sie tja, zu tun haben, sich engagieren. Und die seien mal ganz, ganz herzlich an der Stelle erwähnt und gegrüßt. Und auch vielen, vielen herzlichen Dank für Ihre Zuschriften hier zum Thema Gefühle. Und was macht das alles mit uns? Was bewegt Musik? Wie gehen wir denn mit Gefühlen, die in uns ausgelöst werden, um? Und da hat auch die Margit geschrieben, dass sie ganz, ganz große Gefühle hat bei einem ganz speziellen Song. Und rein zufällig, muss ich sagen, wirklich zufällig, ist er gleich am Start hier. Sie verbindet damit ganz, ganz viel, weil irgendwie er sie damals, als sie ihn das erste Mal im Radio gehört hat, sehr geflasht hat. Die Rede ist von Seven Seconds, Yosun Dur und Nini Cherry. Besonderer Song. Auch für mich, als ich begonnen habe mit Radio, vor vielen, vielen Jahren, war das einer der ersten Songs, die ich gespielt habe. Und ich war hin und weg. Und deswegen freue ich mich sehr, dass ich ihn jetzt nochmal spielen kann. Hier ist Seven Seconds.

Musik von Johnny Hates Jazz in der ARD-Hitnacht. Um 2.23 Uhr machen wir jetzt einen Ausflug in die 80er Jahre und da gab es so einige coole Sachen. Zum Beispiel Miami Vice oder auch berühmte Tatorte mit Szymanski. Und manchmal gab es dazu auch noch coole Musik von dem einen oder anderen Künstler. Tja, und dieser hier, Klaus Lage, der hat Musik geschrieben, die oft auch für Filme verwendet worden ist. Und es gibt einen Titel, den hat er ganz lange immer sehr gern gesungen und der wird auch immer noch sehr, sehr oft gespielt. Der heißt Monopoly und den gibt es jetzt hier bei uns in der ARD-Hitnacht. Ein Klassiker aus den 80ern.

0: 2:31, eine Minute nach 3:30. Hier ist der Verkehrsservice in der ARD-Hitnacht. Gute Meldung, der Falschfahrer hat die Strecke um München herum verlassen. Sie haben wieder eine gute und freie Fahrt hoffentlich. Eine amtliche Gefahrenmitteilung wegen aktueller Waldbrände in Belgien, Teilen von Rheinland-Pfalz, Baden-Württemberg, Nordrhein-Westfalen, Hessen und Saarland kommt es zur Rauchbildung und Brandgeruch. Bitte Vorsicht, Fenster geschlossen halten, Klima- und Lüftungsanlagen bitte ausschalten. Soweit dieser Hinweis. Wir schauen weiterhin auf die Straßen A2 Dortmund Hannover zwischen Lünen Süd und Kamenberg Kamen. Nach einem Unfall in beiden Richtungen immer noch die Fahrbahn gesperrt. Es gibt eine Umleitung über die U42 und die U65A. A61 Mönchengladbach-Venlo zwischen Kreuz Mönchengladbach und Mackenstein. In beiden Richtungen Brückenbauarbeiten noch bis 5 Uhr Fahrbahn gesperrt. Und Berlin A111 stadteinwärts, da ist eine Ölspur zwischen Schulzendorfer Straße und Weidmannslosterdamm. Die Straße ist aktuell gesperrt. Soweit unser Blick auf die Straßen in Deutschland.
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0: Am Mikrofon Ronny Krappmann.

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1: Um 3 Uhr mit Ronald Lessig. Im belgischen Naturschutzgebiet Hohes Venn kämpfen Feuerwehrleute weiter gegen die Brände. Aus dem deutschen Grenzgebiet hieß es am Abend, die Brandlinie sei mehr als 2 Kilometer entfernt. Aus der Nachrichtenredaktion Constanze Semidey.
2: Laut Feuerwehr Monschau ist die Situation dort derzeit relativ entspannt. Ein Sprecher sagte, man sei vor die Lage gekommen. Dennoch würden die Einsatzkräfte von Feuerwehr, Technischem Hilfswerk und Polizei die ganze Nacht über im Einsatz sein. Zuvor hatten etwa 30 Anwohner aus einem Ortsteil von Monschau ihre Wohnungen verlassen müssen. Sie können auch immer noch nicht zurück. Der Waldbrand im Hohen Venn ist einer der größten in der belgischen Geschichte. Etwa 3000 Hektar Fläche wurden innerhalb weniger Tage zerstört. Da der Boden aus Torf besteht, ist die Bekämpfung des Feuers besonders schwierig.
1: In Thüringen bröckelt die sogenannte Brombeer-Koalition. 2 Landtagsabgeordnete des BSW haben dem Regierungsbündnis mit CDU und SPD ihre Unterstützung entzogen. Aus der Nachrichtenredaktion Jonas Valentin Weber.
3: Anke Wirsing und Sven Künzel erklärten am späten Abend, dass sie Ministerpräsident Vogt nicht mehr mittragen. Damit kamen sie einer Forderung des Bundesvorstands nach. Dieser hatte vorgeschlagen, den CDU-Politiker durch einen überparteilichen Ministerpräsidenten zu ersetzen. Die übrige BSW-Fraktion hatte vorher dafür gestimmt, die Regierungszusammenarbeit mit CDU und SPD fortzusetzen. Bisher kam die Brombeer-Koalition schon nur auf 44 von 88 Sitzen im Erfurter Landtag. Hintergrund ist, dass die TU Chemnitz Vogt seinen Doktortitel entzogen hatte. Ihm wird vorgehalten, unsauber gearbeitet zu haben.
1: In London haben tausende Menschen an einer Mahnwache für den verstorbenen Cambridge-Professor Jason Arday teilgenommen. Aufgerufen hatte eine Antirassismus-Organisation. Jason Arday hatte als jüngster schwarzer Professor in der Geschichte der Elite-Uni für Aufmerksamkeit gesorgt. Nachdem zahlreiche Medien über Plagiatsvorwürfe berichtet hatten, war der 41-Jährige zurückgetreten. Am Freitag wurde er tot aufgefunden. Die Familie und auch der Kanzler der Uni Cambridge sprachen von einer rassistischen Hetzjagd. Gut 2 Wochen nach Kritik an FIFA-Präsident Infantino hat sich der Fußballweltverband von seinem Betriebsdirektor Kevin Lamour getrennt. Offiziell bedankte sich die FIFA für die 2-jährigen Dienste. Ansonsten werde zum Thema kein weiterer Kommentar abgegeben. Lamour hatte sich mit einem offenen Brief gegen das Vorhaben Infantinos gestellt, Anteile an der Fußball-WM und anderen Turnieren an Investoren zu verkaufen. Nach massivem Widerstand hat Infantino seine Investorenpläne inzwischen verworfen. Das waren die Nachrichten. Das Wetter in Deutschland. Tagsüber Schauer und einzelne Gewitter, auch trockene und freundliche Phasen, bei 17 Grad im Erzgebirge und 30 Grad am Oberrhein. Am Mittwoch viel Regen, später trocken, 19 bis 30 Grad. Es ist 3.03 Uhr.
4: Zeit, um auf die Straßen zu schauen. Hallo lieber Autofahrer, hier ist der Verkehrsservice in der ARD-Hitnacht. A2 Dortmund-Hannover zwischen Lünen Süd und Kamenberg kamen nach einem Unfall in beiden Richtungen Fahrbahn gesperrt. Eine Umleitung führt über die U42 U65A. A8 Salzburg Richtung München zwischen Anger und Neukirchen nach einem Unfall aktuell Fahrbahn gesperrt. A61 Mönchengladbach-Venlo zwischen Kreuz Mönchengladbach und Mackenstein. In beiden Richtungen wegen Brückenbauarbeiten. Fahrbahn gesperrt, das Ganze noch bis 5 Uhr. Berlin, die A111 ist stadteinwärts wegen einer Ölspur zwischen Schulzendorfer Straße und Waldmannsloster Damm gesperrt. Soweit unser Blick auf die Straßen in Deutschland.
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4: 3.03 Uhr inzwischen. Ha, jetzt kann man so reinstarten. Neuen Tag. Und auch guten Morgen sagen. Am Mikrofon Ronny Krabmann.

Rios her in der ARD-Hitnacht zu hören mit When I Need You, ein Klassiker bei uns im Programm. Und die Zuschriften, die reißen nicht ab, was mich sehr freut. Ich lese gern alles, was Sie so auf dem Herzen haben über Ihre Gefühle und das, was mit Ihnen macht, mit der Musik und auch das Alltägliche und Ihre kleinen Geschichten. Sehr, sehr unterhaltsam und auch vielen Dank für Ihr Vertrauen, was Sie mir da entgegenbringen. Und für alle Trucker, die mir hier schreiben, schon mal eine gute Fahrt. Jungs, schön, dass ihr anhaltet, wenn ihr mir schreibt. Hat schon zwei Leute geschrieben, sie sind extra auf dem Parkplatz, damit sie mir was schreiben können. Das macht ja auch richtig so, ne? Also nicht während der Fahrt hier irgendwie Handy benutzen. Das ist, glaube ich, keine gute Idee. Deswegen lieber einfach mal anhalten, aussteigen, ein paar Kniebeuge machen, kurze Nachricht schreiben, ein Käffchen trinken und dann weiterfahren. Also, gute Fahrt. Freddy. Ich brauche, glaube ich, einen Kaffee. Freddy, danke schön. Grüße nach Offenburg zurück und ich habe mich sehr gefreut. Tja, das ist live hier. Da kann man sich auch mal ein bisschen verheddern. Ich hole mir jetzt einen Kaffee und lese noch ganz schnell weiter hier und dann hören wir uns gleich wieder. Und bis dahin gibt es Musik von Soft Cell zum Beispiel oder auch hier, den wir.

Hier ist die ARD-Hitnacht, 3.20 Uhr inzwischen, 10 Minuten vor 4. Guten Morgen allerseits, schön, dass wir Sie begleiten dürfen zum Start in den neuen Tag. Ja, mit den Gefühlen, das ist schon so eine Sache. Manchmal überkommen sie einem bei einem schönen Titel oder bei einem tollen Film oder einfach, weil man ja einem geliebten Menschen in die Augen blickt und merkt und spürt, was er einem bedeutet. Geht dir das auch manchmal so? Naja, so ist das Leben. Ne? Wir sind halt nicht aus Stein. Wir sind Menschen. Wir haben ein Herz, wir haben eine Seele. Und wenn man es zulässt, dann kann man eine ganze Menge erleben mit seinen eigenen Gefühlen, glauben Sie mir. Tainted Love, jetzt am Start. Ein cooler Song von Softcell. Musik aus den 80ern, bei uns ganz, ganz hoch geschrieben.

0: unverkennbar, der Sound von Mr. Chris de Burgh in der ARD Hitnacht. Und dann haben wir es 3.30 Uhr, halb drei, Quatsch, halb vier. Wir schauen auf die Straßen in Deutschland. 3.30 Uhr, halb vier. Hier ist der Verkehrsservice in der ARD Hitnacht. Noch einmal eine amtliche Gefahrmitteilung. Aktuelle Waldbrände in Belgien, in Teilen von Rheinland-Pfalz, Baden-Württemberg, Nordrhein-Westfalen, Hessen und dem Saarland. Dadurch kann es zu Rauchbildung und Brandgeruch kommen. Bitte lassen Sie die Fenster und Türen geschlossen, schalten Sie Klima- und Lüftungsanlagen aus. Wir blicken auf die Straßen A2 Dortmund-Hannover zwischen Lünen Süd und Kamenberg-Kamen. Nach einem Unfall in beiden Richtungen Fahrbahn gesperrt. Eine Umleitung führt über die U42 und U65. A8 Salzburg Richtung München. Zwischen Anger und Neukirchen nach einem Unfall Fahrbahn gesperrt. Umleitung führt über die U4. A61 Mönchengladbach-Venlo zwischen Kreuz Mönchengladbach und Mackenstein. Beide Richtungen wegen Brückenbauarbeiten gesperrt. Das Ganze bis 5 Uhr. A66 Fulda Richtung Frankfurt zwischen Neuhof Nord und Neuhof Süd wegen einer Person im Tunnel. Der Tunnel aktuell gesperrt. Vorsicht! Berlin, A111, da ist stadteinwärts wegen einer Ölspur zwischen Schulzendorfer Straße und Waldmannsloster Damm die Fahrbahn gesperrt. Soweit unser Blick auf die Straßen in Deutschland.
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0: Guten Morgen wünscht Ronny Krappmann.

On the Radio, Donna Summer, hier bei uns im Radio in der ARD Hitnacht. Tja, manchmal schicken einen die Gefühle auch so ein bisschen auf andere Wege. Kennen Sie das? Man hat so eine Gefühlsschwankung und sagt sich, wo geht denn das jetzt hin? Was mache ich denn jetzt? Und da überlegt man so und dann fährt man vielleicht so im Auto oder ist unterwegs und macht rein zufällig das Radio an und dann wird einem die Antwort wahrlich abgenommen. Funktioniert, glauben Sie mir. Ich muss nicht sagen, glauben Sie mir, ist Quatsch. Also lassen Sie sich ganz so einfach drauf ein, weil jetzt kommt ein Mann, der hat das ausprobiert mit den anderen Wegen und war dann nicht mal ganz unerfolgreich. Und was er da so erlebt hat und was ihn bewegt, gefühlstechnisch, das hat er in eine gute Musik verpackt und in einen guten Text und das Ganze auch noch gesungen. Hier ist er. Hier ist Andreas Burani mit Auf anderen Wegen.

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1: Um 4 Uhr mit Ronald Lessig. Beim Deutschen Zentrum für Luft- und Raumfahrt in Kochstedt in Sachsen-Anhalt wird heute ein neues Technologiezentrum zur Drohnensicherheit eingeweiht. Zur Eröffnung werden unter anderem Bundesinnenminister Dobrindt und Bundesforschungsministerin Bär erwartet. Was das neue Zentrum leisten soll, berichtet Birte Sönnigsen in Berlin.
2: Hier soll neue Drohnentechnik erforscht und entwickelt werden und am Flughafen Magdeburg-Kochstedt auch direkt in der Praxis getestet werden. Ziel ist es, mit der rasanten technischen Entwicklung im Bereich der Drohnen mitzuhalten. Unterschiedliche Drohnentypen mit Sensoren zu erkennen, wird immer komplizierter. Und KI-gesteuerte Drohnen können inzwischen auch Ziele ansteuern, selbst wenn man versucht, sie mit einem Störsender davon abzuhalten. Das Zentrum soll also dabei helfen, dass Deutschland beim technischen Wettrüsten mit Drohnen mithalten kann.
1: In Belgien, nahe der deutschen Grenze, kämpft die Feuerwehr weiter gegen die verheerenden Feuer im Naturschutzgebiet Hohes Venn. Auch etwa 240 deutsche Einsatzkräfte sind in mehreren Schichten im Einsatz. Die Brandlinie sei gut 2 Kilometer von der Grenze entfernt, hieß es zuletzt von der Feuerwehr der Stadt Monschau in Nordrhein-Westfalen. Weil der Wind wieder zunehmen soll, werde engmaschig kontrolliert. In Thüringen bröckelt die sogenannte Brombeer-Koalition. 2 Landtagsabgeordnete des BSW haben dem Regierungsbündnis mit CDU und SPD ihre Unterstützung entzogen. Aus der Nachrichtenredaktion Jonas Valentin Weber.
3: Anke Wirsing und Sven Künzel erklärten am späten Abend, dass sie Ministerpräsident Vogt nicht mehr mittragen. Damit kamen sie einer Forderung des Bundesvorstands nach. Dieser hatte vorgeschlagen, den CDU-Politiker durch einen überparteilichen Ministerpräsidenten zu ersetzen. Die übrige BSW-Fraktion hatte vorher dafür gestimmt, die Regierungszusammenarbeit mit CDU und SPD fortzusetzen. Bisher kam die Brombeer-Koalition schon nur auf 44 von 88 Sitzen im Erfurter Landtag. Hintergrund ist, dass die TU Chemnitz Vogt seinen Doktortitel entzogen hatte. Ihm wird vorgehalten, unsauber gearbeitet zu haben.
1: In London haben tausende Menschen an einer Mahnwache für den verstorbenen Cambridge-Professor Jason Erday teilgenommen. Aufgerufen hatte eine Antirassismus-Organisation. Jason Erday hatte als jüngster schwarzer Professor in der Geschichte der Elite-Uni für Aufmerksamkeit gesorgt. Nachdem zahlreiche Medien über Plagiatsvorwürfe berichtet hatten, war der 41-Jährige zurückgetreten. Am Freitag wurde er tot aufgefunden. Die Familie und auch der Kanzler der Uni Cambridge sprachen von einer rassistischen Hetzjagd. Das waren die Nachrichten. Das Wetter in Deutschland. Tagsüber Schauer und Gewitter, auch trockene und freundliche Phasen bei bis zu 17 Grad im Erzgebirge und 30 Grad am Oberrhein. Am Mittwoch viel Regen, später trocken 19 bis 30 Grad. Am Donnerstag Schauer bis 27 Grad. Es ist 4.03 Uhr.
4: Guten Morgen, liebe Autofahrer. Wir schauen gemeinsam auf die Straßen in Deutschland. Es geht los mit der A2. Und zwar Dortmund-Hannover. Zwischen Lünen-Süd und Kamenberg kamen nach einem Unfall in beiden Richtungen Fahrbahn gesperrt. Es gibt eine Umleitung und die führt über die U42 und U65A. A61 Mönchengladbach-Venlo. Zwischen Kreuz Mönchengladbach und Mackenstein in beiden Richtungen wegen Brückenbauarbeiten bis 5 Uhr die Fahrbahn gesperrt. Und Berlin A111, da ist stadteinwärts wegen einer Ölspur zwischen Schulzendorfer Straße und Waldmannslusterdamm die Stadtautobahn gesperrt. Soweit unser Blick auf die Straßen in Deutschland. Gute Fahrt.
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4: Auf geht's. Guten Morgen wünscht Ronny Krattmann.

Inzwischen 4.21 Uhr. In 9 Minuten ist es 16:30. Wir wünschen einen guten Start in den neuen Tag und freuen uns, dass Sie am Radio sind und dass Sie uns begleiten in diesen neuen Tag hinein. Seien Sie uns herzlich willkommen.

0: Klassiker aus den 80ern. Imagination mit Just an Illusion in der ARD-Hitnacht. Und hier ist der Verkehrsservice in der ARD-Hitnacht mit einer Sofortmeldung. Achtung, Falschfahrer unterwegs auf der B51 A43 Osnabrück-Münster zwischen Auffahrt Weseler Straße und Kreuz Münster Süd kommt Ihnen aktuell ein Falschfahrer entgegen. Fahren Sie äußerst rechts und überholen Sie nicht. Auf der B51 A43 Osnabrück-Münster zwischen Auffahrt Weseler Straße und Kreuz Münster Süd ist ein Falschfahrer unterwegs. Vorsicht in beiden Richtungen. A2 Dortmund-Hannover zwischen Lünen Süd und Kamenberg-Kamen nach einem Unfall in beiden Richtungen Fahrbahn gesperrt. Die Umleitung führt über die U42 und U65A. A61 Mönchengladbach-Venlo zwischen Kreuz Mönchengladbach und Mackenstein. In beiden Richtungen wegen Brückenbauarbeiten bis 5 Uhr die Fahrbahn gesperrt. Berlin A111 ist stadteinwärts wegen einer Ölspur zwischen Schulzendorfer Straße und Waldmannsluster Damm aktuell gesperrt. Soweit unser Blick auf die Straßen in Deutschland.
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Hier ist der Verkehrsfunk in der ARD-Hitnacht. Nochmal mit einer Sofortmeldung. Achtung! Falschfahrer auf der B51 A43 Osnabrück-Münster unterwegs. Zwischen der Auffahrt Weselerstraße und Kreuz Münster Süd kommt Ihnen noch immer ein Falschfahrer entgegen. Fahren Sie bitte äußerst rechts und überholen Sie nicht. Ich wiederhole. Auf der B51 A43 Osnabrück-Münster zwischen Auffahrt Weselerstraße und Kreuz Münster Süd ist noch immer ein Falschfahrer unterwegs. Fahren Sie bitte äußerst vorsichtig und überholen Sie nicht.

Fool's Garden mit dem Lemon Tree und damit sagen wir nochmal guten Morgen Deutschland. Schön, dass Sie mit uns aufstehen. Es ist 4.52 Uhr, in 8 Minuten gibt es Nachrichten, Wetter und Verkehr und einige Morningshows werden schon übernehmen. Einige Stationen hier von der ARD-Hitnacht werden sich ausklinken und übernehmen dann die Landesprogramme. Gerade habe ich noch von Schwabenländle Post bekommen von der Hedwig und von Dieter. Die fahren heute quer durch Deutschland, besuchen Verwandtschaft und haben sich gefreut, dass sie so herzlich geweckt worden sind von uns. Na, das freut uns natürlich auch sehr. Das wollen wir ja gefühlvoll machen. War ja schließlich unser Thema in dieser Nacht. Die Gefühle musikalisch und mit ihren Gedanken, die sie mir geschrieben haben. Dafür bedanke ich mich ganz, ganz herzlich. Denn das Verhalten eines Menschen ist ja bekanntlich immer sein. Eine Botschaft. Und Ihre Botschaft heute, das war wirklich sehr, sehr liebevoll und einfach nur wunderbar. Herzlichen Dank, sagt Ronny Krabmann. Und nicht vergessen, im Leben kannst du gegen alles kämpfen, aber nicht gegen deine Gefühle. In diesem Sinne, einen gefühlvollen und wunderschönen Tag.

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1: Um 5 Uhr mit Ronald Lessig. Beim Deutschen Zentrum für Luft- und Raumfahrt in Kochstedt in Sachsen-Anhalt wird heute ein neues Technologiezentrum zur Drohnensicherheit eingeweiht. Zur Eröffnung werden unter anderem Bundesinnenminister Dobrindt und Bundesforschungsministerin Beer erwartet. Was das neue Zentrum leisten soll, berichtet Birte Sönnigsen in Berlin.
2: Hier soll neue Drohnentechnik erforscht und entwickelt werden und am Flughafen Magdeburg-Kochstedt auch direkt in der Praxis getestet werden. Ziel ist es, mit der rasanten technischen Entwicklung im Bereich der Drohnen mitzuhalten. Unterschiedliche Drohnentypen mit Sensoren zu erkennen, wird immer komplizierter. Und KI-gesteuerte Drohnen können inzwischen auch Ziele ansteuern, selbst wenn man versucht, sie mit einem Störsender davon abzuhalten. Das Zentrum soll also dabei helfen, dass Deutschland beim technischen Wettrüsten mit Drohnen mithalten kann.
1: In Belgien nahe der deutschen Grenze kämpft die Feuerwehr weiter gegen die verheerenden Feuer im Naturschutzgebiet Hohes Venn. Auch etwa 240 deutsche Einsatzkräfte sind in mehreren Schichten im Einsatz. Die Brandlinie sei gut 2 Kilometer von der Grenze entfernt, hieß es zuletzt von der Feuerwehr der Stadt Monschau in Nordrhein-Westfalen. Weil der Wind wieder zunehmen soll, werde engmaschig kontrolliert. In Thüringen bröckelt die sogenannte Brombeer-Koalition. 2 Landtagsabgeordnete des BSW haben dem Regierungsbündnis mit CDU und SPD ihre Unterstützung entzogen. Aus der Nachrichtenredaktion Jonas Valentin Weber.
3: Anke Wirsing und Sven Künzel erklärten am späten Abend, dass sie Ministerpräsident Vogt nicht mehr mittragen. Damit kamen sie einer Forderung des Bundesvorstands nach. Dieser hatte vorgeschlagen, den CDU-Politiker durch einen überparteilichen Ministerpräsidenten zu ersetzen. Die übrige BSW-Fraktion hatte vorher dafür gestimmt, die Regierungszusammenarbeit mit CDU und SPD fortzusetzen. Bisher kam die Brombeer-Koalition schon nur auf 44 von 88 Sitzen im Erfurter Landtag. Hintergrund ist, dass die TU Chemnitz Vogt seinen Doktortitel entzogen hatte. Ihm wird vorgehalten, unsauber gearbeitet zu haben.
1: Gut 2 Wochen nach Kritik an FIFA-Präsident Infantino hat sich der Fußballweltverband von seinem Betriebsdirektor Kevin Lamour getrennt. Offiziell bedankte sich die FIFA für die 2-jährigen Dienste. Ansonsten werde zum Thema kein weiterer Kommentar abgegeben. Lamour hatte sich mit einem offenen Brief gegen das Vorhaben Infantinos gestellt, Anteile an der Fußball-WM und anderen Turnieren an Investoren zu verkaufen. Nach massivem Widerstand hat Infantino seine Investorenpläne verworfen. Das waren die Nachrichten. Das Wetter in Deutschland. Tagsüber Schauer und Gewitter, auch trockene und freundliche Phasen bei bis zu 17 Grad im Erzgebirge und 30 Grad am Oberrhein. Am Mittwoch viel Regen, später trocken, 19 bis 30 Grad. Am Donnerstag Schauer, teilweise Gewitter, aber auch freundlich bis 27 Grad. Es ist 5.03 Uhr.
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4: Guten Morgen, Autofahrer. Falls Sie schon unterwegs sind, dann haben Sie heute Morgen nichts zu befürchten. Es ist alles ruhig auf den Straßen. Ihnen allen gute Fahrt.
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5: Hier lernen Sie was. 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

0: Ja, kann man schon mal klatschen. Also. Mhm.
1: Wachklatschen.
0: Ja, genau, ins Gesicht. Muss kein Beifall sein. NDR 1 Niedersachsen, ja, am Dienstag früh, kurz nach 5 und, ach, Sie sind schon dabei. Wie schön!
1: Ja, ich denke ganz oft auf dem Weg zur Arbeit hierher ins Funkhaus, wo fahren die Leute eigentlich jetzt schon hin? Also, an manchen Tagen kann ich die Autos wirklich mitzählen, die ich unterwegs treffe, da sind es dann wirklich nur so wenige. Manchmal ist richtig viel los. Heute war so Mitte, wüsste ich jetzt
0: ja
1: nicht.
0: Also, ja. Also, ich gehe zu Fuß hierher, ich habe es ja nicht weit und ich treffe morgens niemanden. Hm. Wirklich niemanden. Also die Stadt schläft um 3:30 noch.
1: Ja, aber ich bin mir sicher, wir sind nicht alleine. Also ich meine, Bäcker, Krankenpfleger, Taxifahrer, wer auch immer, die gehören doch alle in den Club der Frühaufsteher.
0: Ja, wo sind Sie denn? Erzählen Sie uns doch mal, was Sie um diese Uhrzeit schon aus dem Bett getrieben hat. Wo sind Sie unterwegs? Was machen Sie schon

0: immer wieder schön, die Beatles. Penny Lane habe ich mal in der Schulband gespielt.
1: Oh Gott.
0: Also, ja. Das heißt hier, oh Gott, geht es noch?
1: Wunderschön, ja. Schnell weg von dieser Vorstellung. In der Niedersachsen hier. Wie schön, dass Sie wach sind um 18 Minuten nach 5.
0: Ja, wir in Niedersachsen haben spannende Jobs, stellen wir immer wieder fest. Wir wollten ja wissen, was Sie so früh morgens schon machen. Und Fabian schreibt, moin, ich bin Schlosser beim Staatstheater Hannover und bin gerade auf dem Weg zur Arbeit.
1: Spielt er einen Schlosser oder ist er Schlosser?
0: Er ist der Schlosser, so.
1: Okay.
0: Spannend, ne?
1: Das ist wirklich spannend. Da wird ja früh schon geschraubt.
0: Ich sag's dir, wirklich. Birgit aus Lute schreibt, sie ist auch schon da, weil mein lieber Mann Michi zur Fahrradreise in die Niederlande aufgebrochen ist. Mhm. Okay. Ich höre euch sehr gerne. Schreibt sie ja, danke, schön, dass Sie schon dabei sind. Und Wolfgang schreibt, er ist schon so früh wach, weil der Kaffee von gestern noch weggetrunken werden muss. Oh nee.
1: Prost. Machen Sie sich lieber einen frischen Kaffee und schreiben Sie uns gerne mal, was Sie um diese Uhrzeit schon machen. Warum sind Sie schon wach und schlafen nicht mehr? Erzählen Sie es uns gerne über die NDR Niedersachsen App oder schicken Sie uns da auch eine Sprachnachricht. Darüber freuen wir uns auch immer sehr.
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0: Dieser Gong immer am Ende, ne? Das ist manchmal so, wie wenn ich gegen diese, wenn ich gegen die Duschkabine laufe. Dann klingt das auch manchmal morgens.
1: Macht der C so einen Gong.
0: Ja,
1: ganz genau. Guten Morgen, kurz vor 5:30 ist es, NDR1 Niedersachsen hier. Und ich hoffe, Sie haben gut geschlafen. Die Nacht war ja kühl, also eigentlich kann man wieder besser schlafen, ne?
0: Ja, ich muss jetzt, glaube ich, wirklich langsam mal auf die etwas dickere Bettdecke wechseln. Heute Morgen ist es zumindest frisch, aber wir sind überall noch zweistellig. In Braunlage 11 Grad, in Braunschweig 12, in Bremen 13 Grad, Celle 12 Grad, Göttingen 15, Hannover 14, Lüneburg 14 Grad, auf Norderney 17, in Oldenburg 14 und in Osnabrück auch 14 Grad. Das Wetter ist heute so ein bisschen wie ein Feudel im Wasser, sag ich mal, so feucht und grau. Hm. Also es wird ein trüber Tag, wir haben viele Wolken am Himmel und im Laufe des Tages kommt auch immer wieder mal so ein bisschen Regen runter. Die Top-Temperaturen 18 Grad in Cuxhaven bis 20 Grad in Nordhorn, im Oberharz bis 17 Grad.
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1: Tja, nur gute Nachrichten von den Straßen. Wir haben aktuell gar keine einzige Meldung. Ihnen allen gute und sichere Fahrt in diesen Dienstag.
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1: Ja, schönen guten Morgen. Heiner schreibt gerade, ich bin auf Nachtschicht auf den Shetlandinseln.
0: Oh.
1: Bin am Baggern und glücklich, eure Morgensendung hören zu können. Das ist ein Highlight jeden Morgen.
0: Auf den Shetlandinseln.
1: Verrückt.
0: Verrückt. Erzählen Sie uns doch auch mal, wo Sie uns heute früh hören. Müssen ja nicht die Shetlandinseln sein, können ja auch die nordfriesischen Inseln sein. Melden Sie sich gerne mal über die NDR Niedersachsen-App. Vielleicht sind Sie auch auf den ostfriesischen Inseln oder auf gar keiner Insel. Gerne als Sprachnachricht über die NDR Niedersachsen-App.

0: Kannst du das mit diesem im Hintergrund da?
1: Nee, das, diese Knick-Knack-Sprache von Kosa oder so, dieses afrikanische Volk. Nee, kann ich nicht. Ich kann nicht mal richtig dazu tanzen, zu diesem Lied.
0: Schade.
1: Was kann ich eigentlich, frage ich mich an dieser Stelle. Die Uhrzeit vielleicht.
0: Soll ich mal
1: probieren?
0: Ja, komm.
1: 5.37 Uhr. Oh, ich kann ja doch was.
0: Stark.
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4: 18. August.
5: Ich will dir damit nicht wehtun.
6: Du tust es.
5: Ich möchte mein Leben nicht nach den Vorstellungen eines anderen leben. Verlang es nicht von mir.
7: Ach, warum ist er bloß so unnahbar? Dieser schöne, blonde, muskulöse Abenteurer. Robert Redford in Jenseits von Afrika. Heute vor 90 Jahren wird der Schauspieler in Kalifornien geboren. 1969 kommt sein Hollywood-Durchbruch mit der Western-Komödie Zwei Banditen. Es folgen Leinwand-Hits wie So wie wir waren und Der große Gatsby. Robert Redford will aber nicht nur den schönen Liebhaber spielen und er will mehr Einfluss.
8: Es frustrierte mich, die Geschichten nicht auf meine Art erzählen zu können. Ich war immer von der Sichtweise eines anderen abhängig. Und so sehr ich das Schauspielern auch genossen habe, wurde ich immer ungeduldiger, Filmen meinen Stempel aufdrücken zu können.
7: Robert Redford fängt an, selbst Filme zu drehen und zu produzieren. 1981 bekommt er für seine erste Regiearbeit Eine ganz normale Familie einen Oscar. Und schon bald steht Redfords Name häufig dreimal auf den Kinoplakaten, als Regisseur, als Produzent und Hauptdarsteller. Der Rest ist Geschichte.

0: hatten ja keine Ahnung, was um diese Uhrzeit in Niedersachsen schon alles los ist. Es ist genau 17:45.
1: Ja, wirklich verrückt. Nico ist schon seit 4 Uhr auf der Arbeit und er schreibt, mein Arbeitsplatz ist ein Krematorium. Und wenn ich morgens zur Arbeit fahre, ca. 30 Kilometer, dann sehe ich, wenn es hochkommt, 5 Autos. Ja.
0: So geht's mir da auch. Da reicht eine Hand irgendwie so. Weiter reicht mein Zahlenbereich sowieso. Nach fünf ist alles viele.
1: Es sind viele Autos. So, ja. Genau. Silvia ist auch seit 4 auf den Beinen. Da war doch was mit Wurm und Vogel, schreibt sie. Ich fahre meine Kollegin beim Bäcker vertreten und da finde ich sicher keinen Wurm, aber lecker Brötchen.
0: Oh, ich krieg sofort Hunger. Silvia, bring uns was vorbei.
1: Und Daniela schreibt, ich bin jeden Dienstag auf dem Weg von Clausheide nach Leer über die A31, in Klammern kein einziges Auto. Dort arbeite ich in der Anästhesie, in der ambulanten Chirurgie.
0: Oh ja, wichtiger Job. Also in den ganzen Krankenhäusern und auf den Pflegestationen, in den Altenheimen und so. Da ist natürlich jetzt um diese Uhrzeit auch immer was. Ich habe selber mal gearbeitet in einem Altenheim. Da macht man jetzt, man stellt jetzt Medikamente um diese Uhrzeit bereit und bereitet schon das Frühstück vor und dann werden die Ersten schon aus dem Bett geholt und fertig gemacht.
1: Ja, Wahnsinn, da geht's auch früh los. Ne? Ja. Und die beiden hier, die sind schon unterwegs.
2: 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Geburtstag, habe ich ein Radio gekriegt. Und jetzt höre ich NDR1 und bin total glücklich.
3: Ich bin heute Morgen um 3 Uhr aufgestanden, bin eine Stunde mit meinen Hunden draußen gewesen, habe eine Stunde Frühstück gemacht und fahre jetzt los zur Arbeit Richtung Hahnklee mit dem LKW.
0: Dann gute Fahrt, entweder mit den großen Kisten mit den LKW oder mit den Zweirädern mit den Fahrrädern. Gute Fahrt, wie schön, dass Sie alle schon mit dabei sind. Wir freuen uns, dann können wir alle zusammen Niedersachsen aufwecken. Schönen Dienstag, wir versorgen Sie mit richtig guter Musik gleich. Uncle Cracker, aber vorher dieser absolute Klassiker von Kim Wilde, You Came.
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1: Gute Nachricht, wenn Sie schon unterwegs sind. Wir haben aktuell gar nichts von den Straßen. Gute Fahrt. Es ist 6 Uhr.
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2: Mit Karin Jäger, schönen guten Morgen. Die Schlagzeilen. Braunschweiger Wissenschaftler forschen künftig zu Drohnensicherheit. Hitzeperioden stressen niedersächsische Wälder. Beschäftigte in 6 deutschen Seehäfen sind im Warnstreik. Das Wetter, viele Wolken und Regenschauer bis 20 Grad. Wissenschaftler des Deutschen Zentrums für Luft- und Raumfahrt aus Braunschweig werden künftig an der Sicherheit von und mit Drohnen forschen. Sie arbeiten dabei mit dem neuen Technologiezentrum Drohnensicherheit des DLR zusammen, das heute in Kochstedt in Sachsen-Anhalt eröffnet wird. Sabine Hauser, aus diesem Anlass gibt es heute auch in Braunschweig eine Vorführung. Was passiert dort?
3: Ja, am Forschungsflughafen in Braunschweig testen die Wissenschaftler heute einen unbemannten Helikopter und sogenannte Schwarmdrohnen. Dabei fliegen mehrere Drohnen mit Hilfe von künstlicher Intelligenz selbstständig als Verband. Der Vorteil dabei, fällt eine Drohne aus, kann ihre Aufgabe von einer anderen Drohne übernommen werden. Und ein Drohnenschwarm kann natürlich eine viel größere Fläche in kürzester Zeit absuchen oder überwachen. Getestet wird das alles in einem riesigen Drohnenkäfig direkt neben der Landebahn des Flughafens Braunschweig. Die Forscher aus Braunschweig und Kochstedt sollen gemeinsam Technologien entwickeln und sie unter realistischen Bedingungen testen, damit Drohnen eben sicher unterwegs sind, aber auch, dass Gefahren, die durch Drohnen entstehen, abgewehrt werden können.
2: In Belgien, nahe der deutschen Grenze, kämpft die Feuerwehr weiter gegen die verheerenden Feuer im Naturschutzgebiet Hohes Venn. Auch etwa 240 deutsche Einsatzkräfte sind in mehreren Schichten im Einsatz. Laut Feuerwehr der Stadt Monschau in Nordrhein-Westfalen ist die Brandlinie derzeit rund 2,5 Kilometer von der Stadt entfernt. Weil der Wind wieder zunehmen soll, werde aber engmaschig kontrolliert. Gesunkene Temperaturen und Regenschauer verschaffen Niedersachsen gerade eine Verschnaufpause. Doch die Hitzewelle der vergangenen Wochen hat vor allem den Wäldern im Land zugesetzt. Bertil Starke, in welchem Zustand befinden sich denn die Waldgebiete zwischen Harz und Küste?
4: Das niedersächsische Landwirtschaftsministerium bezeichnet die Lage als angespannt. Die Fachleute warnen aber vor Panikmache, denn besorgniserregend sei der Zustand nicht, stellt die Landwirtschaftskammer klar. Die allermeisten Baumarten hätten Wurzeln, die vergleichsweise tief ins Erdreich gingen. Deswegen könnten sie Wasser aus tieferen Bodenschichten nutzen. Nach den Dürrejahren, vor allem 2018 und 2019, sind die Wasserspeicher dort aufgefüllt, ergänzen die Landesforsten. Entwarnen wollen die Experten grundsätzlich aber nicht. Vor allem der Nordosten Niedersachsens war in den letzten Jahren vom Trockenstress betroffen. Wenn es regnet, können die sandigen Böden dort das Wasser nicht gut auffangen. Die Folge ist eine erhöhte Waldbrandgefahr.
2: In 6 deutschen Seehäfen haben am späten Abend Warnstreiks begonnen. Die Gewerkschaft Verdi hat dazu aufgerufen und will so den Druck in den Tarifgesprächen erhöhen. Peter Behrendt.
5: An dem 24-stündigen Warnstreik beteiligen sich die Beschäftigten in den Häfen Bremen, Bremerhaven, Hamburg, Wilhelmshaven, Emden und Brake. Die ersten legten bereits am Abend mit Beginn der Nachtschicht die Arbeit nieder, unter anderem am Autoterminal in Bremerhaven. Dort ist für den Morgen eine Demo geplant, eine weitere soll es um 15 Uhr geben. Grund für den Warnstreik: Verdi lehnt ein Angebot der Arbeitgeber als nicht ausreichend ab. Die Gewerkschaft fordert für die rund 11.000 Beschäftigten in den Seehäfen 8,2% höhere Stundenlöhne bei einer Laufzeit von nur 12 Monaten. Die Arbeitgeber hatten zuletzt 5,2% bei einer Laufzeit von 19 Monaten angeboten. Zudem unter anderem 300 Euro mehr Urlaubsgeld.
2: Die Verwaltungsgerichte in Lüneburg und Oldenburg haben die Eilanträge der AfD-Politiker Bothe und Sichert gegen den Ausschluss von den Landtagswahlen abgelehnt. Beide wollten erreichen, doch noch zur Wahl am 13. September zugelassen zu werden. Bothe im Kreis Lüneburg und Sichert im Kreis Friesland. Zuvor hatten die Wahlausschüsse in beiden Landkreisen die AfD-Politiker nicht zugelassen, weil es Zweifel gab, dass sie jederzeit für die freiheitliche, demokratische Grundordnung eintreten würden. Die Richter sahen darin keinen offensichtlichen Fehler, der zu einem ungültigen Wahlergebnis führen könnte. Beim Fußball-Bundesligisten Werder Bremen steht offenbar die Rückkehr von Niklas Füllkrug bevor. Wie mehrere Medien berichten, soll der frühere Nationalstürmer schon heute den Medizincheck absolvieren. Werder hat sich dazu bisher nicht geäußert. Füllkrug hatte seine Profikarriere vor 14 Jahren in Bremen begonnen. Aktuell steht er beim britischen Club West Ham United unter Vertrag und soll den Berichten zufolge diese Saison nach Bremen ausgeliehen werden. Und die Zeit, 6.05 Uhr.
6: Das Wetter ist ein bisschen wie mein Dispo. Es geht in die Miesen. Ja, das Wetter wird heute grauer und auch ein bisschen nasser. Viele Wolken am Himmel und im Laufe des Tages kommt immer wieder ein bisschen Regen runter. Top-Temperaturen 18 Grad in Hameln bis 20 Grad in Hitzacker, im Oberharz so bis 17 Grad.
0: 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Guten
1: Morgen. Und Grit schreibt gerade in der NDR Niedersachsen App: Ich bin am Braunschweiger Krankenhaus angekommen. Ich habe Frühschicht auf Station und es ist morgens auf dem Weg zur Arbeit inzwischen schon wieder dunkel und fühlt sich gleich irgendwie herbstlich an.
6: Steht schon Lebkuchen in den Supermärkten? Also dann ist der Sommer auf jeden Fall noch da. Er gönnt sich heute eine kleine Pause, aber er kommt bestimmt noch mal wieder zum Wochenende.
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0: Viele, vor allem Landwirte, haben darauf gewartet. Es ist ja alles total ausgetrocknet die letzten Wochen, ne?
1: Ja, ich bin gespannt. Heute Vormittag, glaube ich, stellt der Bauernverband die Erntebilanz vor. Und ich meine, das Frühjahr und der Sommer waren ja doch insgesamt sehr heiß und sehr trocken.
0: Das Landvolk Niedersachsen hat schon gesagt, ja, wir sind gerade noch mit so einem blauen Auge davon gekommen. Da habe ich mal mit Maja gesprochen. Maja Mogwitz, die ist ja meine Podcast-Kollegin in unserem Landwirtschaftspodcast 63 Hektar. Die hat selbst einen Hof und baut alles Mögliche an. Und die sagt, ja, die Hitze war am Anfang der Ernte noch gar nicht so das Problem, okay, sondern was anderes.
2: Wir denken natürlich, wenn wir an die Zeit denken, zu Beginn erstmal an diesen krassen Hagel. Falls ihr euch daran erinnern könnt, da sind tatsächlich ein paar Felder von uns betroffen gewesen. 100%iger Ernteausfall auf diesen Feldern, zumindest im Raps, war das der Fall. Da waren wir aber gegen versichert, aber es ist natürlich total ernüchternd. Dann denken wir an die wahnsinnigen heißen Temperaturen. Das führte dazu, weil das ja auch schon so früh begonnen hat, diese Hitze, dass wir weniger Ertrag hatten, circa 10%. Und das beste Mittel oder Pflaster gegen Hitze ist einfach ein richtig guter Boden. Und da haben wir es ja an unserem Standort im Raum Hannover sehr gut. Also ihr seht deutlich weniger, aber immer noch total zufriedenstellend.
1: Okay, das klingt ja aber Gott sei Dank nicht so dramatisch. In anderen Regionen, da haben die Landwirte zum Teil ja 100% Totalausfall gehabt. Ne?
0: Also ja, und teilweise hatten die gar kein Futter mehr für ihr Vieh. Anderswo hier eben nicht, Gott sei Dank, sagt Maja. Aber sie sagt auch, dass die Ernte ja noch nicht komplett vorbei ist.
2: Natürlich haben wir noch nicht unsere Kartoffeln und unsere Zuckerrüben geerntet. Also wir sind für dieses Jahr noch nicht durch. Und unsere Kartoffeln freuen sich natürlich auch jetzt wirklich auf den Regen. Die sind gerade noch unterdurchschnittlich klein. Dafür ist aber der Stärkegehalt gut. Und auch unsere Zuckerrüben sind natürlich ganz durstig. Also da freuen wir uns jetzt auf den Regen, wenn er denn die nächsten Tage kommt. Also drückt uns alle die Daumen. Wir hatten jetzt ja echt tolles Grillwetter. Jetzt darf es auch mal wieder regnen.
1: Ja, hat sie auch recht, wirklich. Und der Regen kommt ja, ne?
0: Ja, wie gesagt, gestern ist ja schon was runtergekommen. Und auch heute wird es nochmal nass. Es besteht also Hoffnung für Majas Kartoffeln und Rüben.

0: Na? Das ist nun wirklich ein musikalischer Espresso, oder?
1: Ja. Lionel Richie ist einfach wirklich immer toll. Dancing on the Ceiling kann man immer hören. Sie kriegen sofort gute Laune.
0: Guten Morgen zusammen. Schön, dass Sie schon wach sind. 6.22 Uhr.
2: Frühstück bei Stefanie.
3: Es ist ja, wie es ist.
2: Und das sind Ihre Gäste. Herr Ahlers.
4: Ja, das tut dir nichts zu sagen.
2: Udo.
5: Ja, das kann's haben.
2: Und Opa Gerke.
6: Steffi, machst du mir Mettbrötchen?
3: Nee, muss ich erst schmieren. Milch und Zucker nimmt ihr selber, ne? Wisst ihr was?
7: Ja, was?
3: Timo ist schwanger, also seine Freundin.
7: Nein, er ist doch erst 16.
3: Oh, hör auf, du. Meine Schwester ist sowas von fertig. Das ist ja peinlich.
7: Ach.
3: Ja, wegen diesen komischen Namen. Haben die sich ja schon so ausgesucht. Also pass auf, egal was es wird, das Kind soll Sascha Pascal heißen.
4: Moment. Auch als Mädchen?
3: Ja, das sind so Unisex-Namen. Also gehen beide für beides. Du musst dir nur unter Umständen noch einen weiteren Namen nehmen, um zu zeigen, was das denn nun genau ist. Also,
7: ja.
3: Der Junge heißt dann offiziell Sascha Pascal Kevin.
7: Ja.
3: Und das Mädchen Sascha Pascal Scarlett.
7: Ja, Scarlett mache ich nun gar nicht so leiden. Also, wenn schon so schickimicki Mädchenname, dann finde ich Amber ganz schön.
6: Was ist das denn?
3: Amber? Amber ist auch für Jungs. Witzig, fand Timo auch schick.
7: Also allein schon. Möchtest du als Mann Amber heißen? Was weiß ich, auf dem Bau und dann rufen sie Amber.
3: Ja, ja,
7: wo
3: ja.
7: Wo sind die Schalbretter? Amber.
3: Ist ja gut.
6: Du, Udo, ich kannte mal einen, der hieß Gabi, aber der rasierte sich im Gesicht. Glaube mir, Udo.
7: Ja?
6: Glaube mir.
7: Es macht ja sein.
3: Ja, oder stell dir vor, ein Politiker mit Unisex-Namen, das ist auch nicht leicht, was weiß ich. Sandy Adenauer?
6: Udo.
3: Den hätten sie ja nicht für voll genommen, ne?
7: Das wäre ein ganz anderes Deutschland geworden, meine ich.
4: Also Leute, jetzt will ich euch mal was sagen. Jon Wayne, der hieß in echt mit Vorname Marion.
6: Was? Ich denke Monika.
4: Franz, das ist ja nun ein ganz anderes Thema. Also, er hieß Marion.
7: Also, das glaub ich nicht. Marion, er war doch nun so ein Harden und dann Marion.
4: Ja, kannst du überall nachlesen, das ist Tatsache.
7: Also.
4: Was?
3: Also, auf jeden Fall hätte ich für John Wayne Monika besser wie Marion gefunden. Aber das wäre gar nicht gegangen, ne?
6: Ja, habt ihr es jetzt endlich? Ich brauch noch Ente von Walt Disney mit 10 Buchstaben.
3: Gustav Gans.
6: Ja, der passt.
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0: Guten Morgen.
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0: Wir begleiten Sie auf Ihrer Fahrt in den Dienstag. Zwei Hinweise heute Morgen. Einmal Vorsicht auf der A1 Hamburg Richtung Lübeck. Zwischen Hamburg-Öjendorf und Kreuz Hamburg-Ost. Da ist ein Fahrzeug liegen geblieben. Und dann haben wir noch ein defektes Fahrzeug auf der A7 Hamburg Richtung Hannover. Und zwar in der Ausfahrt Schneverdingen. Also auch da aufpassen bitte. Gute Fahrt.
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2: Mit Karin Jäger, guten Morgen. Wissenschaftler des Deutschen Zentrums für Luft- und Raumfahrt Braunschweig werden künftig zusammen mit dem neuen Technologiezentrum Drohnensicherheit an Drohnen forschen. Das Zentrum wird heute in Kochstedt in Sachsen-Anhalt eröffnet. Es soll sowohl Drohnenabwehr als auch den Einsatz von Drohnen zur Absicherung erforschen. In Belgien nahe der deutschen Grenze kämpft die Feuerwehr weiter gegen die verheerenden Feuer im Naturschutzgebiet Hohes Venn. Laut Einsatzkräften ist die Brandlinie derzeit rund 2,5 Kilometer von der Stadt Monschau in Nordrhein-Westfalen entfernt. Allerdings soll der Wind heute wieder zunehmen. Computerhacker haben Teile der Berliner Landesregierung angegriffen. Wie die Senatskanzlei mitteilte, wurden die Verwaltungen für Bauen und Wohnen sowie die für Verkehr und Umwelt vorsichtshalber vom Datennetz des Landes abgetrennt. Und die Zeit, 6.32 Uhr.
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3: Aus dem Studio Oldenburg mit Jan-Bastian Buck. Guten Morgen. Das Verwaltungsgericht Oldenburg hat den Eilantrag des AfD-Kandidaten für die Landratswahl im Kreis Friesland Martin Sichert abgelehnt. Damit bleibt es dabei, dass Sichert nicht zur Wahl zugelassen ist. Der Wahlausschuss hatte ihn wegen Zweifeln an seiner Verfassungstreue ausgeschlossen. Gegenüber dem NDR hat der AfD-Politiker Beschwerde gegen den Beschluss angekündigt. Eine Tunnelbohrmaschine hat sich 1,5 Jahre lang unter der Elbe durchgebuddelt, um den Weg für das Windstromkabel Südlink freizumachen. Gestern wurde das in Wischhafen gefeiert. Mit dabei Stades Landrat Kai Seefried und der sagte natürlich mehr im Scherz, die Tunnelbohrmaschine kann gleich hier bleiben, um den Elbtunnel bei Drochtersen für die Autobahn 20 zu graben.
4: Tatsächlich, am allerliebsten würde ich Elsa, den Bohrer, jetzt hier behalten, noch ein bisschen größer machen und dann gleich in Drochtersen wieder ansetzen, um zurückzufahren in Richtung Schleswig-Holstein. Denn diese Infrastruktur, die brauchen wir auch dringend mit der A20. Die Region wartet lange auf dieses wichtige Verkehrsprojekt mit dem Elbtunnel der A20. Und wie gesagt, am liebsten behalten wir den österreichischen Bohrer gleich hier und legen gleich los.
3: Stadeslandrat Kai Seefried. Seenotretter und Marineflieger haben zwischen den Inseln Langeoog und Spiekeoog einem Segler in Not geholfen. Wie die DGZS mitteilt, war der kleine Katamaran des Mannes gestern Nachmittag gekentert. Ein Such- und Rettungshubschrauber nahm den Mann nördlich der Insel mit der Seilwinde auf und brachte ihn sicher nach Langeoog. Ein Seenotrettungsboot schleppte den gekenterten Katamaran nach Neuharlinger Siel. Bei einem Überholmanöver in Lohne im Kreis Vechta ist es am späten Abend zu einem schweren Unfall gekommen. Wie die Polizei mitteilt, sind dabei 5 junge Erwachsene schwer verletzt worden. Ein 19 Jahre alter Autofahrer hatte den Wagen einer 27-Jährigen überholen wollen, als die gerade nach links abbiegen wollte. Kurzer Blick aufs Wetter. Viele dichte Wolken heute. Von Westen her kommt Regen auf. Auch Gewitter sind möglich. Höchstwerte 18 Grad in Zetel und bis zu 20 in Westerstede.
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5: Ganz Niedersachsen schrumpft. Es leben immer weniger Menschen hier in unserem Land.
0: Ja, wobei nicht ganz Niedersachsen. Eine Region stemmt sich gegen den Trend. Dort wächst tatsächlich die Einwohnerzahl. Welche Region das ist und woran das liegt, das hören Sie gleich hier gegen 20 vor 7.

0: Andreas Ramazzotti, Corso della Vita hier bei NDR1 Niedersachsen. Schönen guten Morgen.
1: Ja, und wir in Niedersachsen, wir werden weniger. Ja. Ja, mittlerweile leben hier in unserem schönen Land keine 8 Millionen Menschen mehr. Das zeigen aktuelle Zahlen des Landesamtes für Statistik.
0: Wir kriegen einfach zu wenig Kinder. Mhm. Also ich habe ja meinen Soll erfüllt, ich habe 2, du müsstest nochmal nachlegen, Kulage.
1: Streber. Ja, ich habe nur 1, sorry. Aber tatsächlich ist es wirklich so, in allen Landkreisen bei uns in Niedersachsen sind mehr Menschen gestorben als Kinder geboren wurden. Eine Ausnahme gibt es aber. Der Landkreis Vechta. Dort gibt es noch einen Geburtenüberschuss, wie es so schön heißt.
0: Ja, Geburtenüberschuss. Ne? Klingt ja erstmal gut.
1: Fritzi Blömer ist unsere Korrespondentin dort. Fritzi, wie groß ist denn der Überschuss?
2: Zugegebenermaßen ziemlich kläglich. Der Landkreis meldet für 2025 plus eine Person, liegt damit aber eben trotzdem über dem Durchschnitt der anderen Landkreise. Niedersachsenweit sorgen vor allem die wenigen Geburten für den Rückgang der Bevölkerungszahl, heißt es. In Vechta sieht das offenbar noch ein bisschen anders aus. Landrat Tobias Gerdesmeier erklärt sich diese Zahlen unter anderem mit familienfreundlichen Strukturen im Landkreis. Viele junge Menschen kämen nach der Ausbildung und nach Studium zurück, um hier eine Familie zu gründen. Der, wenn auch geringe Geburtenüberschuss, sei auch die Folge eines starken sozialen Umfeldes, so der Landrat. Ja, und was die Geburtenrate angeht, da darf man natürlich auch den Stoppelmarkt nicht vergessen. Da wird ja auch immer mal wieder behauptet, 9 Monate später, da kämen diverse Kinder zur Welt.
1: Also, da sprechen wir dann in 9 Monaten nochmal. Heute ist ja der letzte Stoppelmarkttag für dieses Jahr. Mal gucken, ob das den Geburtenüberschuss 2026 noch weiter nach oben treibt.
0: Fritzi, jetzt lebst du ja selbst in der Region. Wie nimmst du das denn wahr in Vechta? Also wird da wirklich viel für Familien getan?
2: Naja, also ich habe ja selbst hier ein Haus gebaut und Kinder bekommen, finde es also offenbar familienfreundlich genug. Und ich bemerke das auch in meinem Umfeld. Also die Verbundenheit zum Oldenburger Münsterland, die ist einfach oft sehr stark. Das Gefühl, hier nicht nur herzukommen, sondern auch hier hinzugehören, das kenne ich tatsächlich aus meinem Bekanntenkreis. Gerade für junge Familien ist es natürlich auch von Vorteil, Verwandtschaft vor Ort zu haben, die dann unterstützen kann. Und man muss dazu sagen, der Landkreis Vechta steht wirtschaftlich noch ganz gut da. Das merkt man zum Beispiel in der Infrastruktur, aber eben auch bei Kitaplätzen, Bildungseinrichtungen und zumindest in der Kreisstadt auch an der noch relativ lebendigen Innenstadt.
0: Okay, na, danke Fritzi für die Infos. Also vielleicht müssen wir uns alle tatsächlich ein Beispiel an Vechta nehmen, familienfreundlich. Wir brauchen mehr Anlässe oder Anreize zum Kinderkriegen.
1: Anlässe, wir brauchen mehr Anlässe, hast du schon richtig gesagt. Wir brauchen alle Landkreise brauchen einen Stoppelmarkt.
0: Ach so.
1: Dann zählen wir in 9 Monaten nochmal nach.
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0: In der 1 Niedersachsen, der Verkehrsservice. Fahren Sie vorsichtig im Kreis Peine auf der Kreisstraße zwischen Adenstedt und Ilsede. Da hat es einen Unfall gegeben.
1: Ja, wie schön, dass Sie schon mit dabei sind an diesem frühen Dienstagmorgen. Kleiner Tipp, ziehen Sie sich heute ein bisschen was über, denn es ist frisch. Der Sommer macht so eine kleine Pause.
0: Ja, das haben die Kollegen, die mit dem Fahrrad gekommen sind, heute früh auch gesagt. Also T-Shirt reicht nicht mehr, es ist wieder Jackenwetter.
1: Ja, Übergangsjackenwetter, da war es wieder das Wort. Die ganze Woche bleibt es so eher gemischt. Viele von Ihnen freuen sich vielleicht, dass es mal nicht ganz so heiß ist.
0: Ich habe meine Flipflops schon jetzt erstmal an die Seite gestellt. Also ich meine, die haben jetzt ja Sommerpause.
1: Sommerpause. Oh, ich habe eine Idee. Das ist lustig. Lass uns doch mal gucken, was jetzt in dieser kleinen Sommerpause in dieser Woche so noch alles pausieren muss, was wir normalerweise im Sommer eigentlich immer benutzt haben in den letzten Wochen. Ich wette, ich schaffe mehr als du, mehr Begriffe.
0: Na, das glaubst du aber selber nicht.
1: Machen Sie mal mit, wir spielen eine Runde Dalli, Dalli. Dinge, die jetzt Pause machen im Sommer.
0: Sonnenbrille.
1: Sonnencreme.
0: Sonnenschirm.
1: Bikini.
0: Planschbecken.
1: Badehose.
0: Ventilator.
1: Sonnenschirm.
0: Klimaanlage.
1: Aftersun-Lotion.
0: Ach Quatsch. Sprenger. Der Gartensprenger.
1: Ach so. Aperol Spritz.
0: Geht immer.
1: Komm. Hast du einen? Was macht doch Pause?
0: Hier so eine Wassersprühflasche.
1: Okay. Ich habe auch noch einen Kühlbox.
0: Flipflops.
1: Flipflops hatten wir ganz zu Anfang schon. Oh. Ich als NDR-Hausnotar muss diesen Begriff leider abziehen. Tut mir leid, aber ansonsten sage ich, Sie sind der Meinung, das war
0: Spitze.
1: Ja, genießen Sie die kleine Sommerpause. Ach, ist ja auch mal ganz nett, wenn es so kühl ist, ne?
0: Es geht bergab mit uns. Naja.
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1: Vorsicht bitte im Kreis Peine auf der Kreisstraße zwischen Artenstedt und Ilsede. Da ist eine Unfallstelle. A1 Osnabrück-Bremen. Zwischen Bremen-Brinkum und Arsten haben wir 3 Kilometer stockenden Verkehr. Und A26 Stade nach Hamburg. Die Ausfahrt Horneburg ist im Moment gesperrt.
2: Es ist 7 Uhr.
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2: Mit Karin Jäger, schönen guten Morgen. Die Schlagzeilen. Braunschweiger Wissenschaftler arbeiten an neuem Technologiezentrum Drohnensicherheit mit. Hitzeperioden stressen niedersächsische Wälder. Beschäftigte in 6 deutschen Seehäfen sind im Warnstreik. Das Wetter, viele Wolken und Regenschauer bis 20 Grad. Wissenschaftler des Deutschen Zentrums für Luft- und Raumfahrt Braunschweig werden künftig zusammen mit dem neuen Technologiezentrum Drohnensicherheit an Drohnen forschen. Das Zentrum wird heute in Kochstedt in Sachsen-Anhalt eröffnet. Sabine Hausherr, aus diesem Anlass gibt es heute auch in Braunschweig eine Vorführung. Was passiert dort?
3: Ja, am Forschungsflughafen in Braunschweig testen die Wissenschaftler heute einen unbemannten Helikopter und sogenannte Schwarmdrohnen. Dabei fliegen mehrere Drohnen mit Hilfe von künstlicher Intelligenz selbstständig als Verband. Der Vorteil dabei, fällt eine Drohne aus, kann ihre Aufgabe von einer anderen Drohne übernommen werden. Und ein Drohnenschwarm kann natürlich eine viel größere Fläche in kürzester Zeit absuchen oder überwachen. Getestet wird das alles in einem riesigen Drohnenkäfig direkt neben der Landebahn des Flughafens Braunschweig. Die Forscher aus Braunschweig und Kochstedt sollen gemeinsam Technologien entwickeln und sie unter realistischen Bedingungen testen, damit Drohnen eben sicher unterwegs sind, aber auch, dass Gefahren, die durch Drohnen entstehen, abgewehrt werden können.
2: Computerhacker haben Teile der Berliner Landesregierung angegriffen. Wie die Senatskanzlei mitteilten, wurden 2 Bereiche vorsichtshalber vom Datennetz des Landes abgetrennt. Betroffen sind demnach die Verwaltungen für unter anderem Bauen und Wohnen sowie für Verkehr, Umwelt und Klimaschutz. Landeskriminalamt, Staatsanwaltschaft Berlin und das Bundesamt für Sicherheit in der Informationstechnik untersuchen den Vorfall. Gesunkene Temperaturen und Regenschauer verschaffen Niedersachsen gerade eine Verschnaufpause. Doch die Hitzewelle der vergangenen Wochen hat vor allem den Wäldern im Land zugesetzt. Bertil Starke, in welchem Zustand befinden sich denn die Waldgebiete zwischen Harz und Küste?
4: Das niedersächsische Landwirtschaftsministerium bezeichnet die Lage als angespannt. Die Fachleute warnen aber vor Panikmache, denn besorgniserregend sei der Zustand nicht, stellt die Landwirtschaftskammer klar. Die allermeisten Baumarten hätten Wurzeln, die vergleichsweise tief ins Erdreich gingen. Deswegen könnten sie Wasser aus tieferen Bodenschichten nutzen. Nach den Dürrejahren, vor allem 2018 und 2019, sind die Wasserspeicher dort aufgefüllt, ergänzen die Landesforsten. Entwarnen wollen die Experten grundsätzlich aber nicht. Vor allem der Nordosten Niedersachsens war in den letzten Jahren vom Trockenstress betroffen. Wenn es regnet, können die sandigen Böden dort das Wasser nicht gut auffangen. Die Folge ist eine erhöhte Waldbrandgefahr.
2: In 6 deutschen Seehäfen haben am späten Abend Warnstreiks begonnen. Die Gewerkschaft Verdi hat dazu aufgerufen und will so den Druck in den Tarifgesprächen erhöhen. Peter Behrendt berichtet.
5: An dem 24-stündigen Warnstreik beteiligen sich die Beschäftigten in den Häfen Bremen, Bremerhaven, Hamburg, Wilhelmshaven, Emden und Brake. Die ersten legten bereits am Abend mit Beginn der Nachtschicht die Arbeit nieder, unter anderem am Autoterminal in Bremerhaven. Dort ist für den Morgen eine Demo geplant, eine weitere soll es um 15 Uhr geben. Grund für den Warnstreik: Verdi lehnt ein Angebot der Arbeitgeber als nicht ausreichend ab. Die Gewerkschaft fordert für die rund 11.000 Beschäftigten in den Seehäfen 8,2% höhere Stundenlöhne bei einer Laufzeit von nur 12 Monaten. Die Arbeitgeber hatten zuletzt 5,2% bei einer Laufzeit von 19 Monaten angeboten. Zudem unter anderem 300 Euro mehr Urlaubsgeld.
2: Für die Kommunalwahlen in knapp einem Monat fehlen in mehreren großen Städten noch Wahlhelferinnen und Helfer. Hannover sucht laut einer Stadtsprecherin rund 4.000 Freiwillige, die am Wahltag mithelfen, und ist zuversichtlich, diese Anzahl bis zum 13. September zu erreichen. Göttingen hofft nach eigenen Angaben noch auf mindestens 60 weitere Wahlhelfer. Und Oldenburg braucht noch Freiwillige, um drohende Ausfälle kompensieren zu können. Wenn sich nicht genug Helfer melden, können Wahlberechtigte zum Einsatz verpflichtet werden. Das komme aber so gut wie nie vor, teilten die Kommunen mit. Beim Fußball-Bundesligisten Werder Bremen steht offenbar die Rückkehr von Niklas Füllkrug bevor. Wie mehrere Medien berichten, soll der frühere Nationalstürmer schon heute den Medizincheck absolvieren. Werder hat sich dazu bisher nicht geäußert. Füllkrug hatte seine Profikarriere vor 14 Jahren in Bremen begonnen. Aktuell steht er beim britischen Club West Ham United unter Vertrag und soll den Berichten zufolge diese Saison nach Bremen ausgeliehen werden. Die Zeit 7.05 Uhr.
6: Und das Wetter.
7: Das Wetter ist ein bisschen wie so eine Vorspultaste. Es fühlt sich nämlich so an, als wären wir schon im Herbst angekommen. Hm. Zumindest so ein bisschen. Es ist nämlich grau heute bei uns in Niedersachsen und auch einigermaßen frisch. Viele Wolken am Himmel, die Sonne ist kaum zu sehen und im Laufe des Tages kommt immer wieder mal so ein bisschen Regen runter. Top-Temperaturen 18 Grad in Otterndorf bis 20 Grad in Blekede, im Oberharz so bis 17 Grad.
0: 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Guten
1: Morgen. Grüße gehen raus an alle Erstklässler. Die haben ja gerade eine ganz aufregende Woche, die ersten Tage in der Schule. Also da werden so erste wichtige Dinge gelernt.
7: Ja, wobei die meisten können schon einiges, diese Erstklässler. Sie werden überrascht sein. Wir haben ein paar Kinder getroffen. Und das ist so süß, dass die erklären, was sie schon drauf haben. Hören Sie gleich in 7 Minuten.
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0: Kind gestern Morgen, die Kleinen, die zum allerersten Mal zur Schule gehen.
1: Ja, genau. Also man muss auch wirklich sagen, die sind ja auch wirklich immer klein, ja, ne, die Erstklässler. Ne? Eine Freundin von mir ist Grundschullehrerin und die sagt auch immer, so eine erste Klasse zu bekommen, ist immer besonders schön, macht besonders Spaß.
0: Ja, das kann ich mir vorstellen. Was konntest du, bevor du in die erste Klasse gekommen bist?
1: Oh, ich bin ja so schlecht bei so, ich kann mich nicht dran erinnern, ehrlich gesagt. Ob ich schon ein klein bisschen schreiben oder lesen, weiß ich nicht. Habe ich wirklich vergessen.
0: Ich weiß zumindest, was ich noch nicht konnte. Ich konnte mir noch nicht die Schuhe zubinden.
1: Ja, das stimmt.
0: Und ich konnte mir nicht den Geburtstag von meiner Mutter merken. Und das kann ich bis heute nicht. Auch das mit den Schuhe zu binden nicht.
1: Also es ist alles hoffnungslos.
0: Ja, bei mir ja. Aber es ist so süß. Wir haben Erstklässler aus Niedersachsen gefunden und die beschämen mich fast ein bisschen, weil die können schon so viel, hören Sie mal.
2: Ratschlag und zählen. 1, 2, 3, 4. Ich kann Rätsel, weil ich bin gut.
3: Ich kann noch nicht lesen, aber ich kann schon schreiben.
4: Ich kann schon lesen ein bisschen und schreiben auch. Ich kann halt schon richtig viel rechnen und ich bin da drin auch richtig gut.
1: So, weißt du Bescheid, ne?
0: Also lesen und schlecht. Schreiben, das vor der ersten Klasse. Also ich glaube, unsere Jobs sind in Gefahr. Können ja mehr als wir. Allen Erstklässlern viel Spaß in der Schule.
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0: groovt sich da in den Dienstag. Eric Clapton, Lay Down Sally hier bei NDR 1 Niedersachsen.
1: Verkehrsservice ganz kurz, fahr Sie vorsichtig auf der A1 Bremen-Osnabrück. Zwischen Bremen-Brinkum und Dreieckstur liegt eine Metallstange auf der Fahrbahn.
0: Ja, die Mähdrescher stehen wieder in der Scheune. Die Ernte ist zu einem großen Teil eingefahren in Niedersachsen. Aber wie ist sie ausgefallen, ist die Frage, ne?
1: Ja, nach allem, was man da so hört, nicht ganz so gut. Ich meine, klar, die Hitze und die Trockenheit haben natürlich für Probleme auf dem Acker gesorgt, ne?
0: Ja, und heute Vormittag stellt der Bauernverband die offizielle Erntebilanz vor und wir fragen schon mal bei Konrad Westphale vom Landvolk Niedersachsen nach, wie es denn so war. Guten Morgen, Herr Westphale.
2: Einen wunderschönen guten Morgen.
0: Herr Westphale, wie ist es denn gelaufen?
2: Ich glaube, wir haben alle gemerkt, dass es ein außergewöhnlicher Sommer war, dass es mit einer Hitzewelle begonnen hat und diese Hitzewelle im Juni hatte eben tatsächlich Einfluss auf unsere Ernte. Die Früchte, die zu der Zeit schon in der Abreife waren, die hat es nicht stark betroffen, Wintergerste oder der frühe Weizen. Aber alles, was zu der Zeit noch in der Milch gestanden hat, das ist da zusammengebrochen und das hat leider zu einem desaströsen Ergebnis geführt.
1: Okay.
0: Wenn Sie sagen, die Ergebnisse waren desaströs, was heißt das denn in Zahlen? Können Sie das mal so ein bisschen beziffern?
2: Ich komme ja aus der Hildesheimer Börde und wir haben hier, ich sag mal so, eine Durchschnittsernte beim Weizen in den letzten Jahren gehabt von 90 Doppelzentner plus und wir liegen dieses Jahr Mitte 70 eher unter 80 Doppelzentner. Also die Regionen haben schon zwischen 10% und 20% Verlust da geerntet bei zusätzlichen schlechten Marktpreisen.
1: Und wird sich das für den Verbraucher irgendwie bemerkbar machen? Also wenn Sie sagen 10% Ausfall, wird dann, ich sag mal zum Beispiel Mehl teurer?
2: Nein, das hat keine Auswirkung. Also wenn es Auswirkungen hat, dann liegt es an anderen Dingen, an der Gesamtsituation, dass Energie teurer geworden ist, dass Löhne gestiegen sind und so weiter. Also unser Anteil immer an dem Endprodukt ist so gering, dass unser Marktpreis nicht entscheidend dafür ist, ob das Mehl, ob das Brötchen, das Brot hinterher teurer wird.
0: Wenn jetzt die Hitze und die Dürre so eine Auswirkung hatte auf die Ernte, was können dann Landwirte tun, um sich vor solchen Extremwetterereignissen in Zukunft ein bisschen zu schützen?
2: Letztendlich werden wir uns wahrscheinlich noch breiter aufstellen müssen. Ich hatte ja gerade schon gesagt, wir hatten einige Früchte, so wie die Wintergerste und der frühen Weizen, denen dieser Einbruch im Juni nicht mehr groß zugehalten hat, aber eben die späten Früchte. So, wenn man jetzt zu viel auf eine Karte setzt, setzt man auf volles Risiko.
0: Vielen Dank für diese Einschätzung, Herr Westphale, und hoffen wir, dass es zumindest für die Herbstfrüchte, für die Kartoffeln und die Rüben und im nächsten Jahr dann wieder besser aussieht.
2: Die Hoffnung steht bei uns auch ganz oben, weil der muss vieles ausgleichen. In der jetzigen Situation wird es sonst sehr, sehr schwierig.
1: Herzlichen Dank.
2: Danke auch für das Gespräch.

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1: A1 Osnabrück Richtung Bremen. Zwischen Bremen-Brinkum und Arsten haben wir 4 Kilometer Stau. Da dauert es heute Morgen 20 Minuten länger. A27 Bremen-Bremerhaven. Zwischen Bremerhaven-Süd und Geestemünde 3 Kilometer stockend. Und A270 Blumenthal-Ilpol. Zwischen Bremen-Fegesack-Mitte und der B74 Bremen-Nord. Da stockt es auf 4 Kilometern. Kommen Sie gut durch.
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2: Mit Karin Jäger. Guten Morgen. Wissenschaftler des Deutschen Zentrums für Luft- und Raumfahrt Braunschweig werden künftig zusammen mit dem neuen Technologiezentrum Drohnensicherheit an Drohnen forschen. Das Zentrum wird heute in Kochstedt in Sachsen-Anhalt eröffnet. Es soll sowohl Drohnenabwehr als auch den Einsatz von Drohnen zur Absicherung erforschen. In Belgien, nahe der deutschen Grenze, kämpft die Feuerwehr weiter gegen die verheerenden Feuer im Naturschutzgebiet Hohes Venn. Laut Einsatzkräften ist die Brandlinie derzeit rund 2,5 Kilometer von der Stadt Monschau in Nordrhein-Westfalen entfernt. Allerdings soll der Wind heute wieder zunehmen. Und der Deutsche Bauernverband stellt heute seine Erntebilanz für diesen Sommer vor. Angesichts wochenlanger Trockenheit und Hitze zeichnen sich deutliche Einbußen bei Getreide und Raps ab, insbesondere in Süddeutschland. Die Zeit, es ist 7.32 Uhr.
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3: Aus dem Studio Oldenburg mit Jan-Bastian Buck. Guten Morgen. Es bleibt dabei. Der AfD-Politiker Martin Sichert aus Zetel darf nicht zur Wahl als Landrat des Kreises Friesland antreten. Das Verwaltungsgericht Oldenburg hat einen Eilantrag Sicherts auf Zulassung abgelehnt. Zuvor hatte der Wahlausschuss des Landkreises Sicherts Kandidatur zum Landrat nicht zugelassen, weil es Zweifel an seiner Verfassungstreue gibt. Thomas Stahlberg, der Verwaltungsgerichtsbeschluss hat ja jetzt aber formale Gründe.
4: Ein Einspruch sei erst nach der Wahl möglich, laut niedersächsischem Kommunalwahlgesetz. Angesichts der vielen Einzelentscheidungen und Kandidaten sei sonst keine termingerechte Wahl möglich. Es gebe, so die Richter weiter, keine offensichtlichen Fehler im Wahlverfahren. Kommunalaufsicht und Verfassungsschutz hätten Sichert überprüft und dabei zahlreiche seiner Äußerungen in den sozialen Medien herangezogen. Sichert kritisierte die Entscheidung, denn damit sage das Gericht implizit, dass nicht die Bürger entscheiden, wer Landrat wird, sondern der parteipolitisch besetzte Wahlausschuss durch seine Vorwahl, so Sichert. Der AfD-Mann will jetzt vors Oberverwaltungsgericht Lüneburg ziehen.
3: In den Seehäfen wird heute gestreikt, auch bei uns im Nordwesten. Dazu hat die Gewerkschaft Verdi aufgerufen. Laut Verdi wollen sich Mitarbeitende der Spätschichten und der Frühschichten in den Häfen Emden, Wilhelmshaven, Bremen, Bremerhaven und Brake beteiligen. In welchem Ausmaß es dazu heute zu Beeinträchtigungen kommen wird, ist noch nicht absehbar. Und eine Meldung vom Sport. Beim Fußball-Bundesligisten Werder Bremen steht offenbar die Rückkehr von Niklas Füllkrug bevor. Wie mehrere Medien berichten, soll der frühere Nationalstürmer noch heute den Medizincheck absolvieren. Werder hat sich dazu bisher nicht geäußert. Wir gucken aufs Wetter. Viele dichte Wolken heute. Von Westen her kommt Regen auf. Auch Gewitter sind heute möglich. Das Ganze bei Höchstwerten von 18 Grad in Zetel und bis zu 20 Grad bekommen wir heute in Westerstede.
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5: Und Angela Weidt aus Willich probiert gleich ihr Glück bei Mut zur Lücke. 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Und wenn Angela alle 3 Wörter richtig errät, dann gewinnt sie 100 Euro. Und Sie dürfen gerne mitraten. Es geht los in 7 Minuten.

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2: Und es geht nach Willig zu Angela White. Aha. Hallo Angela.
3: Guten Morgen wünsche ich.
2: Das ist ja mal ein außergewöhnlicher Nachname, White. So englisch. Können Sie uns kurz erklären, woher Sie den haben, den Nachnamen?
3: Den habe ich durch die Heirat mit meinem Ex-Mann, Engländer durchaus. Da gebe ich Ihnen recht.
2: Ah ja, White. Schön, also aufregend. Ja. Und aufregend bleibt es hier jetzt auch bei unserem kleinen Spielchen.
4: Definitiv. Drei Songs liegen hier, Angela, und da fehlt jeweils ein Wort. Das müssen Sie rausfinden und dann gehören Ihnen möglicherweise am Ende 100 Euro.
3: Ja, dann toi, toi, toi.
2: Legen wir mal los. Hier kommt der erste Song. Welches Wort fehlt hier?
4: Was haben Sie gesagt? Wir haben es nicht. Ah, was? Welches Wort war es?
3: Alive.
4: Ja, richtig. So, dann geht der Puls langsam runter. 25 Euro schon mal gesichert. Hier kommt Song 2.

0: Nochmal.
1: Over.
0: Ah, Angela, super. Jawohl. Das läuft ja heute Morgen. Also sie sind schon sehr fit am frühen Dienstag. Sehr gut. Einen haben wir noch.
2: Hier kommt der dritte Song.
3: Ja, Rose hat ein Telefon. Auch ich hab ihre Nummer schon. Und der 32. Ach, herrscht Konjunktur die ganze Nacht.
0: Na?
1: Da bin ich leider ganz weit raus. Ich glaube aber 16. Ich
0: ja, das ist richtig.
2: Haben Sie 16 gesagt? Ja. Jawohl, Glückwunsch.
1: Super.
0: Von wegen, Sie sind raus. Gar nicht. Haben Sie super gemacht.
1: Ich konnte mir die Nummer nie merken.
2: 32, 16, 8. Ja, 16 war richtig. Und jetzt haben Sie tatsächlich 100 Euro gewonnen. Glückwunsch, Angela.
1: Ja, klasse. Mensch, da kann ich sogar meinen Papa nächste Woche auch noch einladen. Der hat nächste Woche Geburtstag.
0: Mann. Also, das ist doch schön. Dann machen Sie das. Viel Spaß damit. Und Sie zu Hause können sich gerne bewerben für die nächste Runde. 10 vor 11 spielen wir wieder. Auch dann geht es wieder um 100 Euro. Wir füllen das natürlich wieder auf. Und Sie können sich bewerben über die NDR Niedersachsen-App, wenn Sie wollen.
2: Angela, haben Sie einen schönen Tag.
1: Ja, danke, danke. Ebenso.
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0: für einen entspannten Start in den Dienstag. The Connells 7475 um 8:08. Guten Morgen.
1: Ja, und gerade eben haben wir unser neues Spiel gespielt. Mut zur Lücke heißt das. Und Mut zur Lücke beweist offenbar auch Werder Bremen. Die berühmteste Zahnlücke im Fußball kehrt zurück. Süße, erzähl mal.
0: Ja, Niklas Füllkrug soll in dieser Saison angeblich wieder bei Werder Bremen spielen. Ganz verrückt. In den letzten Tagen gab es da immer wieder Gerüchte und jetzt berichten einige Medien tatsächlich, dass Füllkrug wohl schon auf dem Weg ist zum Medizincheck.
1: Wo hat er denn bisher gespielt, sag nochmal?
0: Ja, eigentlich in England, ne, bei West Ham United. Die sind aber abgestiegen und haben Fülle nach Italien verliehen. Da lief es auch nicht so gut und jetzt kommt er erstmal offenbar wieder zurück nach Niedersachsen, beziehungsweise nach Bremen, auch wieder ausgeliehen. Bisher ist das alles allerdings noch nicht bestätigt vom Verein.
1: Klingt aber schon sehr konkret. Ich bin ja kein Bremen-Fan, ne? Aber den Füllkrug, den mochte ich irgendwie immer. Erinnerst du dich noch, wie er mal zu einem Spiel mit einem Zug gefahren ist und plötzlich in einer Horde von Schülern saß?
2: Weil ein paar Züge ausgefallen sind, war unser Zug doppelt und dreifach besetzt und ich habe noch eine schöne Abi-Studienfahrt mitgemacht. Saß in gesellschaftlicher Runde und habe ein kleines Frage-Antwort-Spiel mit den Jungs gemacht.
0: Ganz ehrlich, ist einfach so sympathisch, oder?
1: Ja,
0: also auch wenn es noch nicht offiziell ist, wir von NDR 1 Niedersachsen sagen schon mal willkommen zurück in der Bundesliga und bei uns hier im Norden.
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0: verstrahlt er, der Kuhlage. Immer wenn Toto kommt. Dann ist alles gut, ne?
1: Also, Toto macht mich einfach glücklich.
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0: Vorsicht bitte auf der A7 Hamburg-Hannover. Zwischen Horster Dreieck und Ramelsloh, da steht ein defektes Fahrzeug. Und A1 Osnabrück-Bremen. Zwischen Dreieck Stur und Bremen-Arsten haben wir 5 Kilometer Stau. Da müssten Sie so 20 Minuten mehr einplanen. Es ist 8 Uhr.
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0: Mit Constanze Beisert. Einen schönen guten Morgen. Die Schlagzeilen. Wissenschaftler aus Braunschweig erforschen in neuem Zentrum Technologien für Drohnensicherheit. Hitze und Trockenheit hinterlassen Spuren in niedersächsischen Wäldern. Niklas Füllkrug kehrt offenbar zurück zu Werder Bremen. Und das Wetter: viele Wolken und Regen bis 21 Grad. Drohnen kommen immer häufiger zum Einsatz. Nicht nur militärisch, auch zivil, etwa um Gebäude abzusichern. Aber auch die Gefahr durch Drohnen nimmt zu. Illegale Flüge, Spionage oder auch Sabotage sind nur einige Beispiele dafür. Erst in der vergangenen Woche hatte eine Drohne den Flugverkehr am Hannover Airport zeitweise lahmgelegt. Wie sich Drohnen sicher nutzen und Gefahren abwehren lassen, das soll an einem neuen Zentrum für Drohnensicherheit in Kochstedt in Sachsen-Anhalt erforscht werden, das heute eröffnet wird. Auch Wissenschaftler am Standort Braunschweig arbeiten mit. Sabine Hausherr, was erforschen Sie konkret?
3: Ja, am Forschungsflughafen in Braunschweig testen die Wissenschaftler heute einen unbemannten Helikopter und sogenannte Schwarmdrohnen. Dabei fliegen mehrere Drohnen mit Hilfe von künstlicher Intelligenz selbstständig als Verband. Der Vorteil dabei: fällt eine Drohne aus, kann ihre Aufgabe von einer anderen Drohne übernommen werden. Und ein Drohnenschwarm kann natürlich eine viel größere Fläche in kürzester Zeit absuchen oder überwachen. Getestet wird das alles in einem riesigen Drohnenkäfig direkt neben der Landebahn. Die Forscher aus Braunschweig und Kochstedt sollen gemeinsam Technologien entwickeln und sie unter realistischen Bedingungen testen, damit Drohnen eben sicher unterwegs sind, aber auch, dass Gefahren, die durch Drohnen entstehen, abgewehrt werden können.
0: Viele Wolken und immer wieder Regen, so die Wettervorhersage heute für Niedersachsen. Und mit bis zu 21 Grad wieder etwas kühler. Nicht nur wir Menschen können durchatmen, auch die Natur. Denn die fehlenden Niederschläge und die hohen Temperaturen in den vergangenen Wochen, die haben den Wäldern bei uns im Land zugesetzt. Der Sommer hat Spuren hinterlassen. Berthier Starke, wie geht es den Wäldern in Niedersachsen?
4: Die Bäume seien gestresst, heißt es von den Landesforsten. Und auch das niedersächsische Landwirtschaftsministerium bezeichnet die Lage als angespannt. Die Fachleute warnen aber vor Panikmache, denn besorgniserregend sei der Zustand nicht, stellt die Landwirtschaftskammer klar. Die allermeisten Baumarten hätten Wurzeln, die vergleichsweise tief ins Erdreich gingen. Deswegen könnten sie Wasser aus tieferen Bodenschichten nutzen. Nach den Dürrejahren, vor allem 2018 und 2019, sind die Wasserspeicher dort aufgefüllt, ergänzen die Landesforsten. Entwarnen wollen die Experten grundsätzlich aber nicht. Vor allem der Nordosten Niedersachsens war in den letzten Jahren vom Trockenstress betroffen. Wenn es regnet, können die sandigen Böden dort das Wasser nicht gut auffangen. Die Folge ist eine erhöhte Waldbrandgefahr.
0: Und solch einen Wald- und Moorbrand sehen wir gerade im belgischen Naturschutzgebiet Hohes Venn. Verbrannte Bäume und Büsche, soweit das Auge reicht. Rauchschwaden, die aus dem Boden wabern. Der Brand an der Grenze zu Deutschland ist weiter nicht gelöscht. Aus Monschau berichtet Michaela Hase.
5: In der Nacht hat sich die Lage nicht groß verändert, sagt ein Sprecher der Feuerwehr der Stadt Monschau. Nach Wettervorhersagen war zunächst befürchtet worden, dass der Wind drehen könnte und die Flammen dann auf einen Bereich von Monschau-Kalter Herberg zutreiben könnte, der ganz nah an der belgischen Grenze liegt. Bislang ist das aber ausgeblieben. Sicherheitshalber hat die Feuerwehr das Gebiet trotzdem schon bewässert. In Monschau-Kalter Herberg waren vorgestern 2 Straßenzüge evakuiert worden. Wann die Bewohner in ihre Häuser zurückkehren können, ist nach wie vor noch unklar. Darüber soll heute beraten werden. Gute Nachrichten gibt es von belgischer Seite. Seit gestern Abend dürfen die Menschen in dem belgischen Dorf Surbrot in ihre Häuser zurück und die Erleichterung ist bei vielen groß. Die Einsatzkräfte im Hohen Venn tun weiterhin alles, um den Brand in dem Naturschutzgebiet in den Griff zu bekommen. Er ist aber nach wie vor nicht komplett unter Kontrolle.
0: Auf manchen Feldern in Niedersachsen ziehen die Mähdrescher noch ihre Kreise, aber die Getreideernte ist auf der Zielgeraden. Heute zieht der Deutsche Bauernverband Erntebilanz für diesen Sommer. Mehr dazu in den Meldungen mit Patrick Bolduan.
6: Angesichts wochenlanger Trockenheit und Hitze zeichnen sich deutliche Einbußen bei Getreide und Raps ab. Erwartet werden unterdurchschnittliche Ergebnisse. Vor allem in Süddeutschland kam es nach Branchenangaben zu größeren Schäden, die zu totalen Ernteausfällen führen könnten. Zudem gibt es auch Engpässe bei Tierfutter. In Niedersachsen hatte das Landvolk zuletzt von ernüchternden Zwischenergebnissen gesprochen. Die ukrainische Armee hat Russland in der Nacht mit mehr als 600 Drohnen ins Visier genommen. Nach Angaben aus Russland sind in der Region Moskau mehrere Menschen verletzt und mehrere Gebäude beschädigt worden. Die Luftabwehr habe 180 Drohnen über der Hauptstadtregion abgefangen. Ziel des Drohnenangriffs war unter anderem ein Lager eines russischen Online-Versandhändlers, dem die Ukraine eine Kooperation mit den russischen Streitkräften vorwirft. Bei einem Überholmanöver im Landkreis Vechta sind 5 Menschen schwer verletzt worden. Wie die Polizei mitteilte, wollte ein 19-jähriger Autofahrer am späten Abend in Lohne den Wagen einer 27-Jährigen überholen. Doch die Frau bog nach links in eine Hofeinfahrt ab. Beide Autos kollidierten. Alle 5 Insassen der Autos im Alter zwischen 18 und 27 Jahren wurden ins Krankenhaus gebracht. Die Verwaltungsgerichte in Lüneburg und Oldenburg haben die Eilanträge der AfD-Politiker Bothe und Sichert gegen den Ausschluss von den Landratswahlen abgelehnt. Beide wollten erreichen, doch noch zur Wahl am 13. September zugelassen zu werden. Bothe im Kreis Lüneburg und Sichert im Kreis Friesland. Zuvor hatten die Wahlausschüsse in beiden Landkreisen die AfD-Politiker nicht zugelassen, weil es Zweifel gab, dass sie jederzeit für die freiheitliche demokratische Grundordnung eintreten würden. Die Richter sahen darin keinen offensichtlichen Fehler, der zu einem ungültigen Wahlergebnis führen könnte.
0: Und genau dieser Check auf Verfassungstreue von Kandidaten in Niedersachsen sorgt für Unruhe. Im Fokus Innenministerin Behrens. Vor allem die AfD und rechte Medienportale werfen der SPD-Politikerin vor, dass sie die Demokratie abschaffe. Denn insgesamt 4 AfD-Politiker und ein parteiloser Kandidat dürfen nicht bei der Kommunalwahl in knapp 4 Wochen antreten. Tullio Pootti aus der Redaktion Landespolitik. Wie wehrt sich die Innenministerin gegen die Vorwürfe?
7: Also Daniela Behrens findet es richtig, schon vor der Wahl zu klären, ob ein Bürgermeister oder Landratskandidat verfassungstreu ist. Wenn das nicht ist, müsse eine Demokratie sich auch dagegen wehren können, sagt sie. Ob ein Kandidat verfassungstreu ist, müssten die kommunalen Wahlausschüsse klären. Bei Zweifeln können die zum ersten Mal auch Erkenntnisse vom Verfassungsschutz bekommen. Der Verfassungsschutz führt zum Beispiel eine 15-seitige Liste mit extremistischen Organisationen. Und dazu gehört, das ist bekannt, auch die AfD. Sie wird von der Behörde als gesichert rechtsextrem eingestuft. Insgesamt wurden so 18 Kandidaten überprüft, davon 17 von der AfD und ein Parteiloser. Laut Behrens würden AfD-Kandidaten aber nicht kategorisch ausgeschlossen werden, sondern nur, wenn es eindeutige Beweise gäbe, dass die Einzelperson nicht verfassungstreu ist. Wahlausschüsse würden eben keine leichtfertigen Entscheidungen treffen, weil im Zweifel Neuwahlen drohen.
0: Gut 11.000 Frauen und Männer arbeiten an den deutschen Seehäfen, unter anderem in Emden, Brake, Wilhelmshaven und Hamburg. Und da geht heute weniger als sonst, denn die Gewerkschaft Verdi hat zu Warnstreiks aufgerufen. Hintergrund sind die festgefahrenen Tarifgespräche. Peter Behrendt berichtet.
8: An dem 24-stündigen Warnstreik beteiligen sich die Beschäftigten in den Häfen Bremen, Bremerhaven, Hamburg, Wilhelmshaven, Emden und Brake. Die ersten legten bereits am Abend mit Beginn der Nachtschicht die Arbeit nieder, unter anderem am Autoterminal in Bremerhaven. Dort ist für den Morgen eine Demo geplant, eine weitere soll es um 15 Uhr geben. Grund für den Warnstreik: Verdi lehnt ein Angebot der Arbeitgeber als nicht ausreichend ab. Die Gewerkschaft fordert für die rund 11.000 Beschäftigten in den Seehäfen 8,2% höhere Stundenlöhne bei einer Laufzeit von nur 12 Monaten. Die Arbeitgeber hatten zuletzt 5,2% bei einer Laufzeit von 19 Monaten angeboten. Zudem unter anderem 300 Euro mehr Urlaubsgeld. Verdi teilte mit, eine Laufzeit von mehr als 1,5 Jahren sei vielen Beschäftigten zu lang.
0: Fans von Fußball-Bundesligist Werder Bremen dürften in den vergangenen Tagen schon aufgehorcht haben. Denn da hat ein Gerücht ordentlich Fahrt aufgenommen. Stürmer Niklas Füllkrug könnte nun doch aus England an die Weser zurückkehren. Und jetzt soll offenbar alles ganz schnell gehen. Annika Fallack aus der Sportredaktion. Auch wenn Werder sich noch nicht geäußert hat, wie weit ist der Transfer?
9: Also Füllkrug soll schon heute zum Medizincheck in Bremen aufschlagen. Das berichten mehrere Medien übereinstimmend, unter anderem Sky und Kicker. Danach soll es dann die Unterschrift geben. Der gebürtige Hannoveraner wird demnach für ein Jahr von West Ham United ausgeliehen, offenbar sogar ohne Leihgebühr. Für die Rückkehr an die Weser verzichtet der 33-Jährige wohl außerdem auch auf einen Teil seines Gehalts. Und das erst hat den Transfer für Werder wieder möglich gemacht. Füllkrug und Bremen, das ist sowas wie eine große Liebe, kann man sagen. Er hat schon zweimal dort gespielt, zum Start seiner Profikarriere und dann nochmal bis 2023. Währenddessen schoss er die Bremer zum Wiederaufstieg in Liga 1 2022 und wurde in der Saison darauf direkt Torschützenkönig und Nationalspieler. Zuletzt war Füllkrug von West Ham an den italienischen Club AC Mailand ausgeliehen. Dass er wieder für die Briten auf dem Platz stehen würde, war ohnehin unwahrscheinlich. Er hat dort noch nicht mal eine Rückennummer für die neue Saison bekommen.
0: Und die Zeit, 8.10 Uhr, das war aktuell mit Constanze Beisert.
10: Und hier kommt das Wetter für Niedersachsen. Und das ist heute so ein bisschen wie eine Gardine in der Raucherkneipe, also ein bisschen grauer. Ja, der Himmel ist leider ein bisschen grau, viele Wolken hängen da rum und im Laufe des Tages gibt es auch immer wieder mal so ein bisschen Regen. Top-Temperaturen bis 20 Grad maximal.
2: 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Guten
10: Morgen. Und vielleicht haben Sie sich heute früh schon beim Kiosk an der Ecke einen Kaffee geholt oder vielleicht eine Zeitung.
11: Oder eine bunte Tüte. Ja. Das haben wir als Kinder immer gemacht am Kiosk.
10: Ach, Kiosk ist Kult, ne? In Hannover, in der Landeshauptstadt von Niedersachsen, gibt es unendlich viele Kioske. Und jetzt sogar eine eigene Stadtführung dazu. Wie das funktioniert, das hören Sie um 20 nach 8 hier bei uns.
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0: Millionär. Die Prinzen hier bei NDR 1 Niedersachsen. Guten Morgen, 20 nach 8 am Dienstag.
1: Gibt es bei Ihnen im Ort einen Kiosk?
0: Aber also mehrere bei uns sogar. Mehrere.
1: Ja, bei uns auch. Bei mir um die Ecke fußläufig bestimmt drei. So ein Laden, da kriegst du im Notfall alles. Also Getränke, Zeitschriften, natürlich irgendwie was zu rauchen, aber auch Süßigkeiten und Zeitschriften und Käse und Butter und Milch. Ich weiß gar nicht, wo ich aufhören
0: ja,
1: soll.
0: Ja, ist irgendwie auch Treffpunkt. Ne? Ich glaube, also in Hannover gibt es unendlich viele, ne?
1: Ja, die Stadt mit den meisten Kiosken in Niedersachsen. Auf 100.000 Einwohner kommen 80 Kioske. Das ist Rekord.
0: Wahnsinn.
1: Und da haben sich schlaue Menschen gedacht, lass uns mal eine Stadtführung machen. Rund um die Kioske. Tamara Podeski veranstaltet diese Stadtführung und die haben wir jetzt am Telefon. Guten Morgen.
2: Guten Morgen.
1: Also wie läuft so eine Stadtführung rund um die Kioske ab? Gibt es dann an jedem Kiosk ein Bier und eine Bockwurst oder wie?
2: Nein, das könnte man sich vielleicht so vorstellen, aber das ist tatsächlich nicht so. Wir sind drei Leute. Es bin nicht nur ich, das ist mein Sohn Nikolas und meine liebe Freundin Regina. Und wir drei haben uns das überlegt. Und so eine Kiosktour dauert so 3 Stunden ungefähr. Und wir besuchen 4 bis 5 Kioske in der Zeit. Und natürlich gibt es auch was zu trinken. Und natürlich gibt es auch eine bunte Tüte oder irgendeine kleine Überraschung an dem Kiosk. Aber für uns ist es wichtig, dass wir nicht nur von Kiosk zu Kiosk gehen und irgendwo was trinken, sondern wir möchten den Menschen die Kioskkultur, das ist ja Alltagskultur, ne, hier in Hannover, wir möchten sie näher bringen und natürlich auch ein bisschen Stadtteilkultur den Menschen näher bringen.
0: Und das scheint ja in Hannover wirklich ganz besonders zu sein. Können Sie genau sagen, wie viele Kioske es in Hannover gibt?
2: Nein. Es gibt keine offizielle Zahl. Das heißt so um die 300. Es ist ja tatsächlich gibt es gar keine offizielle Erhebung, nirgends, in gar keiner Stadt.
1: Okay. Also was sind denn auf Ihrer Tour so die Highlights?
2: Jeder einzelne Kiosk ist ein Highlight. Zumindest diese Kioske, die wir vorstellen. Und deshalb haben wir auch immer wieder Überraschungen, weil wir immer wieder andere Kioske auswählen. Also wir haben nicht immer dieselben Kioske. Und es ist auch so, dass wir uns an den Wünschen unserer Kundinnen und Kunden orientieren. Wenn die sagen, okay, ich möchte gern diesen Stadtteil oder irgendeinen Wunsch, wo sie enden möchten oder so. Und so basteln wir das immer individuell zusammen.
1: Was kaufen Sie denn für gewöhnlich an einem Kiosk?
2: Bunte Tüte.
1: Ja, bringen Sie uns gerne eine mit, ja?
2: Ja, sehr gern.
1: Vielen Dank, Tamara Podeski.
2: Sehr gerne. Ich danke auch ganz herzlich.
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0: Dr. Hook, Sexy Eyes, hier bei NDR 1 Niedersachsen. Toll, dass Sie mit dabei sind am Dienstagmorgen.
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2: Ja, es ist nicht so viel los heute Morgen. Wir gucken mal eben A1 Osnabrück Richtung Bremen. Zwischen Dreieck Stur und Bremen-Asten haben wir 5 Kilometer Stau. Da dauert es eine knappe halbe Stunde länger. A7 Hannover nach Flensburg. Zwischen Hamburg-Hausbruch und dem Elbtunnel. Da stockt es auf 4 Kilometern. A27 Bremen-Bremerhaven. Zwischen Bremerhaven Süd und Geestemünde 3 Kilometer stockend. Die A352 zur A7 ist zwischen Langhagen-Kaltenweide und Dreieck Hannover Nord gesperrt. Da wird gebaut. Voraussichtlich noch eine Stunde bis 9:30. Und Hamburg auf der B75, Wilhelmsburg Richtung Veddel, zwischen Georgswerda und Veddel. Da stockt es ein wenig. Gute Fahrt, wo es geht.
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3: Mit Karin Jäger, guten Morgen. Wissenschaftler des Deutschen Zentrums für Luft- und Raumfahrt Braunschweig werden künftig zusammen mit dem neuen Technologiezentrum Drohnensicherheit an Drohnen forschen. Das Zentrum wird heute in Kochstedt in Sachsen-Anhalt eröffnet. Es soll sowohl Drohnenabwehr als auch den Einsatz von Drohnen zur Absicherung erforschen. In Belgien nahe der deutschen Grenze kämpft die Feuerwehr weiter gegen die verheerenden Feuer im Naturschutzgebiet Hohes Venn. Laut Einsatzkräften ist die Brandlinie derzeit rund 2,5 Kilometer von der Stadt Monschau in Nordrhein-Westfalen entfernt. Allerdings soll der Wind heute wieder zunehmen. Und der Deutsche Bauernverband stellt heute seine Erntebilanz für diesen Sommer vor. Angesichts wochenlanger Trockenheit und Hitze zeichnen sich deutliche Einbußen bei Getreide und Raps ab, insbesondere in Süddeutschland. Die Zeit 8.31 Uhr.
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4: Aus dem Studio Oldenburg mit Jan-Bastian Buck. Guten Morgen. Das Verwaltungsgericht Oldenburg hat den Eilantrag des AfD-Kandidaten für die Landratswahl im Kreis Friesland Martin Sichert abgelehnt. Damit bleibt es dabei, dass Sichert nicht zur Wahl zugelassen ist. Der Wahlausschuss hatte ihn wegen Zweifeln an seiner Verfassungstreue ausgeschlossen. Gegenüber dem NDR hat der AfD-Politiker Beschwerde gegen den Beschluss angekündigt. Am Landgericht Oldenburg startet heute ein umfangreicher Betrugsprozess. Angeklagt ist ein 57-jähriger ehemaliger Vorstand der Elsfleter Werft. Es geht um massive Missstände auf der Werft, die waren im Zuge des Gorch-Fock-Skandals ans Licht gekommen. Ein ehemaliger Werftvorstand wurde schon verurteilt. Der jetzt Angeklagte war vorübergehend nicht verhandlungsfähig. Gerhard Snitjer, was wird dem Mann vorgeworfen?
5: 3 große Komplexe werden in diesem Prozess behandelt. Erstens spricht die Anklage von gewerbsmäßigem Betrug. Die von ihm geleitete Elsfleter Werft soll systematisch unzutreffende Abrechnungen erstellt haben, zulasten des Marinearsenals, und zwar mit dem Wissen des Angeklagten. Zweitens geht es um Vorteilsgewährung. Ein Kostenprüfer des Marinearsenals, der ja eigentlich eine Kontrollfunktion ausüben sollte, soll beide Augen zugedrückt haben. Dafür soll der Angeklagte ihm ein Darlehen von 400.000 Euro gewährt haben. Dritter Anklagepunkt ist schwere Untreue, das heißt unerlaubte Bankgeschäfte, eine lückenhafte Buchführung und eine Insolvenzverschleppung. Es ist ein riesiger Prozess. Bis Weihnachten sind 25 Verhandlungstage angesetzt.
4: Seenotretter und Marineflieger haben zwischen den Inseln Langeoog und Spiekeoog einem Segler in Not geholfen. Wie die DGZRS mitteilt, war der kleine Katamaran des Mannes gestern Nachmittag gekentert. Ein Such- und Rettungshubschrauber nahm den Mann nördlich der Inseln mit einer Seilwinde auf und brachte ihn sicher nach Langeoog. Ein Seenotrettungsboot schleppte den gekenterten Katamaran nach Neuharlinger Siel. Kurzer Blick aufs Wetter, viele dichte Wolken, es gibt Regen, auch Gewitter sind möglich. Höchstwerte 18 Grad in Zetel und bis zu 20 in Westerstede.
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0: Und wir haben wieder 3 sehr spannende Nachrichtenmeldungen für Sie. Und das Spannende daran ist, nicht jede davon ist echt. Also einige haben wir uns ausgedacht. Vielleicht eine, vielleicht zwei, vielleicht alle. Und Andreas Schwab aus Bodenfelde, der muss gleich sein Glück versuchen bei der Entenjagd.
2: Ja, raten Sie mit. Von zu Hause aus macht wirklich Spaß. Gleich 20 vor 9 spielen wir.

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1: Wir spielen heute Morgen mit Andreas Schwabe aus Bodenfelde. Guten Morgen, Andreas.
2: Guten Morgen.
1: Sie sind beruflich so in Sachen Photovoltaikanlagen unterwegs. Dieser Sommer hat einiges eingespült in die Speicher, oder?
2: Das ist richtig. Und gerade weil die Frau Reiche jetzt ja so Panik macht, wird das jetzt gerade noch viel schlimmer mit den Aufträgen.
1: Okay, also Sie haben gut zu tun.
2: Ja, auf jeden Fall.
3: Gut, dann gönnen Sie sich erstmal so eine kleine Pause von Ihrem Handwerk. Und jetzt müssen Sie ein bisschen Ihr Oberstübchen in Gang bringen. Denn wir haben jetzt drei Meldungen für Sie. Eine nach der anderen. Und Sie müssen uns sagen, ob die echt sind oder eine Ente. Und dann gewinnen Sie vielleicht 180 Euro.
2: Oder eine Ente.
1: Ja, gucken wir mal.
3: Schlimmste. Ganz genau.
1: Okay, gucken wir mal, wie Sie durchkommen. Los geht's.
3: Da staunten die Passagiere auf dem Flughafen auf Kreta nicht schlecht. Ausgerechnet auf der Tragfläche einer Passagiermaschine hatte sich ein großer Geier bequem gemacht. Er weigerte sich hartnäckig, seinen ungewöhnlichen Platz wieder zu verlassen. Da alle Versuche, den Geier zu vertreiben, scheiterten, wurde schließlich die Flughafenfeuerwehr mit einer speziellen Leiter zu Hilfe gerufen. Mit Handschuhen und einer Jacke gelang es den Einsatzkräften schließlich, den Geier einzufangen und den Abflug verspätet, aber dennoch zu ermöglichen.
1: Tja, Andreas.
2: Oh, das ist schwierig. Ich würde mal sagen, ja.
1: Ja, ist
3: ja,
1: echt
3: stimmt.
1: Super. Der Geier.
3: Der Geier. Weiß der Geier.
2: Solange es nicht der Pleitergeier war.
3: Nee. Zweite Meldung. Das Hamburger Hörspiel-Label Europa, bekannt durch Klassiker wie die drei Fragezeichen und TKKG, ermöglicht es Fans nun, ihre eigene Stimme in ausgewählten Hörspielreihen zu hören. Über eine App können Nutzer entweder als Erzählstimme oder als eine der Figuren auftreten. Dazu sprechen sie zunächst einen vorgegebenen Text von etwa einer Minute ein und wählen anschließend ihre gewünschte Rolle aus. Mithilfe von KI-Technologie wird daraufhin eine personalisierte Hörspielfolge erstellt.
2: Nee, das glaube ich nicht.
1: Sie sagen Ente?
2: Ente.
1: Ärger.
3: KI macht's möglich. Stimmt leider doch.
2: Ja, KI.
1: Ja.
2: Hat man noch nicht so auf dem Schirm.
1: Ja, das stimmt tatsächlich. Und ehrlich gesagt, die Vorstellung ist lustig. Dann wärst du cooler, wäre Justus Jonas, der kleine Klugscheißer von den drei Fragezeichen.
2: Ja, genau.
1: Nein, aber Andreas, Sie haben sich ja gut geschlagen. Also Sie haben ja die erste richtig beantwortet. Von daher bekommen Sie Entje, unsere NDR 1 Niedersachsen quietsche Ente.
2: Ja, freue ich mich da auch drüber.
1: Eben. Eine ewige Erinnerung, ist doch schön.
2: Genau.
3: Dann schöne Grüße und viel Spaß mit der Ente. Und wenn Sie jetzt mal Lust haben, ein bisschen Geld zu verdienen oder ja, einfach nur die Ente abzuräumen, dann spielen Sie doch mal auch mit bei der Entenjagd. Und dazu haben Sie die Gelegenheit heute Nachmittag um 20 vor 4. Allerdings vorher bewerben über die NDR Niedersachsen App.
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0: Kim Carnes. Betty Davis Eyes, unverkennbar. Was für ein toller Song hier bei NDR 1 Niedersachsen. Um 8.51 Uhr, 9 Minuten vor 9.
1: Und man denkt ja immer, wenn man so einen großen Hit hatte, dann hat man als Musiker ausgesorgt, ne?
0: Ja, gut, heutzutage vielleicht nicht mehr, aber früher?
1: Ja, nicht unbedingt. Auch damals mussten Musiker sich manchmal auch noch so ein bisschen was dazu verdienen. Billy Joe Royal zum Beispiel. Kennen Sie den?
0: Down on the Boondocks.
1: Down on the Boondocks, genau. Damit hatte der einen Riesenhit damals in den 60ern, dann wurde es so ein bisschen ruhiger und Billy brauchte offenbar irgendwann ein bisschen Geld. Und dann kam das Angebot von Coca-Cola, kein Scherz, die haben gesagt, hey Billy, stell dich doch mal mit einer Flasche Cola auf einen Felsen und sing uns ein Lied für unseren neuen Werbespot. Und das hat er dann gemacht. Well, I hope you don't mind if I sip on my coat while I sing my song, cause it cools my throat,
0: and you can have one too and sing along with me. Also ich übersetze mal, ich nehme einen Schluck von meiner Cola und singe meinen Song, weil es meine Kehle kühlt.
1: Ja. So. Na gut, er war nicht mehr ganz so jung, aber brauchte das Geld offenbar. Ja. Wollen wir lieber Down by the Boondocks hören?
0: Ja.
1: Hier ist er, Billy Joe Royal.
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0: 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Visage, Fade to Grey.
1: Kurz vor 9 haben wir es. Guten Morgen.
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1: Ja, es ist nicht so viel los auf den Straßen. Wir gucken mal eben und starten wie immer auf der A1 Osnabrück Richtung Bremen. Zwischen Dreieck Stur und Bremen-Arsten. 5 Kilometer stockend. Da dauert es 20 Minuten länger. A7 Hannover-Flensburg zwischen Hamburg-Hausbruch und dem Elbtunnel. 4 Kilometer stockend. A33 Bielefeld Richtung Osnabrück. Im Kreuz Osnabrück-Süd. Da ist die Überleitung zur A30 nach Osnabrück im Moment gesperrt. Die A352 Richtung A7 ist zwischen Langenhagen-Kaltenweide und Dreieck Hannover-Nord auch dicht. Da wird gebaut, aber voraussichtlich nur noch eine halbe Stunde. Dadurch staut sich da im Moment ein bisschen. Region Hannover auf der Landesstraße zwischen der A352, Langenhagen-Kaltenweide und Mellendorf 3 Kilometer Stau. Und ein Hinweis noch für Hamburg auf der B75, Wilhelmsburg Richtung Veddel, zwischen Georgswerder und Veddel. Ein bisschen stockender Verkehr, aber wir sind ja Gott sei Dank bei Ihnen. Halten Sie durch. Gute Fahrt.
3: Es ist 9 Uhr.
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3: Mit Karin Jäger. Schönen guten Morgen. Die Schlagzeilen. Braunschweiger Wissenschaftler arbeiten an neuem Technologiezentrum Drohnensicherheit mit. Hitzeperioden stressen niedersächsische Wälder. Beschäftigte in 6 deutschen Seehäfen sind im Warnstreik. Das Wetter. Viele Wolken und Regenschauer. Bis 20 Grad. Wissenschaftler des Deutschen Zentrums für Luft- und Raumfahrt Braunschweig werden künftig zusammen mit dem neuen Technologiezentrum Drohnensicherheit an Drohnen forschen. Das Zentrum wird heute in Kochstedt in Sachsen-Anhalt eröffnet. Sabine Hausherr, aus diesem Anlass gibt es heute auch in Braunschweig eine Vorführung. Was passiert dort?
4: Ja, am Forschungsflughafen in Braunschweig testen die Wissenschaftler heute einen unbemannten Helikopter und sogenannte Schwarmdrohnen. Dabei fliegen mehrere Drohnen mit Hilfe von künstlicher Intelligenz selbstständig als Verband. Der Vorteil dabei, fällt eine Drohne aus, kann ihre Aufgabe von einer anderen Drohne übernommen werden. Und ein Drohnenschwarm kann natürlich eine viel größere Fläche in kürzester Zeit absuchen oder überwachen. Getestet wird das alles in einem riesigen Drohnenkäfig direkt neben der Landebahn des Flughafens Braunschweig. Die Forscher aus Braunschweig und Kochstedt sollen gemeinsam Technologien entwickeln und sie unter realistischen Bedingungen testen, damit Drohnen eben sicher unterwegs sind, aber auch, dass Gefahren, die durch Drohnen entstehen, abgewehrt werden können.
3: Der Deutsche Bauernverband stellt heute seine Erntebilanz für diesen Sommer vor. Angesichts wochenlanger Trockenheit und Hitze zeichnen sich deutliche Einbußen bei Getreide und Raps ab. Erwartet werden unterdurchschnittliche Ergebnisse. Vor allem in Süddeutschland kam es nach Branchenangaben zu größeren Schäden, die zu totalen Ertragsausfällen führen könnten. Zudem gibt es auch Engpässe bei Tierfutter. In Niedersachsen hat das Landvolk zuletzt von ernüchternden Zwischenergebnissen gesprochen. Gesunkene Temperaturen und Regenschauer verschaffen Niedersachsen gerade eine Verschnaufpause. Doch die Hitzewelle der vergangenen Wochen hat vor allem den Wäldern im Land zugesetzt. Bertel Starke, in welchem Zustand befinden sich denn die Waldgebiete zwischen Harz und Küste?
5: Das niedersächsische Landwirtschaftsministerium bezeichnet die Lage als angespannt. Die Fachleute warnen aber vor Panikmache, denn besorgniserregend sei der Zustand nicht, stellt die Landwirtschaftskammer klar. Die allermeisten Baumarten hätten Wurzeln, die vergleichsweise tief ins Erdreich gingen. Deswegen könnten sie Wasser aus tieferen Bodenschichten nutzen. Nach den Dürrejahren, vor allem 2018 und 2019, sind die Wasserspeicher dort aufgefüllt, ergänzen die Landesforsten. Entwarnen wollen die Experten grundsätzlich aber nicht. Vor allem der Nordosten Niedersachsens war in den letzten Jahren vom Trockenstress betroffen. Wenn es regnet, können die sandigen Böden dort das Wasser nicht gut auffangen. Die Folge ist eine erhöhte Waldbrandgefahr.
3: In 6 deutschen Seehäfen haben am späten Abend Warnstreiks begonnen. Die Gewerkschaft Verdi hat dazu aufgerufen und will so den Druck in den Tarifgesprächen erhöhen. Peter Behrendt berichtet.
6: An dem 24-stündigen Warnstreik beteiligen sich die Beschäftigten in den Häfen Bremen, Bremerhaven, Hamburg, Wilhelmshaven, Emden und Brake. Die ersten legten bereits am Abend mit Beginn der Nachtschicht die Arbeit nieder, unter anderem am Autoterminal in Bremerhaven. Dort ist für den Morgen eine Demo geplant, eine weitere soll es um 15 Uhr geben. Grund für den Warnstreik? Verdi lehnt ein Angebot der Arbeitgeber als nicht ausreichend ab. Die Gewerkschaft fordert für die rund 11.000 Beschäftigten in den Seehäfen 8,2% 10% höhere Stundenlöhne bei einer Laufzeit von nur 12 Monaten. Die Arbeitgeber hatten zuletzt 5,2% bei einer Laufzeit von 19 Monaten angeboten. Zudem unter anderem 300 Euro mehr Urlaubsgeld.
3: Bei einem Überholmanöver im Landkreis Vechta sind 5 Menschen schwer verletzt worden. Wie die Polizei mitteilte, wollte ein 19-jähriger Autofahrer am späten Abend in Lohne den Wagen einer 27-Jährigen überholen. Doch die Frau bog nach links in eine Hofeinfahrt ab. Beide Autos kollidierten. Alle 5 Insassen im Alter zwischen 18 und 27 Jahren wurden ins Krankenhaus gebracht. Mit dem Wetterumschwung ist die Waldbrandgefahrenstufe herabgesetzt worden. In Braunlage im Harz etwa gilt aktuell nur noch Stufe 1 von 5. Damit können auch die Schmalspurbahnen ab morgen wieder mit Dampf auf den Brocken fahren, wie das Unternehmen mitteilte. Seit Ende Juli waren ausschließlich Dieselloks im Einsatz. Und die Zeit 9.05 Uhr.
0: Das Wetter ist heute so ein bisschen wie so ein Feudel im Wasser. Feucht und grau. Es ist grau am Himmel über Niedersachsen. Viele Wolken sind unterwegs. Die Sonne sehen wir heute eher selten. Und es wird feucht, weil ab und zu auch immer wieder mal so ein bisschen Regen runterkommt. Top-Temperaturen 18 Grad in Cuxhaven bis 20 Grad in Hitzacker, im Oberharz bis 17 Grad.
2: 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Guten
1: Morgen. Ich hoffe, Sie sind schon wieder einigermaßen fit. Ich könnte mir vorstellen, der Stoppelmarkt hat Spuren hinterlassen bei dem einen oder anderen.
0: Ja, zumindest bei den Menschen in und um Vechta. Da wird ja seit Tagen gefeiert auf dem Stoppelmarkt. Vielleicht ist das der Grund, warum es dort in der Gegend so viele Kinder.
1: Also. Ja, vielleicht, tatsächlich werden wir in Niedersachsen immer weniger, aber im Kreis Vechta eben nicht. Was dahinter steckt, das hören Sie gleich um 20 nach 9.
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0: nochmal nach Italien zurück. An einen italienischen Strand. Marquez und Super Elastico hier um 8:45 bei NDR1 Niedersachsen.
1: Tja, 8:45, die zweite Stunde läuft. Mathe.
0: Oh Gott, Susi, hör bloß auf, kriegt sofort wieder Schweißausbrüche. Ich bin so froh, dass meine Schulzeit vorbei ist. Ich meine, sie war eh kurz, aber...
1: Ja, wobei ich glaube, also die ganz Kleinen zumindest, die gehen doch eigentlich gern zur Schule, oder? Also ich meine, die wollen Freunde treffen und spielen und einige bestimmt auch lernen.
0: Ja, aber ich habe das Gefühl, die Erstklässler von heute, die eingeschult worden sind, die sind irgendwie anders als ich damals. Also die können so viel, hör mal.
2: Ratschlag und zählen. 1, 2, 3, 4.
3: Ich kann Rätsel, weil ich bin gut.
4: Ich kann noch nicht lesen, aber ich kann schon schreiben.
5: Ich kann schon lesen ein bisschen und schreiben auch. Ich kann halt schon richtig viel rechnen. Und ich bin da drin auch richtig gut.
1: So, die können tatsächlich sehr viel mehr als du. Vielleicht der Letzte ist bestimmt unser nächster Wirtschaftsminister.
0: Das könnte ja, Mensch, man qualifizierter wäre toll. Ne? Das wünschen wir ihm vielleicht dann doch nicht. Allen Erstklässlern viel Spaß in der Schule.
1: Kurzer Verkehrsservice doch bei NDR1 Niedersachsen. Fahren Sie vorsichtig auf der A31. Meppen leer zwischen Dörpen und Rehde. Da liegt ein Reifen auf der Fahrbahn.

0: auch der kann relativ hoch, muss ich sagen, singen. George McRae, Rock Your Baby bei NDR 1 Niedersachsen. Guten Morgen zusammen, 20 nach 9 haben wir es mittlerweile.
1: Ich habe gerade bei ihm durchgezählt, wir in Niedersachsen werden weniger. Mittlerweile leben hier keine 8 Millionen Menschen mehr. Das habe ich nicht gezählt, sondern das Landesamt für Statistik. Wir kriegen einfach zu wenig Kinder.
0: Also ist fast ein bisschen traurig, ja, finde ich. Also tatsächlich sind in allen Landkreisen mehr Menschen gestorben, als Kinder geboren wurden. Es gibt nur eine einzige Ausnahme, nämlich der Landkreis Vechta. Dort gibt es noch einen Geburtenüberschuss, wie es immer so schön heißt. Ne?
1: Wobei unsere Korrespondentin Fritzi Blömer heute früh verraten hat, der Überschuss ist jetzt auch nicht riesig.
2: Zugegebenermaßen ziemlich kläglich. Der Landkreis meldet für 2025 plus eine Person, liegt damit aber eben trotzdem über dem Durchschnitt der anderen Landkreise. Niedersachsenweit sorgen vor allem die wenigen Geburten für den Rückgang der Bevölkerungszahl, heißt es. In Vechta sieht das offenbar noch ein bisschen anders aus. Landrat Tobias Gerdesmeier erklärt sich diese Zahlen unter anderem mit familienfreundlichen Strukturen im Landkreis. Viele junge Menschen kämen nach der Ausbildung und nach Studium zurück, um hier eine Familie zu gründen. Der, wenn auch geringe Geburtenüberschuss, sei auch die Folge eines starken sozialen Umfeldes, so der Landrat. Ja, und was die Geburtenrate angeht, da darf man natürlich auch den Stoppelmarkt nicht vergessen. Da wird ja auch immer mal wieder behauptet, 9 Monate später, da kämen diverse Kinder zur Welt.
1: Ja, da sprechen wir uns dann in 9 Monaten nochmal wieder. Heute ist ja der letzte Stoppelmarkt.
0: Ja, ja, genau.
1: Für alle, die da sind, Leute, das soll so weitergehen mit Vechta. Ne? Also wir zählen nächstes Jahr nochmal nach.
0: Ja, unbedingt. Und Fritzi, unsere Korrespondentin, die lebt ja selbst in der Region und sie sagt, in Vechta wird doch schon viel für Familien getan.
2: Naja, also ich habe ja selbst hier ein Haus gebaut und Kinder bekommen, finde es also offenbar familienfreundlich genug. Und ich bemerke das auch in meinem Umfeld. Also die Verbundenheit zum Oldenburger Münsterland, die ist einfach oft sehr stark. Das Gefühl, hier nicht nur herzukommen, sondern auch hier hinzugehören, das kenne ich tatsächlich aus meinem Bekanntenkreis. Gerade für junge Familien ist es natürlich auch von Vorteil, Verwandtschaft vor Ort zu haben, die dann unterstützen kann. Und man muss dazu sagen, der Landkreis Vechta steht wirtschaftlich noch ganz gut da. Das merkt man zum Beispiel in der Infrastruktur, aber eben auch bei Kitaplätzen, Bildungseinrichtungen und zumindest in der Kreisstadt auch an der noch relativ lebendigen Innenstadt.
0: Also in Vechta ist die Welt noch in Ordnung, sag ich dir.
1: Ja, ja, wir brauchen halt in anderen Landkreisen noch ein bisschen mehr Anreize zum Kinderkriegen. Ne? Stoppelmarkt für alle, würde ich sagen.
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0: Guten Morgen.
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0: Achtung, da liegt ein Reifen auf der A31 Meppen Richtung Leer und zwar zwischen Dörpen und Rehde, also da ein bisschen aufpassen. Dann die Staus A1 Lübeck Richtung Hamburg, zwischen Hamburg-Moorfleet und Dreieck Norderelbe, da stockt es auf 4 Kilometern. A1 Osnabrück Richtung Bremen, zwischen Bremen-Brinkum und Arsten 4 Kilometer Stau, 20 Minuten dauert es da länger. A33 Bielefeld Richtung Osnabrück. Im Kreuz Osnabrück Süd ist die Überleitung zur A30 nach Osnabrück im Moment gesperrt. Die A352 Richtung A7 ist zwischen Langenhagen-Kaltenweide und Dreieck Hannover Nord auch gesperrt. Da wird gebaut. Um 10 Uhr soll es da wohl erledigt sein. Im Moment staut sich da ein bisschen. Region Hannover auf der Landesstraße zwischen der A352, Langenhagen-Kaltenweide und Mellendorf haben wir 3 Kilometer Stau. Und ein Hinweis noch für Hamburg. Auf der B75 Wilhelmsburg Richtung Veddel zwischen Georgswerder und Veddel. Da stockt es ein bisschen. Ein unterwegs, gute Fahrt. Wir haben es 9.30 Uhr, 9:30, 9:30.
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2: Aus dem Studio Oldenburg mit Jan-Bastian Buck. Guten Tag. Der AfD-Politiker Martin Sichert aus Zetel darf nicht zur Wahl als Landrat des Kreises Friesland antreten. Das Verwaltungsgericht Oldenburg hat einen Eilantrag Sicherts auf Zulassung abgelehnt. Zuvor hatte der Wahlausschuss des Landkreises Sicherts Kandidatur zum Landrat nicht zugelassen, weil es Zweifel an seiner Verfassungstreue gibt. Thomas Stahlberg, der Verwaltungsgerichtsbeschluss hat ja jetzt aber formale Gründe.
3: Ein Einspruch sei erst nach der Wahl möglich, laut niedersächsischem Kommunalwahlgesetz. Angesichts der vielen Einzelentscheidungen und Kandidaten sei sonst keine termingerechte Wahl möglich. Es gäbe, so die Richter weiter, keine offensichtlichen Fehler im Wahlverfahren. Kommunalaufsicht und Verfassungsschutz hätten Sichert überprüft und dabei zahlreiche seiner Äußerungen in den sozialen Medien herangezogen. Sichert kritisierte die Entscheidung, denn damit sage das Gericht implizit, dass nicht die Bürger entscheiden, wer Landrat wird, sondern der parteipolitisch besetzte Wahlausschuss durch seine Vorwahl so sichert. Der AfD-Mann will jetzt vors Oberverwaltungsgericht Lüneburg ziehen.
2: Wegen Drogenschmuggels im großen Stil muss sich ab heute ein 39 Jahre alter Mann aus Visselhövede vor dem Landgericht Verden verantworten. Er soll zwischen September 2020 und 2021 insgesamt 200 Kilo Kokain und Amphetamine verkauft haben. Die Drogen soll er über Messenger-Dienste angeboten haben. In Delmenhorst hat das Dach eines Dreiparteienhauses gebrannt. Zum Brandzeitpunkt gestern Nachmittag liefen laut Polizei Dachdeckerarbeiten, bei denen auch ein Gasbrenner zum Einsatz kam. Wie genau es zu dem Feuer kommen konnte, ist aber noch unklar. Das Haus ist nach ersten Schätzungen unbewohnbar. Der Sachschaden liegt bei rund 100.000 Euro. Kurzer Blick noch aufs Wetter. Viele dichte Wolken heute. Von Westen her kommt Regen auf. Das Ganze bei 18 Grad in Zetel. Bis zu 20 Grad werden es in Wiefelstede.
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4: Und wenn Sie heute Geburtstag haben, Glückwunsch. Sie haben mit einem der größten Hollywood-Stars aller Zeiten zusammen Geburtstag, nämlich Robert Redford.
0: Robert Redford ist ja, leider schon gestorben.
4: Ja, das stimmt. Aber in der 60-Sekunden-Zeitmaschine nehmen wir Sie nochmal mit zu seinen größten Filmen. In 7 Minuten.

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2: 18. August.
3: Ich will dir damit nicht wehtun.
4: Du tust es.
3: Ich möchte mein Leben nicht nach den Vorstellungen eines anderen leben. Verlang es nicht von mir.
2: Ach, warum ist er bloß so unnahbar? Dieser schöne, blonde, muskulöse Abenteurer. Robert Redford in Jenseits von Afrika. Heute vor 90 Jahren wird der Schauspieler in Kalifornien geboren. 1969 kommt sein Hollywood-Durchbruch mit der Western-Komödie Zwei Banditen. Es folgen Leinwand-Hits wie So wie wir waren und Der große Gatsby. Robert Redford will aber nicht nur den schönen Liebhaber spielen und er will mehr Einfluss.
5: Es frustrierte mich, die Geschichten nicht auf meine Art erzählen zu können. Ich war immer von der Sichtweise eines anderen abhängig. Und so sehr ich das Schauspielern auch genossen habe, wurde ich immer ungeduldiger, Filmen meinen Stempel aufdrücken zu können.
2: Robert Redford fängt an, selbst Filme zu drehen und zu produzieren. 1981 bekommt er für seine erste Regiearbeit Eine ganz normale Familie einen Oscar. Und schon bald steht Redfords Name häufig dreimal auf den Kinoplakaten, als Regisseur, als Produzent und Hauptdarsteller. Der Rest ist Geschichte.

0: das ist doch schön, ne? The Beautiful South. Song Forever um 9.48 Uhr.
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2: In dieser Woche mit Max Apel. Er ist Pastor in Uslar.
3: Wir waren im Urlaub in Schweden, zu fünft. Vorher habe ich überlegt, wie der Urlaub wohl wird. Habe davon geträumt, dass die Kinder zum ersten Mal in ihrem Leben einen freilebenden Elch sehen. Von Kranichen, die umgehend in Deckung gehen, als sie uns sehen. Und von einem weiten See, glitzerndes Wasser in der Sonne. Es wurde anders als gedacht. Keine Elche, aber dafür kreiste über uns plötzlich ein Seeadler. Auch keine Kraniche. Unterwegs kreuzte ein Schwalbenschwanz unseren Weg. So ein großer Schmetterling. Aber unseren See haben wir wirklich gefunden. Umgeben von Kiefern. Dieser Duft. Unverkennbar. Und dann die anderen Momente. Streitigkeiten, schlechtes Wetter und ein aufgeschlagenes Knie. An einem Sonntag waren wir in einer Kleinstadt. In der Kirche war ein Gottesdienst mit tollem Kinderprogramm. Ich habe kaum etwas verstanden, aber als das Vaterunser kam, bin ich auf Deutsch eingestiegen. Alles Urlaub. Alles Urlaub mit wunderbaren Momenten. Und an jedem Tag haben wir uns begleitet gefühlt. Sowas hat ein Mensch in der Bibel auch erlebt. Ob ich gehe oder ruhe, du merkst es. Alle meine Wege sind dir bekannt. Zu wunderbar ist dieses Wissen für mich.
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0: Hoppala.
1: Es klang so, als ob du gleich hier zusammenbrechen würdest. Schwächeanfall.
0: Das tue ich auch.
1: Ach so.
0: Denn es ist 9.52 Uhr, das heißt, unsere Sendung Hellwach ist beendet und meine Kraft reicht noch genau für ungefähr 10 Sekunden.
1: Oh Gott.
0: Und
1: ich starte schnell die nächste Musik. Und
0: ja.
1: Dann muss schnell Verena Kottmann übernehmen. Aber die ist Gott sei Dank schon da, also es kann nichts mehr passieren.
0: Wir sind hoffentlich morgen ab 5 wieder für Sie da. Sie doch bestimmt auch, ne? Wir freuen uns auf Sie.

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1: Die A1 Lübeck-Hamburg zwischen Moorfleet und Dreieck Norderelbe 4 Kilometer stocken. Dann die A352 ist zwischen Langhagen-Kaltenweide und Dreieck Hannover-Nord wegen Bauarbeiten noch gesperrt. Und in der Region Hannover Landesstraße zwischen der A352 Kaltenweide und Mellendorf hier 3 Kilometer Stau. Ich wünsche Ihnen eine gute Fahrt durch den Dienstagvormittag mit uns.
2: Es ist 10 Uhr.
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2: Mit Karin Jäger. Schönen guten Tag. Die Schlagzeilen. Bundeslandwirtschaftsminister rechnet trotz Ernterückgang mit stabilen Verbraucherpreisen. Braunschweiger Forscher arbeiten an neuem Drohnenabwehrzentrum mit. Niklas Füllkrug steht offenbar vor Rückkehr zu Bundesligist Werder Bremen. Das Wetter, viele Wolken und Regenschauer bis 21 Grad. Der Deutsche Bauernverband zieht gleich Erntebilanz für den Sommer. Es wird erwartet, dass die wochenlange Trockenheit und Hitze Spuren hinterlassen haben. Trotzdem geht Bundeslandwirtschaftsminister Rainer von stabilen Preisen für die Verbraucher aus. Aus Berlin, Eva Huber.
3: Dass wegen der Ernteeinbußen jetzt sofort auch Brot, Fleisch oder andere Lebensmittel teurer werden, davon geht Bundeslandwirtschaftsminister Alois Rainer nicht aus. Die Lebensmittelpreise hängen von vielen Faktoren ab, sagt der CSU-Politiker im Morgenmagazin von ARD und ZDF. Beim Brot zum Beispiel macht das Getreide nur einen sehr kleinen Teil der Kosten aus. Dazu kommen Kosten für Energie, fürs Personal, für den Transport. All das beeinflusst dann den Preis für die Verbraucherinnen und Verbraucher. Die Situation für die Landwirte habe er genau im Blick, sagt der Agrarminister und verspricht den Bauern, Zitat, so gut es geht und so schnell es geht, passgenaue Hilfe anzubieten. Dafür will er aber erstmal die amtlichen Erntedaten abwarten, die Ende August kommen sollen. Der Bauernverband stellt heute schon seine Bilanz vor. Er geht davon aus, dass die Ernte beim Getreide, vor allem beim Weizen, unterdurchschnittlich wird. Auch bei Kartoffeln, Gemüse und Zuckerrüben rechnet der Bauernverband mit deutlichen Ertragseinbußen.
2: Das Deutsche Zentrum für Luft- und Raumfahrt eröffnet am Vormittag ein neues Forschungszentrum zur Drohnenabwehr. Angesiedelt ist es in Kochstedt in Sachsen-Anhalt. Aber auch Forscher am Standort Braunschweig sollen eng mitarbeiten. Sie arbeiten unter anderem daran, wie Drohnen auch zur Überwachung genutzt werden können. In den vergangenen Jahren sind Drohnen immer mehr zum Sicherheitsrisiko geworden. Zuletzt hatte am Flughafen Leipzig-Halle eine mit Sprengstoff bestückte Drohne für Aufsehen gesorgt. In der Nacht hat an 6 deutschen Seehäfen ein 24-stündiger Warnstreik der Gewerkschaft Verdi begonnen. Betroffen sind Wilhelmshaven, Emden und Brake sowie Hamburg, Bremerhaven und Bremen. Verdi will den Druck in den laufenden Tarifgesprächen erhöhen. Die Gewerkschaft fordert für die rund 11.000 Beschäftigten in den Seehäfen 8,2% mehr Geld bei einer Laufzeit von 12 Monaten. Die Arbeitgeber hatten zuletzt ein Plus von 5,1% geboten bei einer Laufzeit von 19 Monaten. Zwischen den ostfriesischen Inseln Langeoog und Spiekeroog haben Seenotretter einem Segler in Not geholfen. Wie die Deutsche Gesellschaft zur Rettung Schiffbrüchiger mitteilte, war der kleine Katamaran des Mannes gestern Nachmittag gekentert. Der Mast war gebrochen. Ein Such- und Rettungshubschrauber der Marineflieger zog den Mann nördlich der Inseln mit der Seilwinde an Bord und brachte ihn sicher nach Langeoog. Ein Seenotrettungsboot schleppte den gekenterten Katamaran nach Neuharlinger Siel im Landkreis Wittmund. 3 Jahre, nachdem er Fußball-Bundesligist Werder Bremen verlassen hatte, kehrt Niklas Füllkrug offenbar an die Weser zurück. Mehrere Medien berichten, dass der Wechsel des Stürmers kurz vor dem Abschluss steht. Annika Fahrlag aus der Sportredaktion. Auch wenn Werder sich noch nicht geäußert hat, wie weit ist denn der Transfer?
4: Also Füllkrug soll schon heute zum Medizincheck in Bremen aufschlagen. Das berichten mehrere Medien übereinstimmend, unter anderem Sky und Kicker. Danach soll es dann die Unterschrift geben. Der gebürtige Hannoveraner wird demnach für 1 Jahr von West Ham United ausgeliehen, offenbar sogar ohne Leihgebühr. Für die Rückkehr an die Weser verzichtet der 33-Jährige wohl außerdem auch auf einen Teil seines Gehalts. Und das erst hat den Transfer für Werder wieder möglich gemacht. Füllkrug und Bremen, das ist sowas wie eine große Liebe, kann man sagen. Er hat schon zweimal dort gespielt, zum Start seiner Profikarriere und dann nochmal bis 2023. Währenddessen schoss er die Bremer zum Wiederaufstieg in Liga 1 2022 und wurde in der Saison darauf direkt Torschützenkönig und Nationalspieler. Zuletzt war Füllkrug von West Ham an den italienischen Club AC Mailand ausgeliehen. Dass er wieder für die Briten auf dem Platz stehen würde, war ohnehin unwahrscheinlich. Er hat dort noch nicht mal eine Rückennummer für die neue Saison bekommen.
2: Und noch die Zeit, es ist 10.05 Uhr.
1: Ich danke dir, Karin.
2: Gerne.
1: Hatten Sie vielleicht auch schon diesen Gedanken? Also ich bin wirklich ganz kurz davor, das Winterbettzeug wieder aufzuziehen. Wir haben viele Wolken, immer wieder Schauer möglich. Ja, und die höchste Werte um 18 Grad in Cuxhaven und maximal 21 Grad in Nordhorn. Morgen auch viele Wolken, selten mal Sonne, örtlich Regen und Gewitter dabei. Die Temperaturen dann bis 23 Grad.
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1: Schönen Dienstag wünsche ich Ihnen. Lisa hat uns eine Nachricht geschrieben in der NDR Niedersachsen-App. Kannst du mir mal eben verraten, was im Horoskop für den Schützen drin steht? Ich habe gleich einen wichtigen Termin, ich muss los. Lisa, hier steht, Sie nehmen die Hürden des Tages mit links, also der Termin kann kommen. Und was die anderen Sternzeichen heute erwarten dürfen, wir gucken ganz genau hin. Um 10 nach 10, Ihr Horoskop hier.
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1: So stehen Ihre Sterne. Widder.
2: Wenn Sie heute den ganzen Tag mit Vollgas fahren, könnten Sie das wohl morgen schon bereuen.
3: Stier.
2: Es kann zu Missverständnissen kommen. Vergewissern Sie sich zweimal, was man von Ihnen erwartet.
3: Zwilling.
2: Trotz neuer Ideen ist dieser Tag gut dafür geeignet, alte Vorhaben abzuschließen.
3: Krebs.
2: Nur wenn Sie übertrieben viel von anderen erwarten, könnten Sie jetzt doch noch enttäuscht werden.
3: Löwe.
2: Man will sich mit Ihnen messen. Gehen Sie nur nicht gleich auf jeden Wettbewerb ein.
3: Jungfrau.
2: Heute sind Sie beeinflussbar. Machen Sie einen Bogen um schlecht gelaunte Menschen.
3: Waage.
2: Die Turbulenzen um Sie herum gehen Sie nichts an. Bleiben Sie gelassen und vermeiden Sie es, sich einzumischen.
3: Skorpion.
2: Wenn Sie so tun, als ob Sie alles alleine schaffen, warum sollten andere Sie dann unterstützen?
3: Schütze.
2: Ein bisschen Stress schadet nicht, sagen Sie sich und nehmen die Hürden des Tages mit links.
3: Steinbock.
2: Wenn es einmal nicht läuft, wie Sie es erwartet hatten, heißt das nicht, dass Sie auf dem falschen Weg wären.
3: Wassermann.
2: Bei Ihrem Elan müssen Sie vielleicht sogar darauf achten, andere nicht zu überrollen.
3: Fische.
2: Lassen Sie sich nicht zu halbherzigen Zusagen verleiten, sonst kommen Sie nicht von der Stelle.

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0: Einen schönen Vormittag mit uns an diesem Dienstag, jetzt um 10.30 Uhr.
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0: Vorsicht bitte auf der A7 Hannover Richtung Hamburg zwischen Flehstedt und Marmsdorf. Hier liegen Gegenstände. Dann die A1 Lübeck-Hamburg zwischen Billstedt und Dreieck Norderelbe 5 Kilometer stockend. A1 Osnabrück-Bremen zwischen Dreieck Stur und Arsten 3 Kilometer stockend. Und die A7 Hamburg-Hannover im Dreieck Hannover-Nord. Da ist die Überleitung zur A352 Richtung Hannover-West wegen einer Tagesbaustelle noch bis 15 Uhr heute gesperrt. Ich wünsche eine gute Fahrt.
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0: Also ich verspreche Ihnen wirklich, diese Geschichte hier, die ist kurios. Sie hören NDR1 Niedersachsen am Dienstagvormittag. Bier und Bürste heißt es ab sofort in Lingen. Denn unter diesem Motto werden jetzt Workshops angeboten, in denen Väter lernen sollen, Zöpfe zu flechten. Ne? Denn das kennen Sie vielleicht auch. Für ausgefallene Flechtfrisuren ist in vielen Familien immer noch Mama zuständig. Aber das soll sich ändern. In einem Café in Lingen, da lernt Friseurin Laura Schüttmer die willigen Papas an.
1: Der Plan ist, ich zeige euch immer eine Frisur. Wir fangen mit was ganz Einfachem an. Fühlt euch nicht unter Druck gesetzt. Also es ist super easy, mega basic, aber ich glaube, es gibt halt sehr viel her. Und dann erhöhen wir den Schwierigkeitsgrad und Step by Step geht es dann nach vorne.
0: Ja, und dann sind auch Fischgrätenzopf oder Ballerina-Dutt vielleicht ja schon bald kein Problem mehr für die Väter in Frisierausbildung.
2: Das ist doch was. Ich finde das gut. Ich bin jetzt zufrieden.
3: So langsam gibt es so ein bisschen Routine, aber ich glaube, es ist immer noch Potenzial nach oben.
4: Läuft. Also ich bin stärker am Glas als an der Frisur. Aber ein bisschen was hat's geholfen.
5: Meine Tochter wollte eh schon, dass Papa ab und zu mal einen Zopf macht. Und es wird nicht einfacher, sagen wir mal so. Und jetzt ist Flechten dazu gekommen und dadurch sind wir hier gelandet. Und bisher nicht bereut, muss ich sagen. Macht Spaß.
6: Also man sieht das ja, wie professionell das beim nächsten Mal ist.
0: Ich habe das Gefühl, teilweise noch mehr Bier als Bürste, aber was eine schöne Idee, oder? Frisierkurse für Väter und kann ich da vielleicht bitte auch vorbeikommen? Also ich hätte da auch noch ein paar Bildungslücken.

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0: Also das funktioniert ja ganz einfach. Ich spiele Ihnen drei Songs an, da fehlt immer ein Wort. Und das hätte ich dann gerne von Ihnen gewusst. Und bei einem richtigen gibt es 25 Euro, für zwei richtige 50 und bei drei richtigen Antworten 100 Euro. Und ich freue mich jetzt ganz besonders auf Jutta Reis aus Hechthausen, meine Kandidatin jetzt. Schönen guten Tag.
3: Hallo, moin, grüß Sie.
0: Ja, Mensch, Frau Reis, ich bedanke mich erstmal dafür, dass Sie so spontan Zeit und Lust haben für unser Musikrätsel. Was machen Sie denn gerade?
3: Ich bereite gerade Mittagessen vor. Es gibt Pizza.
0: Pizza? Mit was drauf?
3: Zucchini, Tomaten, Mozzarella, vegetarisch.
0: Ja, das klingt wie quer durch den Garten. Und
3: ja, ist es auch.
0: Bei Pizza ist ja immer die Frage, Ananas darf mit drauf oder nicht?
3: Nee, heute nicht. Heute habe ich alles vom Bauernhof und da gab es keine Ananas.
0: Das ist die diplomatische Antwort, weil da gibt es ja eigentlich keine zwei Meinungen.
3: Nee.
0: Ja, Frau Reis. Ja.
3: Oh, ich hoffentlich kann ich das. Also.
0: Ich habe jetzt hier drei Songs für Sie.
3: Okay.
0: Und nach jedem Schnipsel bekommen Sie 5 Sekunden Zeit.
3: Ja.
0: Und ein Tipp von mir ist, singen Sie einfach mit, dann kommt das wie von alleine, ja?
3: Okay.
0: Ja, wir probieren das mal, okay?
3: Ja, okay.
0: So, Ihr erster Song. Na, was fehlt da?
3: In my heart.
0: Ah, fast. Aber ist ja nichts verloren. Eis, die Augen wären es gewesen. Eis.
3: Ach so, ja, guck mal. Das kenne ich aber auch gar nicht so richtig. Ich habe geraten.
0: So, aber gucken Sie mal, jetzt kommt das nächste.

0: Na?
1: Somebody in.
0: Ja, das käme dann danach, aber Table hätten wir jetzt an der Stelle gesucht. Oh Mensch, Frau Reis, aber passen Sie auf.
1: Mach nichts.
0: Aller guten Dinge sind drei. Jetzt kriegen wir es hin, ja? Einmal noch Ohren auf. I wonder how, I wonder why. Yesterday you told me about the blue, blue. Na? The blue, blue?
1: Blue, blue. Keine Ahnung. Verena, Sie haben mich überredet und ich wusste, ich kann das nicht. Mach nichts, alles gut, steck das in den Pott für einen guten Zweck.
0: So, das ist doch die richtige Einstellung.
1: Ja,
0: also
1: ich verrate
0: Ihnen noch, Sky wäre es gewesen.
1: Ja, genau, stimmt. Jetzt weiß ich es auch wieder.
0: Ja, Frau Reis, Sie kriegen aber den Sonderorden für besonderen Mut und Spontanität heute.
1: Das ist aber lieb. Aber so zwischen Pizzaofen und Verena Kortmann ist das alles gar nicht so einfach. Und ich bin auch sehr überrascht worden.
0: Ja, okay, das glaube ich. Frau Reis, guten Pizzahunger und danke fürs Mitspielen, ne?
1: Ja, ganz lieben Dank für Ihren Mut zu mir. Ja. Bis dann.
0: Ciao.
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1: Die A1 Lübeck Richtung Hamburg zwischen Moorfleet und dem Dreieck Norderelbe. 5 Kilometer stockender Verkehr. 20 Minuten mehr müssten Sie mit einplanen. Dann die A1 Osnabrück-Bremen zwischen Dreieck Stur und Bremen-Arsten. 3 Kilometer stockender Verkehr. Und noch die A7 Hamburg Richtung Hannover. Im Dreieck Hannover-Nord, da ist die Überleitung zur A352 Richtung Hannover-West wegen einer Tagesbaustelle gesperrt. Voraussichtlich bis 15 Uhr. Gute Fahrt wünsche ich Ihnen.
2: Es ist 11 Uhr.
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2: Mit Karin Jäger. Schönen guten Tag. Die Schlagzeilen. Neues Forschungszentrum zur Drohnenabwehr geht in Betrieb. Getreideernte fällt laut Bauernverband 7% niedriger aus. Niklas Füllkrug steht offenbar vor Medizincheck bei Bundesligist Werder Bremen. Das Wetter. Viele Wolken und Regenschauer bis 21 Grad. Das Deutsche Zentrum für Luft- und Raumfahrt hat am Vormittag ein neues Forschungszentrum für Drohnensicherheit eröffnet. Es hat seinen Standort in Kochstedt in Sachsen-Anhalt, aber auch Forscher des DLR in Braunschweig arbeiten dort mit. Max Hensch berichtet.
3: Orten stören, abfangen. Die tägliche Aufgabe am Flughafen Kochstedt in Sachsen-Anhalt. Das Gelände liegt etwas verloren in der Provinz südlich von Magdeburg. Seit 2019 wird hier an Drohnen geforscht. Zunächst zur Erkennung von Waldbränden oder zum Transport von Medikamenten. Nun immer stärker auch für das Militär. Ursprünglich war der Flughafen von Kochstedt ein sowjetischer Militärstützpunkt im geteilten Deutschland. Mitte der 1990er Jahre begann die Umstellung zum Urlaubsflughafen. Doch das Projekt scheiterte mehrfach, dass der Flughafen Kochstedt nun zum deutschen Technologiezentrum für Drohnensicherheit ausgebaut wird, scheint fast logisch. Mehr als ein Dutzend Einrichtungen forschen hier bereits. Quasi im Wochentakt laufen Tests. Erst kürzlich probierten Polizeibeamte Abwehrsysteme aus. Und die rasante Entwicklung der Angriffsdrohnen mit Wärmebild, Glasfaser und Sprengladungen, etwa im Ukraine-Krieg oder an der Straße von Hormuz, bringen die Bundesregierung nun dazu, weiter in eigene Strukturen zu investieren.
2: Landwirte in Deutschland haben in diesem Jahr deutlich weniger Getreide eingefahren. Der Deutsche Bauernverband rechnet in seiner Erntebilanz mit knapp 42 Millionen Tonnen. Das ist ein Minus von 7% im Vergleich zum Vorjahr. Gründe für die großen Ernteausfälle sind nach Angaben des Verbandes die Wetterextreme in diesem Jahr. Bauernpräsident Ruckweg sprach von starken regionalen Unterschieden. Vor allem der Süden und der Westen seien von Missernten betroffen. Bundeslandwirtschaftsminister Rainer rechnet indes nicht mit steigenden Verbraucherpreisen. Das sagte er im gemeinsamen Morgenmagazin von ARD und ZDF. Hitzewellen und langanhaltende Trockenheit belasten die Wälder in Niedersachsen. Besonders Kiefernforste in Regionen wie der Lüneburger Heide litten unter Wassermangel, heißt es von den Landesforsten. Die Bäume seien gestresst. Wenn es regnet, könnten die sandigen Böden das Wasser nicht gut auffangen. Die Folge sei eine erhöhte Brandgefahr. Auch das Landwirtschaftsministerium bezeichnet die Lage der Waldgebiete vom Harz bis zur Küste als angespannt, aber noch nicht besorgniserregend. Die Wasserspeicher in tieferen Erdreich seien noch gut gefüllt, heißt es. Die Verwaltungsgerichte in Lüneburg und Oldenburg haben die Eilanträge der AfD-Politiker Bothe und Sichert gegen den Ausschluss aus den Landratswahlen abgelehnt. Beide wollten erreichen, doch noch zur Wahl am 13. September zugelassen zu werden. Bothe im Kreis Lüneburg und Sichert im Kreis Friesland. Zuvor hatten die Wahlausschüsse in beiden Landkreisen die AfD-Politiker nicht zugelassen, weil es Zweifel gab, dass sie jederzeit für die freiheitliche, demokratische Grundordnung eintreten würden. Die Richter sahen darin keinen offensichtlichen Fehler, der zu einem ungültigen Wahlergebnis führen könnte. Am Flughafen Münster-Osnabrück hat der Zoll bei einer Reisenden aus Niedersachsen zahlreiche Drogen sichergestellt. Die 34-Jährige hatte den Angaben zufolge ein Techno-Festival in Serbien besucht. Bei ihrer Ankunft am FMO durchsuchte der Zoll ihr Gepäck. Dabei stießen die Beamten nicht nur auf eine Crackpfeife, sondern auch auf 7 verschiedene Betäubungsmittel, darunter Ecstasy, LSD und berauschende Pilze. Der Zoll stellte die Drogen sicher und leitete gegen die Frau ein Strafverfahren ein. Die Anzeichen für einen Wechsel von Niklas Füllkrug zum Fußball-Bundesligisten Werder Bremen verdichten sich. Nach ARD-Informationen ist der 33-jährige Stürmer bereits am Weserstadion angekommen. Alex Pusczycki.
4: Wie zuerst Sky berichtete, soll der 33-Jährige schon heute zum Medizincheck nach Bremen kommen. Danach soll er einen Vertrag über eine einjährige Leihe unterschreiben. Füllkrug spielte in den sportlichen Planungen von West Ham United offensichtlich keine Rolle mehr und durfte sogar nicht einmal mehr mit der Mannschaft trainieren. Der Angreifer hatte sich zuletzt selbst fit gehalten und soll in körperlich guter Verfassung sein. Mit Füllkrug kommt eine echte Identifikationsfigur zurück. Für Werder ist der Stürmer die dringend benötigte Soforthilfe in der Offensive. Durch seine Verpflichtung könnte nach einer eher durchwachsenen Vorbereitung doch noch eine Aufbruchsstimmung an der Weser entstehen.
2: Und noch die Zeit, es ist 11.05 Uhr.
1: Ja, ich danke dir. Wenn Sie heute einen schlecht gelaunten, kleinen schwarzen Hund im Regenmantel sehen, ja, das könnte mein Fähnchen sein. Regenmantel ist nicht so Ihr Ding. Wir haben viel Grau und wir haben es eben auch immer wieder nass. Dazu Höchstwerte um 18 Grad in Otterndorf und bis 21 Grad in Emsbüren. Morgen dann auch viele Wolken, selten mal Sonne, örtlich Schauer und Gewitter dabei. Temperaturen bis 23 Grad.
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1: Hallihallo. Passt auf die ABC-Schützen auf. Das hat uns Silke geschrieben in der NDR Niedersachsen-App. Sie sagt, man merkt, dass die Kleinen noch so ein bisschen ungelenk unterwegs sind im Straßenverkehr. Ja, guter Hinweis von Ihnen, Silke. Und wir fühlen den Erstklässlern gleich auch direkt mal auf den Zahn. Was können die eigentlich schon? Ich meine, so nach knapp 2 Tagen Schule, was ist da hängen geblieben? Die erstaunlichen Ergebnisse so gegen 20 nach 11 hier.
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Das klingt doch nach einem lauen Sommerabend. Das klingt nach Cabrio-Fahren an der italienischen Riviera. Ryan Paris und Dolce Vita, einer der großen Songs auf der Italo-Disco-Welle. Und wirklich verrückter Funfact, das Musikvideo zu diesem Song wurde passenderweise wo gedreht? Na klar, in Paris. Vollkommen logisch. Manche Dinge muss man nicht verstehen. 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Ich wünsche Ihnen jetzt einen schönen Dienstagvormittag mit den Birds und Turn, Turn, Turn.

0: Sie hören NDR1 Niedersachsen am Dienstagvormittag. Haben Sie auch schon diese kleinen laufenden Ranzen gesehen in den letzten Tagen? Also wir können es ja gar nicht oft genug sagen, gerade jetzt. Ne? Die neuen Erstklässler, die sind unterwegs. Gleich ist dann auch schon die vierte Stunde wieder vorbei. Für viele geht es ja dann auch schon nach Hause. Also vorsichtig fahren ist immer ein guter Rat für uns alle. Wir wollten heute jetzt mal testen, was können denn die Erstklässler aus Niedersachsen? Ich sag mal so nach knapp 2 Tagen Schule schon.
1: Ratschlag und zählen. 1, 2, 3, 4.
2: Ich kann Rätsel, weil ich bin gut.
3: Ich kann noch nicht lesen, aber ich kann schon schreiben.
4: Ich kann schon lesen ein bisschen und schreiben auch. Ich kann halt schon richtig viel rechnen und ich bin da drin auch richtig gut.
0: Ich bin sehr beeindruckt. Gott, ist das süß. Also die Zukunft Niedersachsens, die ist gesichert. Bin da sehr guter Dinge. Jeder von denen ist auf jeden Fall schon mal ein Gewinner. Hot Chocolate jetzt mit Everyone's a Winner hier bei uns. 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

0: Einen schönen Dienstagvormittag wünsche ich Ihnen. 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Jetzt mit dem Wetter. Und das ist ein bisschen grau abgetönt heute. Wir gucken mal in die einzelnen Regionen. Aktuell haben wir auf Norderney bedeckten Himmel, 17 Grad nur dazu. Bedeckt auch in Bremen bei 18 Grad. In Osnabrück regnet es und da sehen wir auch sofort die Temperatur noch mal runtergegangen, 15 Grad nur. Dann Hannover stark bewölkt, 19 Grad. Das gleiche in Braunschweig bei 17. Göttingen, es regnet, 16 Grad dazu und Braunlage richtig frisch bei 13 Grad und bedecktem Himmel.
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0: Vorsicht bitte auf der A2 Berlin Richtung Hannover. Zwischen Marienborn-Helmstedt und Helmstedt-West, da liegt Holz auf der Fahrbahn. Vorsicht bitte auch A27 Bremerhaven Richtung Bremen. Zwischen Überseehäfen und Bremerhaven-Zentrum Metallteile auf der Fahrbahn. Dann die A1 Lübeck-Hamburg zwischen Billstedt und Dreieck Norderelbe 7 Kilometer stockend. Wir haben die A7 Hamburg Richtung Hannover. Im Dreieck Hannover-Nord, da ist die Überleitung zur A352 wegen einer Tagesbaustelle bis 15 Uhr voraussichtlich gesperrt. Und ich wünsche Ihnen jetzt eine gute Fahrt.
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0: So, jetzt wollen wir Sie mal auf die Palme bringen. Nein, natürlich nicht. Aber wir wollen mal gucken, was sie denn auf die Palme bringt. Für viele reicht ja schon der Spruch des Partners, sowas wie, Schatz, jetzt chill doch mal. Oh, Horror. Bisschen Gruppentherapie vielleicht, für ein bisschen mehr Gelassenheit. Machen wir gleich gegen 20 vor 12 hier.

0: Sie hören in der 1 Niedersachsen am Dienstag. Ja, kennen Sie das auch? Ihr Partner, der sagt nur einen Satz und Sie sind auf 180. Bei uns zu Hause ist das oft wirklich der Satz, jetzt beruhig dich mal. Hat jemals ein Mensch sich beruhigt, wenn jemand anderes ihm empfohlen hat, jetzt beruhig dich mal? Ich weiß nicht. Also mein Mann lebt manchmal gefährlich. Wie ist denn das bei Ihnen? Gibt es da auch so einen Satz, der Sie sofort auf die Palme bringt?
1: Mein Mann sagt immer, ja, das sind meine Hormone. Also wenn ich ihn kritisiere, dann sind es immer meine Hormone.
2: Ja, wenn es ums Thema Renovieren geht, wenn meine Frau sagt, wir können auch eine Firma holen.
3: Chill mal.
4: Das geht gar nicht. Aber das hat auch eine Vorgeschichte. Ich kriege das tagsüber, ich bin Lehrerin, so oft gesagt, dass ich gemeint habe, sagst du das zu Hause, dann kriege ich die Krise. Und ich glaube, mein Mann bringt auf die Palme, das sind keine festen Sätze. Und ich habe die Angewohnheit, ich fange etwas an, ich will was von ihm, Schatz, könntest du bitte? Und ich verlasse den Raum und spreche weiter. Und er weiß gar nicht, was er machen soll.
0: Ja komm, geteilte Palme ist doch halbe Palme. Sagen Sie uns auch Ihren Satz, der Sie sofort auf die Palme bringt. Immer gerne melden über die NDR Niedersachsen App bei uns.

0: Hör mal bitten, To, heißt es jetzt bei uns hier bei NDR1 Niedersachsen. Schönen Dienstag für Sie. Ja, was wäre, wenn auch Tiere Erkenntnis erlangen würden? Unser Platschnacker Werner Mommsen, der verbindet die Frage jetzt humorvoll mit Kritik am Schönheitswahn.
1: 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Ich hab wohl über was nachgedacht. 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
1: Die A1 Lübeck Richtung Hamburg zwischen Öhendorf und Dreieck Norderelbe. 9 Kilometer stockend. Dann A1 Osnabrück-Bremen zwischen Dreieck Stur und Bremen-Arsten. 3 Kilometer stockender Verkehr. A7 Hamburg-Hannover. Im Dreieck Hannover-Nord ist die Überleitung zur A352 Richtung Hannover-West wegen einer Tagesbaustelle noch bis 15 Uhr gesperrt. Und jetzt reingekommen die Elbfähre Glückstadt-Wischhafen. Wir haben Wartezeit in beiden Richtungen bis zu einer Stunde aktuell. Ich wünsche Ihnen eine gute und sichere Fahrt.
2: Es ist 12 Uhr.
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2: Mit Konstanze Beisert einen schönen guten Tag. Die Schlagzeilen. Bauernverband erwartet deutlich kleinere Ernte. Neues Zentrum soll Abwehr gegen Drohnen verbessern. Städte in Niedersachsen suchen noch Wahlhelfer. Und das Wetter, viele Wolken und Regen bis 21 Grad. 2026 dürfte für viele Landwirte auch in Niedersachsen herausfordernd sein. Hitzewellen und Dürre machen der Ernte zu schaffen. Dazu kommen günstige Importe aus dem Ausland, die sorgen zusätzlich für Wettbewerbsdruck. Und Zahlen des Deutschen Bauernverbandes zeigen nun, wie dramatisch die Lage ist. Die Landwirte in Deutschland, die haben dieses Jahr nur eine unterdurchschnittliche Getreideernte einfahren können. 7% weniger als im Vorjahr. Der Norden kommt dabei noch gut weg. Schlimmer ist es im Westen und im Süden Deutschlands. Bauernpräsident Ruckwied befürchtet, dass das ernste finanzielle Folgen für betroffene Landwirte hat.
3: Wenn Sie jetzt diese unterdurchschnittliche Ernte, die niedrigen Preise, die wir im Moment am Markt erlösen können, in Verbindung bringen mit den Kosten, die in den letzten Jahren sehr, sehr stark gestiegen sind, insbesondere bei der Energie, dann die Düngemittelkosten hinzukommen, Pflanzenschutzmittel sind teurer geworden, die Allgemeinkosten sind gestiegen. Wenn Sie das zusammenbringen, dann kommen Sie zur Situation, in der sich die Landwirtschaft befindet. Sie ist in vielen Betrieben mittlerweile in einer Liquiditätskrise,
2: sagt der Präsident des Deutschen Bauernverbandes Ruckwied. Hitze und Trockenheit, darauf müssen sich Landwirte in Zukunft noch öfter einstellen. Der Klimawandel wird die Arbeit auf den Höfen weiter beeinflussen. Davon geht auch das Thünen-Institut in Braunschweig aus. Die Experten dort forschen unter anderem zur Landwirtschaft. Dass in absehbarer Zeit Getreide oder andere Sorten bei uns nicht mehr angebaut werden können, glaubt Mareike Söder vom Institut nicht. Aber sie hat im NDR-Infogespräch auch gesagt, landwirtschaftliche Betriebe müssen sich anpassen.
4: Grundsätzlich ist es immer gut, sich um den Boden zu kümmern, den Boden nachhaltig zu bewirtschaften, dass er eben möglichst lange Wasser halten kann und auch Starkregen möglichst gut aufnehmen kann. Dann können Landwirtinnen und Landwirte auch schauen, wie ist meine Kulturartenwahl und meine Sortenwahl, dass ich die Bedingungen im Klimawandel besser ausnutzen kann. Das heißt also die Wachstumsperiode, die im Jahr früher beginnt und Kulturarten und Sorten, die mit Trockenheit und Hitze besser zurechtkommen. Aber eben auch, und das sieht man dieses Jahr ganz besonders, das auch ein Risikomanagement im Betrieb. Also kann ich über Kultur- und Sortenwahl eine Risikostreuung hinbekommen, kann ich aber mich auch gegen Ernteausfälle und fatale Betriebsergebnisse absichern.
2: Sagt Mareike Söder vom Braunschweiger Thünen-Institut bei NDR Info. Ja, angesichts der teils schlechten Ernte hat Bundeslandwirtschaftsminister Rainer den betroffenen Bauern Hilfe zugesichert. Und der CSU-Politiker sagt, dass die Preise für uns Verbraucher erstmal stabil bleiben. Eva Huber berichtet.
5: Dass wegen der Ernteeinbußen jetzt sofort auch Brot, Fleisch oder andere Lebensmittel teurer werden, davon geht Bundeslandwirtschaftsminister Alois Rainer nicht aus. Die Lebensmittelpreise hängen von vielen Faktoren ab, sagt der CSU-Politiker im Morgenmagazin von ARD und ZDF. Beim Brot zum Beispiel macht das Getreide nur einen sehr kleinen Teil der Kosten aus. Dazu kommen Kosten für Energie, fürs Personal, für den Transport. All das beeinflusst dann den Preis für die Verbraucherinnen und Verbraucher. Die Situation für die Landwirte habe er genau im Blick, sagt der Agrarminister und verspricht den Bauern, Zitat, so gut es geht und so schnell es geht, passgenaue Hilfe anzubieten. Dafür will er aber erstmal die amtlichen Erntedaten abwarten, die Ende August kommen sollen.
2: Und soweit unsere Berichte rund um die schlechte Erntebilanz. Die Drohnenvorfälle an Flughäfen in Hannover und Leipzig-Halle, die haben gezeigt, wie verwundbar Deutschland ist und dass wir es mit neuen Gefahren zu tun haben. Aber wie lassen sich gefährliche Drohnen besser erkennen und abwehren? In Kochstedt in Sachsen-Anhalt ist am Vormittag ein neues Technologiezentrum Drohnensicherheit eröffnet worden. Kai Wäscher aus unserer Aktuell-Redaktion, was soll da passieren?
6: Es soll geforscht werden, entwickelt und auch getestet. Und dabei geht es sowohl um neue Technologien als auch um Verfahren, also um die Frage, wie und womit lassen sich Drohnen am besten abwehren. Und das alles unter möglichst realistischen Bedingungen. Drohnen haben sich jüngst extrem weiterentwickelt, auch durch den Krieg Russlands gegen die Ukraine. Einige Modelle können inzwischen Abwehrsysteme einfach überwinden. Künstliche Intelligenz macht es möglich, dass Ziele selbst dann angeflogen werden können, wenn Störsender eigentlich versuchen, sie davon abzuhalten. Ja, und die Drohnen, die müssen ja auch erst einmal erkannt werden, zum Beispiel mit Sensoren. Auch das wird immer komplizierter. Am Standort des neuen Technologiezentrums in Kochstedt, südlich von Magdeburg, wird schon seit 2019 an Drohnen geforscht. Mehr als ein Dutzend Einrichtungen arbeiten dort. Anfangs ging es dabei vor allem um das Erkennen von Waldbränden oder den Transport von Medikamenten. Inzwischen geht es häufig auch um Militärisches und jetzt verstärkt auch um Drohnenabwehr.
2: Wald- und Flächenbrände haben die Feuerwehren bundesweit in diesem Sommer stark gefordert. Denken wir zum Beispiel an das Feuer in Lutherberg bei uns in Südniedersachsen vor einer Woche. Die Deutsche Feuerwehrgewerkschaft fordert deshalb nun eine bessere Ausstattung der Einsatzkräfte. Mehr dazu in den Meldungen mit Patrick Bolduan.
7: Der Gewerkschaftsvorsitzende Meyer sagte im gemeinsamen Morgenmagazin von ARD und ZDF, die persönliche Schutzausrüstung der Einsatzkräfte müsse leichter werden. Wichtig seien auch geländegängige Fahrzeuge. Er forderte außerdem, mehr Wert auf den vorbeugenden Brandschutz zu legen. Die Schneisen, die jetzt mit großem Aufwand geschlagen werden müssten, könnten schon im Vorfeld angelegt werden, so Meyer. Er sieht die Politik von der Bundesebene bis ins Kommunale in der Pflicht. Bundesumweltminister Schneider ist zu einem mehrtägigen Besuch in der Ukraine eingetroffen. Der SPD-Politiker will in Kiew Vertreter der ukrainischen Regierung, der Zivilgesellschaft und der Wirtschaft treffen. Im Zentrum der Gespräche steht laut Ministerium der Wiederaufbau der zerstörten Infrastruktur. Schneider werde sich zudem über die Lage ukrainischer Kernkraftwerke informieren, darunter auch über den Atomreaktor in Tschernobyl. In der Nacht hat an 6 deutschen Seehäfen ein 24-stündiger Warnstreik der Gewerkschaft Verdi begonnen. Betroffen sind Wilhelmshaven, Emden und Brake sowie Hamburg, Bremerhaven und Bremen. Verdi will den Druck in den laufenden Tarifgesprächen erhöhen. Die Gewerkschaft fordert für die rund 11.000 Beschäftigten in den Seehäfen 8,2% mehr Geld bei einer Laufzeit von 12 Monaten. Die Arbeitgeber hatten zuletzt ein Plus von 5,1% geboten bei einer Laufzeit von 19 Monaten. Am Flughafen Münster-Osnabrück hat der Zoll bei einer Reisenden aus Niedersachsen zahlreiche Drogen sichergestellt. Die 34-Jährige hatte den Angaben zufolge ein Techno-Festival in Serbien besucht. Bei ihrer Ankunft am FMO durchsuchte der Zoll ihr Gepäck. Dabei stießen die Beamten nicht nur auf eine Crackpfeife, sondern auch auf 7 verschiedene Betäubungsmittel, darunter Ecstasy und LSD, außerdem auch berauschende Pilze. Der Zoll stellte die Drogen sicher und leitete gegen die Frau ein Strafverfahren ein.
2: In knapp 4 Wochen finden bei uns in Niedersachsen die Kommunalwahlen statt. Und ohne sie geht gar nichts, die tausenden Wahlhelferinnen und Wahlhelfer. Sie übernehmen ein wichtiges Ehrenamt, unterstützen den ordnungsgemäßen Ablauf einer Wahl direkt im Wahllokal und natürlich auch die Demokratie. Mehrere große Städte in Niedersachsen suchen noch Wahlhelfer. Tulio Pooti, wie ist der aktuelle Stand?
8: Also die Landeshauptstadt Hannover sucht auf jeden Fall noch Wahlhelfer und Helferinnen. Die Stadt braucht insgesamt so rund 4.000. Und auch Göttingen, Osnabrück und Oldenburg suchen noch. Beide Städte haben zwar schon fast genug Freiwillige, aber ein bisschen geht noch, auch um einfach Ersatz zu haben, falls mal jemand ausfällt. Braunschweig ist dagegen schon zufrieden. Da stehen schon ca. 2.300 Menschen für die Wahl bereit. Sollten sich irgendwo nicht genug Freiwillige melden, werden auch Bürger und Bürgerinnen per Zufallsprinzip verpflichtet. Das kommt aber eigentlich so gut wie nie vor, sagen die Kommunen. Wer helfen möchte, kann sich beim Wahlamt der Stadt oder Gemeinde melden, zum Beispiel über ein Online-Formular. Für den Einsatz gibt es nach der Wahl dann eine Aufwandsentschädigung, je nach Aufgabe und Kommune meistens so zwischen 45 und 85 Euro.
2: Der Last Soul Ultra ist ein Laufevent ohne Ziellinie, ohne Zeitlimit. Seit Freitag laufen die Teilnehmerinnen und Teilnehmer nahezu durchgehend durch ein riesiges Outdoor-Freizeitgelände in Fürstenau im Kreis Osnabrück. Von ursprünglich 169 Läufern sind aktuell noch 2 Teilnehmer auf der Strecke. Und, das ist wohl für uns alle unvorstellbar, die beiden verbliebenen Teilnehmer, die haben schon mehr als 600 Kilometer in den Beinen. Antonia Richter, warum tun die sich das an?
9: In erster Linie dürfte es ihnen darum gehen, ihre körperlichen Grenzen auszutesten, denn für Pausen und Schlaf bleibt kaum Zeit. Die laufen jetzt seit über 90 Stunden fast durchgehend durch den Fürsten Forest, Tag und Nacht. Für eine Runde von 6,7 Kilometern haben sie eine Stunde Zeit, bevor die nächste Runde startet. Schaffen sie es irgendwann nicht mehr rechtzeitig an die Startlinie, sind sie raus. Eine richtige Ziellinie oder eine Zielzeit gibt es also nicht. Es zählt nur das Durchhaltevermögen. Dieses Durchhaltevermögen haben bis heute ein Deutscher und ein amerikanischer Teilnehmer bewiesen. Allmählich scheinen aber auch die ihre Kräfte zu verlassen, denn sie schaffen es inzwischen nur noch wenige Minuten vor dem nächsten Start, ihre Runde zu beenden. Möglicherweise wird sich also noch heute zeigen, wer als Last Man Standing den Last Soul Ultra gewinnt.
2: Und die Zeit, es ist 12.10 Uhr, das war aktuell mit Konstanze Beisert.
1: Ich danke dir.
2: Gerne.
1: Jetzt sollte wirklich so langsam mal die Hitze raus sein aus allen Gebäuden, aus allen Zimmern, oder? Wir haben viele Wolken, immer wieder Schauer möglich und es ist frisch heute bei Höchstwerten um 18 Grad in Cuxhaven und maximal 21 in Nordhorn. Morgen gibt es auch viele Wolken, selten mal Sonne, örtlich Regen und Gewitter und die Temperaturen bis 23 Grad.
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0: 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Am Dienstagmittag in ihrer Mittagspause gibt es eine Info von den Straßen für Sie. Vorsicht bitte auf der A28 Lehrrichtung Oldenburg in Höhe Appenremels. Da haben wir eine ungesicherte Unfallstelle auf dem Beschleunigungsstreifen.
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1: Und das sind ihre Gäste. Herr Ahlers.
3: Ja, das tut dir nichts zu sagen.
1: Udo.
4: Ja, das kann's haben.
1: Und Opa Gerke.
5: Steffi, machst du mir Mettbrötchen?
2: Nee, muss ich erst schmieren. Milch und Zucker nimmt ihr selber, ne? Wisst ihr was?
6: Ja, was?
2: Timo ist schwanger, also seine Freundin.
6: Nein, er ist doch erst 16.
2: Oh, hör auf, du. Meine Schwester ist sowas von fertig. Das ist ja peinlich.
6: Ach.
2: Ja, wegen diesen komischen Namen. Haben die sich jetzt schon so ausgesucht. Also pass auf, egal was es wird, das Kind soll Sascha Pascal heißen.
3: Moment. Auch als Mädchen?
2: Ja, das sind so Unisex-Namen. Also gehen beide für beides. Du musst ja nur unter Umständen noch einen weiteren Namen nehmen, um zu zeigen, was das denn nun genau ist. Also,
6: ja.
2: Der Junge heißt dann offiziell Sascha Pascal Kevin.
6: Ja.
2: Und das Mädchen Sascha Pascal Scarlett.
6: Ja, Scarlett mache ich nun gar nicht so leiden. Also, wenn schon so Schickimicki-Mädchenname, dann finde ich Amber ganz schön.
5: Was ist das denn?
2: Amber? Amber ist auch für Jungs. Witzig, fand Timo auch schick.
6: Also allein schon. Möchtest du als Mann Amber heißen? Was weiß ich, auf dem Bau und dann rufen sie Amber.
2: Ja, ja,
6: wo
2: ja.
6: Sind die Schalbretter? Amber.
2: Ist ja gut.
5: Du, Udo, ich kannte mal einen, der hieß Gabi, aber der rasierte sich im Gesicht. Glaube mir, Udo.
6: Ja?
5: Glaube mir.
6: Es macht ja sein.
2: Ja, oder stell dir vor, ein Politiker mit Unisex-Namen, das ist auch nicht leicht, was weiß ich. Sandy Adenauer?
5: Udo.
2: Den hätten sie ja nicht für voll genommen, ne?
6: Das wäre ein ganz anderes Deutschland geworden, meine ich.
3: Also Leute, jetzt will ich euch mal was sagen. Jon Wayne, der hieß in echt mit Vorname Marion.
5: Was? Ich denke Monika.
3: Franz, das ist ja nun ein ganz anderes Thema. Also, er hieß Marion.
6: Also, das glaub ich nicht. Marion, er war doch nun so ein Harden und dann Marion.
3: Ja, kannst du überall nachlesen, das ist Tatsache.
6: Also.
3: Was?
2: Also, auf jeden Fall hätte ich für John Wayne Monika besser wie Marion gefunden. Aber das wäre gar nicht gegangen, ne?
5: Ja, habt ihr es jetzt endlich? Ich brauch noch Ente von Walt Disney mit 10 Buchstaben.
2: Gustav Gans.
5: Ja, das passt.
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0: schönen Dienstagmittag wünsche ich Ihnen.
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0: Vorsicht bitte auf der A255 Zweig Hamburg-Veddel stadtauswärts in der Ausfahrt Hamburg-Elbinsel. Da steht ein defektes Fahrzeug, außerdem hier Helfer auf der Fahrbahn zugange. A1 Lübeck-Hamburg zwischen Öhendorf und dem Dreieck Norderelbe 9 Kilometer stockend. Wir haben die A7 Hamburg-Hannover. Im Dreieck Hannover-Nord, da ist die Überleitung zur A352 wegen einer Tagesbaustelle noch bis 15 Uhr gesperrt. Und dann haben wir die A7 Kassel Richtung Fulda, ist zwischen Guxhagen und Melsungen nach einem Unfall gesperrt. Dann noch die Elbfähre Glückstadt-Wischhafen. Wir haben Wartezeit in beiden Richtungen bis zu einer Stunde.
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0: Stoppelfeldromantik in Niedersachsen. Boah, sieht das nicht schön aus? Also die abgemähten Felder, das hat doch immer auch, weiß ich nicht, was von Filmkulisse. Und heißt natürlich auch, die Ernte ist eingefahren. Und wie die ausgefallen ist in diesem Hitzesommer, wir fragen gleich mal nach, so gegen 20 vor 1 hier.

0: Sie hören NDR 1 Niedersachsen am Dienstagmittag. Und haben Sie das auch schon gemerkt? Es ist wieder so ruhig auf den Straßen im Dorf. Die Mähdrescher, die stehen jetzt wieder in der Scheune, die Ernte ist eingefahren und die Frage ist, ja, wie ist die Ernte eigentlich ausgefallen? Hitze und Trockenheit waren ja ein großes Thema in diesem Sommer. Heute stellt der Bauernverband die offizielle Erntebilanz vor. Und wir haben deswegen mit Konrad Westphale vom Landvolk Niedersachsen gesprochen. Ja, wie war denn nun die Ernte?
1: Ich glaube, wir haben alle gemerkt, dass es ein außergewöhnlicher Sommer war. Dass es mit einer Hitzewelle begonnen hat. Und diese Hitzewelle im Juni hatte eben tatsächlich Einfluss auf unsere Ernte. Die Früchte, die zu der Zeit schon in der Abreife waren, die hat es nicht stark betroffen. Wintergerste oder der frühe Weizen. Aber alles, was zu der Zeit noch in der Milch gestanden hat, das ist da zusammengebrochen und das hat leider zu dem desaströsen Ergebnis geführt.
0: Was heißt desaströs in Zahlen?
1: Ich komme hier aus der Hildesheimer Börde und wir haben hier, ich sag mal so, eine Durchschnittsernte beim Weizen in den letzten Jahren gehabt von 90 Doppelzentner plus und wir liegen dieses Jahr Mitte 70 eher unter 80 Doppelzentner. Also die Regionen haben schon zwischen 10% und 20% Verlust da geerntet bei zusätzlichen schlechten Marktpreisen.
0: Werden wir als Verbraucher das denn merken an den Preisen?
1: Nein, das hat keine Auswirkung. Also wenn es Auswirkungen hat, dann liegt es an anderen Dingen, an der Gesamtsituation, dass Energie teurer geworden ist, dass Löhne gestiegen sind und so weiter. Also unser Anteil immer an dem Endprodukt ist so gering, dass unser Marktpreis nicht entscheidend dafür ist, ob das Mehl, ob das Brötchen, das Brot hinterher teurer wird.
0: Dann ist die Frage ja schon, was können die Landwirte gegen diese Misere tun?
1: Na, letztendlich werden wir uns wahrscheinlich noch breiter aufstellen müssen. Ich hatte ja gerade schon gesagt, wir hatten einige Früchte, so wie die Wintergerste und der frühen Weizen, denen dieser Einbruch im Juni nicht mehr groß zugehalten hat, aber eben die späten Früchte. So, wenn man jetzt zu viel auf eine Karte setzt, setzt man auf volles Risiko.
0: Also die Ernte, die war teilweise desaströs in diesem Jahr. Breiter aufstellen, das wäre ein Lösungsansatz, sagt Konrad Westphale vom Landvolk Niedersachsen. Dankeschön für die Infos hier bei uns, bei NDR 1.

0: 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Ich bin Verena Kortmann, werde mich jetzt in den Feierabend verabschieden und übergebe sie an Britta von Lucke. Und vielleicht können Sie es nachfüllen, vielleicht ist Ihnen ja auch heute ein bisschen frisch. Britta trägt heute richtig flauschige Strickjacke mit so pinken Herzen drauf. Also sieht super aus und sieht vor allen Dingen warm und flauschig aus. Also vielleicht haben Sie ja auch schon das Strickjäckchen übergelegt bei diesen frischeren Temperaturen. So, jetzt aber noch ein Musikwunsch.
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0: Das sind Restewünsche vom WWW. Also da sind ja so viele Wünsche reingekommen bei unserem wilden Wunschwochenende. Und die konnten wir nicht alle erfüllen, das ist klar. Hier kriegen die aber immer eine zweite Chance, all diese Wünsche, die übrig geblieben waren. Heute gibt's den Wunsch von Rolf Schatke aus Wolfsburg. Und er wünscht sich Carl Perkins und Blue Suede Shoes.
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0: es kurz vor eins.
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0: Wir gucken auf die Straßen. Das ist heute relativ ruhig, gar nicht so viel los. A1 Lübeck-Hamburg zwischen Hamburg-Öchendorf und Dreieck-Norderebbe, aber trotzdem 9 Kilometer stockender Verkehr. A1 Osnabrück-Bremen zwischen Dreieck-Stur und Bremen-Asten 3 Kilometer stockender Verkehr. A7 Hamburg-Hannover. Im Dreieck Hannover-Nord ist der Weg zur A352 nach Hannover-West wegen einer Tagesbaustelle bis ca. 15 Uhr gesperrt. A7 Kassel nach Fulda zwischen Dreieck Kassel-Süd und Melsungen 3 Kilometer Stau. Kreis Osterholz, die Landesstraße zwischen Bornreihe und Pennigbüttel, ist nach einem Unfall beidseitig gesperrt. Besser geht es Richtung Pennigbüttel über Mevenstedt, Worpswede, Osterholz-Scharmbeck und Pennigbüttel. Und zum Schluss haben wir noch die Elbfähre Glückstadt-Wischhafen. Da beträgt die Wartezeit auf beiden Seiten rund eine Stunde. Das war's. Ihnen weiterhin eine gute Fahrt. Und hier kommen jetzt die Nachrichten.
2: Es ist 13 Uhr.
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2: Mit Max Eitstadt. Guten Tag. Die Schlagzeilen. Getreideernte geht laut Bauernverband um 7% zurück. Städte in Niedersachsen suchen noch Wahlhelfer. Polizei Osnabrück fahndet nach flüchtigem Unfallfahrer. Das Wetter, viele Wolken und Regenschauer, bis 21 Grad. Landwirte in Deutschland haben in diesem Jahr deutlich weniger Getreide eingefahren. Der Deutsche Bauernverband rechnet in seiner Erntebilanz mit knapp 42 Millionen Tonnen. Das ist ein Minus von rund 7% im Vergleich zum Vorjahr. Gründe für die großen Ernteausfälle sind demnach die Wetterextreme in diesem Jahr. Laut Bauernpräsident Ruckwied war der Norden weniger stark betroffen als der Süden. Ruckwied rechnet mit ernsten finanziellen Folgen für die betroffenen Landwirte.
3: Wenn Sie jetzt diese unterdurchschnittliche Ernte, die niedrigen Preise, die wir im Moment am Markt erlösen können, in Verbindung bringen mit den Kosten, die in den letzten Jahren sehr, sehr stark gestiegen sind, insbesondere bei der Energie, dann die Düngemittelkosten hinzukommen, Pflanzenschutzmittel sind teurer geworden, die Allgemeinkosten sind gestiegen. Wenn Sie das zusammenbringen, dann kommen Sie zur Situation, in der sich die Landwirtschaft befindet. Sie ist in vielen Betrieben mittlerweile in einer Liquiditätskrise,
2: sagt der Präsident des Deutschen Bauernverbandes Joachim Ruckwied. Die Deutsche Feuerwehrgewerkschaft hat angesichts der zunehmenden Waldbrände eine bessere Ausstattung der Einsatzkräfte angemahnt. Der Gewerkschaftsvorsitzende Meyer sagte im gemeinsamen Morgenmagazin von ARD und ZDF, die persönliche Schutzausrüstung der Einsatzkräfte müsse leichter werden. Wichtig seien auch geländegängige Fahrzeuge. Er forderte außerdem, mehr Wert auf den vorbeugenden Brandschutz zu legen. In den vergangenen Tagen hatten mehrere Wald- und Flächenbrände die Feuerwehren bundesweit gefordert. Damit die anstehenden Kommunalwahlen ordnungsgemäß ablaufen können, werden für den Wahltag noch freiwillige Helferinnen und Helfer gesucht. Besonders verantwortungsvollere Aufgaben wie Wahlvorsteher oder Schriftführer sind noch zu besetzen, wie eine Umfrage der Deutschen Presseagentur ergab. Tullio Pootti, wie ist denn der aktuelle Stand?
4: Also die Landeshauptstadt Hannover sucht auf jeden Fall noch Wahlhelfer und Helferinnen. Die Stadt braucht insgesamt so rund 4.000. Und auch Göttingen, Osnabrück und Oldenburg suchen noch. Beide Städte haben zwar schon fast genug Freiwillige, aber ein bisschen geht noch, auch um einfach Ersatz zu haben, falls mal jemand ausfällt. Braunschweig ist dagegen schon zufrieden. Da stehen schon ca. 2.300 Menschen für die Wahl bereit. Sollten sich irgendwo nicht genug Freiwillige melden, werden auch Bürger und Bürgerinnen per Zufallsprinzip verpflichtet. Das kommt aber eigentlich so gut wie nie vor, sagen die Kommunen. Wer helfen möchte, kann sich beim Wahlamt der Stadt oder Gemeinde melden, zum Beispiel über ein Online-Formular. Für den Einsatz gibt es nach der Wahl dann eine Aufwandsentschädigung, je nach Aufgabe und Kommune meistens so zwischen 45 und 85 Euro.
2: Hitzewellen und lang anhaltende Trockenheit belasten die Wälder in Niedersachsen. Besonders Kiefernforste in Regionen wie der Lüneburger Heide litten unter Wassermangel, heißt es von den Landesforsten. Die Bäume seien gestresst. Wenn es regnet, könnten die sandigen Böden das Wasser nicht gut auffangen. Die Folge sei eine erhöhte Waldbrandgefahr. Auch das Landwirtschaftsministerium bezeichnet die Lage der Waldgebiete als angespannt, aber noch nicht als besorgniserregend. Die Wasserspeicher im tieferen Erdreich seien noch gut gefüllt, heißt es. Nach einem Verkehrsunfall mit einer lebensgefährlich verletzten Radfahrerin in Osnabrück fahndet die Polizei derzeit nach einem flüchtigen Autofahrer. Nach derzeitigen Erkenntnissen waren das Auto und die Radfahrerin an einer Kreuzung zusammengestoßen. Statt anzuhalten und sich um die verletzte Frau zu kümmern, fuhr der Wagen laut Polizei weiter. Es soll sich demnach um einen schwarzen Wagen mit Fahrradträger gehandelt haben. Zeugen werden gebeten, sich bei der Osnabrücker Polizei zu melden. Am Flughafen Münster-Osnabrück hat der Zoll bei einer Reisenden aus Niedersachsen zahlreiche Drogen sichergestellt. Die 34-Jährige hatte den Angaben zufolge ein Techno-Festival in Serbien besucht. Bei ihrer Ankunft am FMO durchsuchte der Zoll ihr Gepäck. Dabei stießen die Beamten nicht nur auf eine Crackpfeife, sondern auch auf 7 verschiedene Drogen, darunter Ecstasy, LSD und berauschende Pilze. Der Zoll stellte die Drogen sicher und leitete gegen die Frau ein Strafverfahren ein. Und die Zeit, es ist gleich 13.05 Uhr.
0: Das Wetter für Niedersachsen. Heute Nachmittag sind viele Wolken unterwegs. Zwischendurch kommt auch der eine oder andere Schauer runter. Vereinzelt gibt es auch Gewitter. Zum Wendland hin ist es aber die längste Zeit trocken. Die Temperaturen liegen bei 18 Grad in Winsen an der Luhe sowie in Bad Lauterberg bis 21 Grad in Salzbergen und Bersenbrück. Im Oberharz 14 bis 17 Grad. Morgen gibt's dann einen Mix aus Sonne und Wolken und immer häufiger dann auch Schauer und Gewitter. Zur Nordsee hin kommt aber auch mal die Sonne raus. Dann bei 20 bis 22 Grad.
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0: Zusammen, schön, dass Sie dabei sind. Wir nehmen Sie gleich mit auf eine Kiosk-Tour hier durch Hannover. Kann man nämlich jetzt buchen. Ist eine tolle Idee. Wie das funktioniert, klären wir gleich hier bei uns gegen 20 nach 1.
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0: 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Und das ist noch kurz wichtig auf den Straßen. Vorsicht bitte. A31 Meppenlingen zwischen Twiest und Geestel. Da liegen Metallteile. Fahren Sie bitte vorsichtig.

Dienstagmittag. Ich hoffe, es geht Ihnen gut. Sie kommen gut mit der Arbeit zurecht. Hier ist NDR1 Niedersachsen. Jetzt haben wir für Sie Musik von Tammy Wynette. Das war ja eine der erfolgreichsten amerikanischen Country-Sängerinnen der 60er und 70er Jahre. So, und von der hören wir einen echten Welthit. Stand by your man, also halte zu deinem Mann. Den Text dazu hatte sie in einer Viertelstunde fertig geschrieben. Und der Erfolg danach war gigantisch.

Hallo Autofahrer, kurzer Blick auf die Straßen. Vorsicht bitte. A255, B75, Abzweig Veddel bis Veddel nach Wilhelmsburg zwischen Veddel und Georgswerda. Da steht ein liegen gebliebenes Auto. Fahren Sie bitte besonders aufmerksam.

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0: Hier ist NDR 1 Niedersachsen und das wusste ich auch noch nicht. Hannover ist tatsächlich die Lieblingsstadt für alle Kioskfreunde. Bei uns gibt es nämlich anscheinend die meisten Kioske. Auf 100.000 Einwohner kommen 80 Stück. Das ist ein echter Rekord. Und jetzt gibt es sogar eine eigene Stadtführung rund um die Kioske. Tamara Podeski veranstaltet die und die erzählt uns mal, was uns denn da erwartet.
1: So eine Kiosktour dauert so 3 Stunden ungefähr und wir besuchen 4 bis 5 Kioske in der Zeit. Und natürlich gibt es auch was zu trinken und natürlich gibt es auch eine bunte Tüte oder irgendeine kleine Überraschung an dem Kiosk. Aber für uns ist es wichtig, dass wir nicht nur von Kiosk zu Kiosk gehen und irgendwo was trinken, sondern wir möchten den Menschen die Kioskkultur, das ist ja Alltagskultur, ne, hier in Hannover. Wir möchten sie näher bringen und natürlich auch ein bisschen Stadtteilkultur den Menschen näher bringen.
0: Finde ich richtig schöne Idee. Klasse. So, und was sagen Sie, was sind Ihre Highlights auf Ihrer Tour?
1: Jeder einzelne Kiosk ist ein Highlight, zumindest diese Kioske, die wir vorstellen. Und deshalb haben wir auch immer wieder Überraschungen, weil wir immer wieder andere Kioske auswählen. Also wir haben nicht immer dieselben Kioske. Und es ist auch so, dass wir uns an den Wünschen unserer Kundinnen und Kunden orientieren. Wenn die sagen, okay, ich möchte gern diesen Stadtteil oder irgendeinen Wunsch, wo sie enden möchten oder so. Und so basteln wir das immer individuell zusammen.
0: Ja, das klingt doch nicht schlecht. Jetzt natürlich Abschlussfrage, jetzt muss ich von Ihnen noch wissen, was kaufen Sie am liebsten im Kiosk?
1: Bunte Tüte. Und das ist wirklich auch eine Kindheitserinnerung, ne? Kiosk, bunte Tüte und wirklich am besten selber aussuchen.
0: Jawohl, mit Colafläschchen und Esspapier. Das habe ich früher immer sehr gemocht. Würde ich, glaube ich, auch immer noch wählen. Ich sage Dankeschön, Tamara Podeski. Sie organisiert hier in Hannover die Kiosk-Stadtführung. Wenn Sie mal hier sind, machen Sie mal. Klingt doch richtig nett. Danke Ihnen.
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0: Ist kurz vor 2:30.
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0: Hallo Autofahrer, Vorsicht bitte auf der A255 B75. Abzweig Veddel bis Veddel nach Wilhelmsburg. Zwischen Veddel und Georgswerda steht immer noch ein liegen gebliebenes Auto. A1 Lübeck-Hamburg. Zwischen Hamburg-Ögendorf und Rijeck-Norderelbe. 9 Kilometer stockender Verkehr. Sie brauchen eine knappe halbe Stunde länger. A1 Osnabrück-Bremen. Zwischen Rijeck-Stuhr und Bremen-Arsten. 3 Kilometer stockender Verkehr. A2 Hannover nach Dortmund, zwischen Hannover-Herrenhausen und Wunsdorf-Kohlenfeld, 6 Kilometer stockender Verkehr im Baustellenbereich. A7 Hamburg-Hannover, im Dreieck Hannover-Nord ist der Weg zur A352 nach Hannover-West wegen einer Tagesbaustelle bis mindestens 15 Uhr gesperrt. Und wir haben die Elbfähre Glückstadt-Wischhafen, da beträgt die Wartezeit auf beiden Seiten rund 1,5 Stunden. Das war's, Ihnen weiterhin eine gute Fahrt, die Zeit 13.30 Uhr.
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2: Aus dem Studio Oldenburg mit Maren Bruns. Bei einem schweren Verkehrsunfall bei Lohne im Kreis Vechta wurden am späten Abend 5 junge Menschen im Alter zwischen 18 und 27 Jahren verletzt, 3 davon schwer. Der Unfall geschah bei einem Überholmanöver auf der L848. Die Polizei spricht von einem Unfall, wie er oft geschieht. Thomas Stahlberg, was ist denn genau passiert?
3: Eine 27-jährige Frau wollte mit ihrem Fahrzeug von der Landesstraße nach links in eine Hofeinfahrt einbiegen, als von hinten ein Autofahrer sie gerade überholen wollte. So kam es zum Zusammenstoß, sagt eine Polizeisprecherin. Dadurch wurde das Auto der 27-Jährigen in den Graben geschleudert. Sie und 2 weitere Insassen wurden schwer verletzt von der Feuerwehr aus dem Wagen befreit. Die beiden Insassen des anderen Fahrzeugs wurden leicht verletzt. Sie kamen alle ins Krankenhaus. Wer Schuld an dem Unfall hat, weil er möglicherweise nicht geblinkt hat, das ermittelt jetzt die Polizei. Die Landesstraße war in der Nacht stundenlang gesperrt.
2: Die Gemeinde Holdorf erhält fast 800.000 Euro vom Land für die Sanierung des Hallenbades. Im Dezember 2025 hatte der Gemeinderat beschlossen, das Bad möglichst schnell zu sanieren. Kostenpunkt bis zu 4 Millionen Euro. Diverse Fördermittelanträge an Bund, Länder, Bund, Land und die LIDA-Region Vechta waren zunächst gescheitert, heißt es von der Gemeinde. Der Bescheid aus Hannover kam demnach eher überraschend. In Bremen ist ein Streit im Drogenmilieu eskaliert, bei dem ein 34-Jähriger schwer verletzt wurde. Wie die Polizei mitteilt, schlug zunächst der 34-Jährige auf einen Mann ein. Dieser wehrte sich allerdings unter anderem mit einer kleinen Machete. Damit stach er in das Knie des 34-Jährigen. Der Unbekannte flüchtete laut Polizei danach. Alle Beteiligten sollen der Drogenszene am Hauptbahnhof angehören. Die Polizei sucht nun nach Zeugen. Und das Wetter, es ist dicht bewölkt, teilweise auch regnerisch, bei derzeit 17 Grad in Diepholz und 19 Grad in Bremervörde.
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0: Guten Tag, gleich schicken wir in unserer Zeitmaschine erstmal liebe Grüße in den Himmel, denn Robert Redford wäre heute 90 geworden. Also ich finde, den müssen wir doch ein bisschen feiern. Machen wir gleich hier bei uns in 7 Minuten.
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0: Hier ist NDR 1 Niedersachsen. Ja, und in unserer Zeitmaschine erinnern wir jetzt an einen Mann, der uns wirklich regelmäßig im Kino oder im Fernsehen verzaubert hat. Tolle Ausstrahlung hatte er. Er war ein super Schauspieler. Und ich finde, er bleibt immer noch unser Kinoheld, auch wenn er letztes Jahr verstorben ist.
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3: 18. August.
4: Ich will dir damit nicht wehtun.
5: Du tust es.
4: Ich möchte mein Leben nicht nach den Vorstellungen eines anderen leben. Verlang es nicht von mir.
3: Ach, warum ist er bloß so unnahbar? Dieser schöne, blonde, muskulöse Abenteurer. Robert Redford in Jenseits von Afrika. Heute vor 90 Jahren wird der Schauspieler in Kalifornien geboren. 1969 kommt sein Hollywood-Durchbruch mit der Westernkomödie Zwei Banditen. Es folgen Leinwand-Hits wie So wie wir waren und Der große Gatsby. Robert Redford will aber nicht nur den schönen Liebhaber spielen und er will mehr Einfluss.
6: Es frustrierte mich, die Geschichten nicht auf meine Art erzählen zu können. Ich war immer von der Sichtweise eines anderen abhängig. Und so sehr ich das Schauspielern auch genossen habe, wurde ich immer ungeduldiger, Filmen meinen Stempel aufdrücken zu können.
3: Robert Redford fängt an, selbst Filme zu drehen und zu produzieren. 1981 bekommt er für seine erste Regiearbeit Eine ganz normale Familie einen Oscar. Und schon bald steht Redfords Name häufig dreimal auf den Kinoplakaten, als Regisseur, als Produzent und Hauptdarsteller. Der Rest ist Geschichte.

Kurzer Blick nochmal auf die Straßen. Vorsicht bitte auf der A1 nach Bremen zwischen Horster Dreieck und Hittfeld. Da steht ein defektes Auto. Ansonsten Ihnen weiterhin eine gute Fahrt. Jetzt mit Tears for Fears. Everybody wants to rule the world. Schönen Mittag mit uns.

0: 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Na, wie viele Tassen Kaffee haben Sie heute eigentlich schon getrunken am Morgen? Ich muss ja sagen, ich nehme ja immer so einen großen Becher mit ins Auto auf dem Weg zum Sender. Ich finde das dann immer so gemütlich, der erste Kaffee. Fakt ist ja, wir Deutschen lieben unseren Kaffee. 160 Liter Kaffee trinkt jeder von uns im Schnitt im Jahr. Und jetzt hat die American Heart Association die aktuelle Forschung zu Kaffee, Koffein und Herzgesundheit neu ausgewertet. Und da werden einige Dinge tatsächlich offenbar klarer, sagt unsere Ernährungsexpertin Doris Tromballa. Doris, Kaffee lässt ja eigentlich den Puls und manchmal auch den Blutdruck steigen. Deshalb hieß es ja lange, ist nicht so gesund fürs Herz. Stimmt das denn noch?
1: So pauschal offenbar nicht. Dieser kurzfristige Effekt stimmt. Nach einem Kaffee kann der Blutdruck ein bisschen hochgehen. Manche bekommen auch ein wenig Herzklopfen. Aber langfristig sieht man bei den meisten Menschen eben kein höheres Herz-Kreislauf-Risiko. Im Gegenteil, moderater Kaffeekonsum ist in vielen Studien sogar mit weniger Herzkrankheiten, Schlaganfällen oder Herzschwäche verbunden. Die American Heart Association sagt deshalb, jetzt nach Auswertung der Datenlage, bis zu 400 Milligramm Koffein am Tag gelten für die meisten Erwachsenen als unbedenklich. Das sind je nach Größe und Zubereitung ungefähr 3 bis 5 Tassen Kaffee. Aber sie sagen auch, wer nach 2 Tassen Herzrasen bekommt, sollte natürlich nicht auf 5 erhöhen. Die Autoren der Empfehlung raten ganz klar, man soll da auf seinen Körper hören, was einem gut tut.
0: Also haben Sie gehört, Sie genießen Ihren Kaffee und machen, was Ihnen gut tut. Ich sage Dankeschön. Ernährungsexpertin Doris Tromballa.

0: Kurz vor eins haben wir.
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0: A1 Lübeck-Hamburg zwischen Hamburg-Ühlendorf und Dreieck-Norderelbe 5 Kilometer stockender Verkehr. A1 Osnabrück-Bremen zwischen Dreieck-Stur und Bremen-Arten 3 Kilometer stockender Verkehr. A2 Hannover-Dortmund zwischen Hannover-Langenhagen und Wunstorf-Kohlenfeld 6 Kilometer stockender Verkehr im Baustellenbereich. A7 Hamburg-Hannover im Dreieck Hannover-Nord ist der Weg zur A352 nach Hannover-West wegen einer Baustelle bis 15 Uhr gesperrt. Und Elbfähre Glückstadt-Wischhafen, da beträgt die Wartezeit auf beiden Seiten rund 1,5 Stunden. Das war's. Gute Fahrt.
2: Es ist 14 Uhr.
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2: Mit Max Eitstadt. Guten Tag. Die Schlagzeilen. Bauernverband warnt vor Folgen der schlechten Getreideernte. Drohnenforschungszentrum nimmt Betrieb auf. Menschen in Niedersachsen vererben und verschenken mehr als 7 Milliarden Euro. Das Wetter, viele Wolken und Regenschauer bis 21 Grad. Die Landwirtinnen und Landwirte haben in diesem Jahr eine schlechte Getreideernte eingefahren. Das teilte der Deutsche Bauernverband mit. Der Verband warnt außerdem vor der angespannten wirtschaftlichen Lage in vielen Betrieben. Mehr dazu von Eftymios Angeloudis.
3: Der Deutsche Bauernverband zieht eine ernüchternde Bilanz der Ernte 2026. Mit fast 42 Millionen Tonnen wurden 7% weniger Getreide geerntet als im vergangenen Jahr. Beim wichtigen Winterweizen sank der Ertrag um 9%, beim Winterraps sogar um 20%. Bauernpräsident Joachim Ruckwied führt die Einbußen vor allem auf ein trockenes Frühjahr und eine Hitzewelle im Juni zurück. Die diesjährige Ernte sei von enormen regionalen Unterschieden geprägt, mit einem starken Nord-Süd-Gefälle. Besonders in Süd- und Westdeutschland hätten fehlende Niederschläge zu schwachen Erträgen bis hin zu Missernten bei einzelnen Kulturen geführt, sagte Ruckwied bei einer Pressekonferenz in Berlin. Gleichzeitig seien die Erzeugerpreise seit Jahren niedrig, während Kosten für Diesel, Dünger und Pflanzenschutz gestiegen seien. Der Bauernverband spricht deshalb von einer angespannten Liquiditätslage vieler Betriebe. Ruckwied fordert von der Bundesregierung ein Sofortprogramm. Mehr Düngemittelhilfen, eine Senkung der Dieselsteuer und eine frühere Auszahlung der Direktzahlungen.
2: Die ukrainische Armee hat Russland in der Nacht mit mehr als 600 Drohnen ins Visier genommen. Nach russischen Angaben sind in der Region Moskau mehrere Menschen verletzt und etliche Gebäude beschädigt worden. Ziel des Drohnenangriffs war unter anderem ein Lager eines russischen Online-Versandhändlers. Bei einem Raketenangriff Russlands auf den Norden der Ukraine waren unterdessen in der Nacht mindestens 10 Menschen getötet worden. Laut ukrainischer Behörden sind Rettungskräfte weiter im Einsatz. Damit sich Deutschland künftig besser vor feindlichen Drohnen schützen kann, ist heute in Sachsen-Anhalt ein neues Technologiezentrum eröffnet worden. Am Flughafen Kochstedt soll erforscht werden, wie Drohnen besser erkannt und unschädlich gemacht werden können. Max Hensch berichtet.
4: Hybride Angriffe, auch mit Drohnen, mit dem Ziel, Deutschland zu destabilisieren. Davor warnte Innenminister Dobrindt heute erneut am Flughafen Kochstedt. Dort soll sich der Fokus der Drohnenforscher, die bereits seit 2019 aktiv sind, nun zunehmend auf das Militär richten. 10 Millionen Euro sollen in den kommenden Jahren investiert werden. Bis zu 40 neue Stellen beim Deutschen Zentrum für Raum- und Luftfahrt, das den Flughafen betreibt, geschaffen werden. Man müsse Schritt halten mit der rasanten Entwicklung bei Drohnen, hieß es heute. Diese können mit geringen Kosten und überschaubarem personellen Aufwand großen Schaden anrichten, etwa wenn sie kritische Infrastruktur treffen. Der Russland- und Ukraine-Krieg hat es bereits gezeigt. Am Flughafen Kochstedt soll man künftig eng die Entwicklung beobachten und Abwehrmöglichkeiten für Drohnen suchen bzw. mit der Industrie entwickeln. Im vorigen Jahr liefen hier am Flughafen bereits an 200 Tagen Tests der Forscher für Transport- und Suchdrohnen, aber auch mit der Waffenindustrie. Das soll nun weiter hochgefahren werden.
2: In Niedersachsen ist im vergangenen Jahr so viel Geld verschenkt und vererbt worden wie noch nie. Das zeigen die Steuereinnahmen der Finanzämter, teilte das Statistische Landesamt mit. Demnach wurden 7,14 Milliarden Euro steuerpflichtig weitergegeben. Das ist im Vergleich zum Vorjahr eine Steigerung um mehr als die Hälfte. Dazu kommen verschenkte und vererbte Freibeträge. Den größten Teil machten Erbschaften aus großen Vermögen aus. Für die Kommunalwahlen in knapp einem Monat fehlen in mehreren großen Städten noch Wahlhelferinnen und Helfer. Hannover zum Beispiel sucht laut einer Stadtsprecherin noch rund 4.000 Freiwillige. Göttingen hofft nach eigenen Angaben noch auf mindestens 60 weitere Helfer. Wenn sich nicht genügend Helferinnen und Helfer melden, können Wahlberechtigte zum Einsatz verpflichtet werden. Das komme aber so gut wie nie vor, teilten die Kommunen mit. In der Region Hannover sind zwei Seniorinnen Opfer von Raubüberfällen geworden. Laut Polizei ist in Isernhagen gestern eine 86-Jährige auf einen fremden Mann in ihrem Haus gestoßen. Der Einbrecher griff die Frau an, verletzte sie leicht und floh ohne Beute. Außerdem ist in Altwarmbüchen eine Seniorin bei einem Raubüberfall lebensgefährlich verletzt worden. Ihr Mann fand sie einige Stunden später in ihrem Haus und brachte sie dann in eine Klinik. Und die Zeit, es ist gleich 14.05 Uhr.
0: Also hier in Hannover sieht schon so ein bisschen trüber aus, wenn ich rausgucke. Heute Nachmittag sind viele Wolken unterwegs. Zwischendurch kommt auch immer wieder Regen runter. Vereinzelt gibt es auch Gewitter. Zum Wendland hin ist es dagegen die längste Zeit trocken. Die Temperaturen liegen bei 18 Grad in Winsen an der Luhe sowie in Bad Lauterberg bis 21 Grad in Salzbergen und Bersenbrück, im Oberharz bis 17 Grad. Morgen gibt es dann einen Mix aus Sonne und Wolken und immer häufiger auch Schauer und Gewitter. Zur Nordsee hin kommt dann aber auch zwischendurch die Sonne raus. Die Temperaturen dann liegen bei 20 bis 22 Grad.
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0: Hallo zusammen, wie schön, dass Sie dabei sind. Gleich gucken wir mal Richtung Bremen. Da, wo Fülle, also Niklas Füllkrug, plötzlich wieder Fußball spielen könnte. Seit gestern Abend gibt es ja wirklich sehr heiße Gerüchte. Mehr dazu gleich hier bei uns gegen 10 nach.
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Gestern Abend gab es ja schon wilde Gerüchte und ich muss sagen, das ist echt der Knaller. Es ist amtlich. Werder Bremen hat es gerade auf seiner Homepage gepostet. Fülle kommt zurück nach Hause. Er wechselt für ein Jahr per Leihe vom Stammverein West Ham United zurück nach Bremen. Nicolas Füllkrug. Das ist ja der Verein, bei dem er schon mal mega erfolgreich gekickt hat. Seit 10 Minuten läuft da offiziell das Training und er ist auch schon dabei. Wir haben ihn gesehen. Also der Medizincheck heute Vormittag war also offenbar tutti. Die Fans können sich freuen. Nicolas Füllkrug kommt nach Hause. Ich sag mal, alte Liebe rostet nicht.

0: Eddie Grant, Gimme Hope, Joanna, hier bei uns. Gleich haben wir 20 nach 2.
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0: Der plattdeutsche Gruß der Kirche. Diese Woche mit Rainer Müller-Jüdecke. Er ist Superintendent im Kirchenkreis Neustadt-Wunsdorf und er erzählt heute vom letzten Urlaub.
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1: Hier ist nochmal der Verkehrsservice bei NDR1 Niedersachsen. Vorsicht bitte, A1 Lübeck nach Hamburg. Auf der Norderelbbrücke steht ein defektes Auto. Weiterhin gute Fahrt.

0: Damals war er noch mit Stirnband und einer abgewetzten Jeansjacke unterwegs. Liebe ich bis heute, Bruce Springsteen, Born in the USA. Ah, schöner Song. Wir haben 14:30.
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0: So, Vorsicht bitte, A1 Lübeck-Hamburg. Auf der Norderelbbrücke steht ein defektes Auto. A1 Lübeck-Hamburg nochmal weiter zwischen Hamburg-Billstedt und Dreieck-Norderelbe. 4 Kilometer stockender Verkehr. Und A1 Hamburg-Osnabrück zwischen Bremer Kreuz und Hemelingen nochmal 4 Kilometer stockender Verkehr. A1 Osnabrück-Bremen zwischen Dreieck-Stur und Bremen-Arsten 3 Kilometer stockender Verkehr. Dann A1 Hamburg-Lübeck nochmal zwischen Hamburg-Morfleth und Öchendorf 2 Kilometer stockender Verkehr. A2 Hannover nach Dortmund zwischen Hannover-Langenhagen und Wunstorf-Kohlenfeld 6 Kilometer stockender Verkehr im Baustellenbereich. Und an der Elbfähre Glückstadt-Wischhafen. Da beträgt die Wartezeit auf beiden Seiten rund 1,5 Stunden. Das war's. Ihnen weiter eine gute Fahrt. Die Zeit 14.31 Uhr.
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2: Aus dem Studio Oldenburg mit Maren Bruns. Im Raum Hemmoor sucht die Polizei nach einem Serienbrandstifter. Seit Anfang August brannte es in der Region bereits zum 4. Mal. Mehr dazu hören Sie gleich um 15 Uhr. Heute ist der letzte Tag des Stoppelmarkts in Vechta. Am Abend wird es ein Feuerwerk geben. Die Einsatzkräfte haben nun eine erste Bilanz gezogen und die hören Sie gleich in einer halben Stunde. In Bremen haben sich 2 unbekannte Männer offenbar als Polizisten ausgegeben und einen Mann ausgeraubt. Demnach sprachen sie den Mann, einen 50-Jährigen, in der Nacht vor der Martinikirche an, der dort eingeschlafen war. Unter dem Vorwand, ihn durchsuchen zu müssen, stahlen sie laut Polizei unter anderem sein Handy und die EC-Karte. Die Polizei ermittelt nun wegen Amtsanmaßung und Diebstahl und sucht nach Zeugen. Und das Wetter, es ist bewölkt, ab und zu regnet es bei Werten zwischen 17 und 20 Grad.
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0: Kurzer Blick nochmal eben auf die Straßen. Vorsicht bitte, A7 Kreuz Hannover-Kirchhaus auf dem Weg zur A37 nach Burgdorf. Da liegen ausgelaufene Flüssigkeiten auf der Straße und zwar im Kurvenbereich, damit sie nicht ins Rutschen kommen. Fahren Sie da bitte besonders aufmerksam. Ansonsten kümmern wir uns gleich um Sätze oder so Redewendungen, die einen wirklich auf die Palme bringen. Also, wenn ihr Schatz sagt, keine Ahnung. Ich habe hier noch eine kleine Arbeitsliste für dich, Liebling. Und sie sagen, Aah! Um solche Sätze geht es. Vielleicht haben sie auch noch einen, der sie sofort auf die Palme bringt. Von 0 auf 100. Schreiben Sie mir gerne über die NDR Niedersachsen-App.
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Hallo Autofahrer, kurzer Blick noch mal auf die Straßen A7 Hannover nach Kassel zwischen Kreuz Hannover Ost und Hannover Anderten. Da haben wir eine ungesicherte Unfallstelle. Weiterhin gute Fahrt.

0: 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Es gibt ja so Sätze, ja? Die bringen einen wirklich auf die Palme. Ich sag mal von 0 auf 100 in 2 Sekunden. Also wenn mein Mann zum Beispiel sagt, ja, du musst noch viel lernen, ja, dann könnte ich ihm sofort die Haare einzeln rausreißen. Das sagt er mittlerweile nur, um mich zu ärgern. Oder wenn meine Mama zum Beispiel noch sagt, Britta, zieh dir doch was Schönes an. Ja, was Ordentliches. Ja, dann sage ich, Mama, danke schön, ich bin schon groß. Sie will immer, dass ich ganz schön und fein aussehe. Ja, das sind solche Sätze, die bringen einen doch irgendwie auf die Zinne. Hauen Sie doch auch mal raus. Was bringt Sie so auf Trab?
1: Mein Mann sagt immer, ja, das sind meine Hormone. Also wenn ich ihn kritisiere, dann sind es immer meine Hormone.
2: Ja, wenn es ums Thema Renovieren geht, wenn meine Frau sagt, wir können auch eine Firma holen.
3: Chill mal.
4: Das geht gar nicht. Aber das hat auch eine Vorgeschichte. Ich kriege das tagsüber, ich bin Lehrerin, so oft gesagt, dass ich gemeint habe, sagst du das zu Hause, dann kriege ich die Krise. Und ich glaube, mein Mann bringt auf die Palme, das sind keine festen Sätze. Und ich habe die Angewohnheit, ich fange etwas an, ich will was von ihm, Schatz, könntest du bitte, und ich verlasse den Raum und spreche weiter. Und er weiß gar nicht, was er machen soll.
0: Ach, das ist so lustig. Also schicken Sie uns noch mehr wunderbare Sätze, die Sie auf die Zinne bringen. Von 0 auf 100 in 3 Sekunden. Geht ganz einfach über die NDR Niedersachsen App. Ich freue mich.
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0: Einen schönen Start in den Nachmittag. Hier ist NDR 1 Niedersachsen, so heißt das. So, und wir gucken mal, was heute in der Frühschicht los war.
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0: Es ist kurz vor drei.
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0: Vorsicht bitte, A27 Walsrode-Bremen zwischen Verden-Ost und Nord ein LKW-Rad und es steht ein defekter LKW auf der Fahrbahn. Dann die B3 Celle nach Hannover zwischen Adelheidsdorf-Nienhagen und Elershausen B3, da liegt eine Dachpappe. A1 Lübeck-Hamburg zwischen Hamburg-Billstedt und Norderelbbrücke 5 Kilometer stockender Verkehr. A1 Hamburg-Osnabrück zwischen Bremer Kreuz und Hemeling 4 Kilometer stockender Verkehr. A1 Osnabrück nach Bremen zwischen Dreieckstur und Bremen-Arsten 3 Kilometer stockender Verkehr. A1 Hamburg-Lübeck zwischen Hamburg-Morfleet und Öjendorf 2 Kilometer stockender Verkehr. Vorsicht bitte, B217 Springer Hannover zwischen Roddenberg und der Grüne Ring in Hannover. Da sind Fußgänger auf der Fahrbahn unterwegs. Und A2 Hannover-Dortmund zwischen Langenhagen und Wunstorf-Kohlenfeld. 6 Kilometer stockender Verkehr im Baustellenbereich. Zum Schluss die Elbfähre Glückstadt-Wischhafen. 1,5 Stunden Wartezeit auf beiden Seiten. Das war's.
2: Es ist 15 Uhr.
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2: Mit Max Eitstadt. Guten Tag. Der Deutsche Bauernverband rechnet in diesem Jahr mit einer schlechten Getreideernte. Die Landwirtinnen und Landwirte werden rund 42 Millionen Tonnen einfahren, 7% weniger als im Vorjahr. Hauptgrund ist die lange Trockenheit. Auch wirtschaftlich haben viele Betriebe Probleme, so der Verband. In Sachsen-Anhalt ist heute ein Technologiezentrum für die Drohnenabwehr eröffnet worden. Künftig wird hier erforscht, wie Drohnen besser aufgespürt und unschädlich gemacht werden können. Für bis zu 10 Millionen Euro soll das Zentrum in den kommenden Jahren ausgebaut werden. Fußballer Niklas Füllkrug kehrt zu Werder Bremen zurück. Der Bundesligist leiht den Stürmer für ein Jahr vom englischen Club West Ham United aus, teilte der Verein mit. Der gebürtige Hannoveraner spielte bereits in seiner Jugend und als Profi für Bremen. Und jetzt weiter mit Nachrichten aus Ihrer Region.
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3: Aus dem Studio Oldenburg mit Maren Bruns. Seit Anfang August steht im Landkreis Cuxhaven die Polizei vor einem Rätsel. Immer wieder hat es in und um die Gemeinde Hemmoor gebrannt. Sonntagnacht brannte es erneut, zweimal in der Stadt, an der Oste. Schon vor einigen Tagen musste die freiwilligen Feuerwehren nacheinander zu 4 Bränden ausrücken. Jörn Pietschke, wie geht die Polizei mit diesen Fällen um?
4: Die Polizei sucht nach einem Serienbrandstifter. Das hat mir ein Polizeisprecher heute bestätigt. Die Ermittlungen werden inzwischen zentral in Cuxhaven geführt, was zeigt, die Polizei stuft diese Ermittlungen als besonders dringlich ein. Es waren bisher eher kleinere Brände. Bei den beiden letzten Sonntagnacht stand eine Hecke am Straßenrand in Flammen und ein Wahlplakat brannte an einem Bauzaun. Polizeisprecher Stefan Herz schloss gegenüber dem NDR aber ein politisches Motiv aus. Vielmehr passen auch die beiden jüngsten Brände in das Muster einer Serie, die bereits in das Frühjahr zurückreicht. Die Polizei wertet derzeit Zeugenaussagen aus und die Bitte lautet weiterhin, verdächtige Beobachtungen sofort zu melden. Entweder direkt bei der Polizei in Hemmoor oder auch über den Polizeinotruf.
3: Informationen waren das von Jörn Pietschke. Vor einem Vierteljahr ist der Holocaust-Überlebende Albrecht Weinberg aus Leer gestorben, im Alter von 101 Jahren. Jetzt kommt ein Dokumentarfilm über sein Leben in die Kinos, der vorab am Sonntag auch schon im Casablanca-Kino in Oldenburg zu sehen ist. Albrecht Weinberg, es ist immer in meinem Kopf, heißt der Film. Offizieller Filmstart ist der 10. September. Thomas Stahlberg, was ist da genau zu sehen?
5: Die beiden Filmemacher Günay Yasmin Balci und Jesko Denzel hatten Weinberg 2022 in Bergen-Belsen kennengelernt und ihn ab 2024 immer wieder mit der Kamera begleitet. Und Weinberg erzählt in dem Film seine Geschichte, wie er 3 Konzentrationslager überlebte. Der Film zeigt ihn in seinen Gesprächen mit Schülerinnen und Schülern, aber auch im Alltag mit seiner engsten Freundin und Mitbewohnerin Gerda Denekas in Leer, beim Frühstück oder beim Kabbeln, damit man sich von den schlimmen Szenen aus Auschwitz erholen könne, sagt Denekas. Und der Film zeigt seinen unermüdlichen Kampf gegen das Vergessen. Den führt Denekas nun weiter. Sie sagt, Albrecht Weinberg habe ihr Leben total verändert. Sie vermisse Albrecht sehr. Es gab fast keinen Tag, an dem die beiden nicht über den Holocaust gesprochen haben. Albrecht habe bis zum Schluss nicht verstanden, warum ihm das alles passiert sei. Der Dokumentarfilm soll später englische Untertitel erhalten und weltweit den Schulen zur Verfügung gestellt werden.
3: Und aus den Kinos geht es raus nach Vechta, denn 6 Tage lang wurde dort gefeiert. Heute Abend ist aber Schluss auf dem Vechta-Stoppelmarkt. Und wie in jedem Jahr zieht die Stadt als Veranstalter schon vor dem Abschlussfeuerwerk am Abend eine erste Bilanz. Wie lief es für die Schausteller, für die Gastwirte und was gibt es von Seiten der zahlreichen Einsatzkräfte zu berichten? Fritzi Blömer hat die Antworten.
6: Trotz der großen Hitze am Freitag und dem Regen am Montag sind Schausteller und Wirte zufrieden. Früher, da habe man auch mal 1 bis 2 schwache Tage gehabt, das sei inzwischen nicht mehr der Fall. Diesen Eindruck bestätigt auch der neue Marktmeister Peter Eckert und lobt besonders die Zusammenarbeit der Einsatz- und Sicherheitskräfte.
7: Das hat hervorragend geklappt. Also meiner Meinung nach ist die Koordinationsstelle das richtige Werkzeug, um überhaupt irgendwelche Gefahren, die hier auf dem Stoppelmarkt entstehen können, abarbeiten zu können.
6: Diese Stelle ist neu und ein echter Fortschritt, heißt es. Auch wenn es keine größeren Gefahrenlagen gab. Feuerwehr, DRK und der Malteser Rettungsdienst sprechen von einem ruhigen Markt. Die Einsatzleiterin der Polizei, Luca Marie Mielke, kann Ähnliches berichten. Rund 40 Straftaten, allesamt typisch für Volksfeste, knapp die Hälfte davon Körperverletzungen. Ein bisschen was komme aber vermutlich noch dazu.
8: Die Erfahrungen der letzten Jahre haben gezeigt, dass auch im Nachgang des Stoppelmarktes immer noch mal das ein oder andere Delikt zur Anzeige gebracht wird. Aber wenn wir mal so das Niveau vom heutigen Stand mit den Vorjahren vergleichen, dann ist das doch recht ähnlich.
6: Und Vechtas Bürgermeister Kater ergänzt, auf die Masse an Menschen gerechnet, sei der Stoppelmarkt auch in diesem Jahr ein sehr sicheres Volksfest. Bei all den guten Nachrichten zeigt das Treffen der Beteiligten aber auch nochmal, wo nachgebessert werden kann. Marktmeister Eckert.
7: Der Bahnhof ist der Knackpunkt schlechthin, wo wir definitiv noch Hand anlegen müssen.
6: Während der Markttage hält die Nordwestbahn auf dem Stoppelmarkt. Das Warten an der Schranke beim Bahnübergang könnte zu Stoßzeiten gefährlich werden. Dieses Thema kommt also auf die To-Do-Liste für den Stoppelmarkt 2027.
3: Informationen waren das von Fritzi Blömer. Und wir schauen zum Sport, denn für Fans des SV Werder Bremen klingt es wie ein Traum. Jetzt scheint es aber wahr zu werden. Niklas Füllkrug soll künftig wieder in der Fußball-Bundesliga für Werder Bremen Tore schießen. Der 33-jährige Stürmer kehrt auf Leihbasis von West Ham United an die Weser zurück. Das gab der Verein am Nachmittag bekannt. Mehr dazu von Heike Neugebauer.
9: 3 Jahre nach seinem letzten Abschied von Werder bekommen die Bremer einen Stürmer zurück, der in 157 Bundesligaspielen 56 Tore erzielt hat. Bei seinen letzten Stationen allerdings war der 33-Jährige nicht so erfolgreich. In seiner Zeit bei West Ham United kam er auf gerade mal 3 Treffer. Zuletzt war Füllkrug von dort zum AC Milan ausgeliehen, wo er in 20 Spielen einmal traf. Füllkrug wird für 1 Jahr von West Ham United ausgeliehen, ohne Kaufoption und Leihgebühr. Werder zahlt allerdings sein Gehalt, bei dem der ehemalige Nationalspieler dem Vernehmen nach zu deutlichen Abstrichen bereit ist.
3: Die Universität Vechta hat 2026 so viele Fördermittel aus dem Erasmus-Programm für internationale Mobilität eingeworben wie kaum eine andere deutsche Hochschule. Insgesamt waren es mehr als 900.000 Euro. Laut den Uni-Verantwortlichen zeigt das damit eindrucksvoll, dass sie im internationalen Wettbewerb mit deutlich größeren Hochschulen nicht nur mithalten kann, sondern in einzelnen Bereichen sogar Spitzenpositionen erreicht. Die EU-Förderung ermöglicht deutschen Hochschulen den akademischen Austausch und die Zusammenarbeit mit Partnerländern weltweit. In Bremerhaven soll der Verbindungskanal zwischen dem alten und neuen Hafen saniert werden. Das Land Bremen und die Stadt Bremerhaven investieren dafür 32,5 Millionen Euro. Das hat der Senat heute beschlossen. Damit soll das rund 100 Jahre alte Bauwerk von Grund auf erneuert werden. Unter anderem seien die hölzernen Gründungspfähle durch die Bohrmuschel stark angegriffen. Der Verbindungskanal ist die zentrale Verbindung zu den Hafenwelten in Bremerhaven. In York im Kreis Stade ist ein Streit zwischen einem Autofahrer und einem Fußgänger eskaliert. Laut Polizei wollte ein Bauarbeiter eine Straße mit einer Eisenstange in der Hand überqueren. Ein herandahender Autofahrer bremste offenbar erst knapp vor dem Fußgänger, begann ein Streitgespräch und fuhr so knapp an ihm vorbei, dass er die Stange touchierte. Dadurch wurde der Bauarbeiter verletzt. Ein Zeuge beobachtete den Vorfall und versuchte, den Autofahrer zu stoppen. Doch auch ihn umfuhr der Mann nur knapp. An der Anschrift des Halters traf die gerufene Polizei einen betrunkenen 39-Jährigen. Gegen ihn wird nun wegen diverser Straftaten ermittelt. Und das Wetter, es ist dicht bewölkt, teilweise regnerisch bei derzeit 17 Grad in Nordholz und 20 Grad in Delmhorst. Am Abend und in der Nacht bleibt es regnerisch, später lockert es dann etwas auf. Die Temperaturen sinken auf 17 Grad auf Spiekeroog bis 14 Grad in Diepholz. Morgen wechseln sich Sonne, Wolken und Regen ab. Zur Küste hin wird es etwas freundlicher, dann bis zu 23 Grad. Das waren die Nachrichten aus Ihrer Region, aus dem Studio Oldenburg mit Maren Bruns. Und die wichtigsten News aus Ihrer Region gibt's auch direkt aufs Handy.
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0: Hallo, machen Sie sich einen entspannten Nachmittag. Ja, guck mal hier, gerade gab es noch was auf den Straßen. Hat sich auch schon erledigt. Wunderbar. Also, wir lassen es uns gut gehen. Jetzt mit Bonnie M. und Sunny.
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1: Heute Abend läuft hier der Kulturspiegel. Kurz nach 7 geht's los und zwar mit Isabel Eulenstein. Und erzähl mal, was habt ihr denn Schönes für uns heute?
2: Wir stellen Ihnen heute Abend tolle Fotobände und auch Bücher vor. Und die Bücher zum Beispiel, die sind wirklich super unterschiedlich. Also einen Roman haben wir heute Abend zum Beispiel, der ist eher so Kategorie leichte Kost. Also sowas Schönes zum Wegschmökern. Tolle Bilder im Kopf, hinterlässt ein gutes Gefühl im Bauch und ist ein klassischer Roman, der sich aus vielen kleinen Geschichten am Ende zu einer ganz großen Geschichte zusammensetzt. Guten Morgen, schönes Wetter heute. So heißt der Roman, geschrieben von Tanja Kokoska, und holt so ein kleines bisschen das heile Weltgefühl nach Hause. Stellen wir ihn heute Abend vor. Und dann zum Beispiel aber auch ein bisschen anspruchsvoller und eben historisch und gesellschaftlich durchaus sehr spannend, ein Roman über die Familie Mozart, also über den weltberühmten Komponisten Wolfgang Amadeus Mozart und seine ältere Schwester Maria Anna. Die war ja früher eine super begabte Klaviervirtuosin, aber als sie älter wurde, hat ihr Vater ihr dann weitere Auftritte verboten. Frauen durften ja damals im Orchester nicht öffentlich spielen. Mhm. Also hat er nur noch seinen Sohn Wolfgang gefördert und seine Tochter eben in die traditionelle Frauenrolle gedrängt.
1: Krass.
2: In dem Buch geht es also auch ganz viel so um ihre Gefühle und ihre Gedanken. Und durch das Buch bekommt man auch nochmal so einen ganz neuen Blick auf die Familie Mozart, finde ich persönlich sehr, sehr spannend. Auch das Buch stellen wir Ihnen noch genauer vor heute Abend.
1: Mann, wie toll, was für schöne Geschichten. Also bei Mozart bin ich schon sofort angesprungen. Also hören Sie gerne rein. Heute Abend in den Kulturspiegel mit Isabel Eulenstein. Kurz nach 7 geht schon los.

0: Yeah, es ist kurz vor 3:30.
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0: Vor Sie bitte A1 nach Lübeck zwischen Raststätte Hamburg-Stellhorn-Ost und Norderelbbrücke eine ungesicherte Unfallstelle. A29 Oldenburg-Wilhelmshaven zwischen Oldenburg-Hafen und Umstede eine ungesicherte Unfallstelle. A1 Lübeck-Hamburg zwischen Hamburg-Billstedt und Norderelbbrücke 5 Kilometer stockender Verkehr. A1 Hamburg-Osnabrück zwischen Bremerkreuz und Arsten, 5 Kilometer stockender Verkehr wegen Bauarbeiten. A1 Osnabrück-Bremen zwischen Rijksstuhl und Bremen-Arsten, 3 Kilometer stockender Verkehr. A2 Hannover-Dortmund zwischen Hannover-Langenhagen und Wunzerflute, 5 Kilometer stockender Verkehr im Baustellenbereich. A7 Hannover-Flensburg zwischen Hamburg-Hausbruch und dem Elbtunnel, 3 Kilometer stockender Verkehr. Die B442 Koppenbrücke Bad Nenndorf ist zwischen Launau und Apellern nach einem Busunfall in beiden Richtungen gesperrt. Und an der Elbfähre Glückstadt-Wischhafen beträgt die Wartezeit auf beiden Seiten rund 1,5 Stunden. Das war's. Ihnen weiterhin eine gute Fahrt.
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0: Guten Tag, gleich gehen wir eine Runde Enten jagen. Also drei kleine Geschichten haben wir für Sie und Sie müssen entscheiden, sind die echt oder haben wir so ein bisschen geflunkert, Ihnen eine Ente drunter geschmuggelt. Nicole Fark-Walking aus Bremen probiert gleich ihr Glück und am besten raten Sie mit, ist das perfekte Trainingslager und dann bewerben Sie sich danach auch. Also wir legen los gegen 20:04.
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0: Hallo Autofahrer, vorsichtig bitte auf der B65, B51 Osnabrück nach Diepholz. In der Ausfahrt Hasterstraße haben wir eine ungesicherte Unfallstelle. Das war's aber auch schon. Ihnen weiterhin eine gute Fahrt.
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0: So, jetzt wollen wir doch mal gucken. Das geht eigentlich ganz einfach, Enten zu jagen. Drei kleine Geschichten haben wir für Sie und Sie entscheiden, sind die echt oder haben wir Ihnen eine Ente drunter geschmuggelt? Und wenn es gut läuft, können Sie 190 Euro abstauben. Das wäre doch nicht so schlecht. Und das probiert jetzt Nicole Vagt-Weikling aus Bremen. Hallo Frau Vagt-Weikling.
2: Hallihallo.
0: Na, wie geht es Ihnen?
2: Alles super.
0: Ja, wunderbar. Sie haben mir schon erzählt, Sie haben zwei Kinder, 15 und 17. Das heißt, jetzt müssen Sie erstmal wieder sich dran gewöhnen, ans frühe Aufstehen, wenn die zur Schule gehen. Ne?
2: Richtig, genau. Und das schmeckt so gar nicht.
0: Ja, glaube ich. Ich muss mir auch wieder rangehen. Vielleicht, Sie haben gesagt, wenn Sie gewinnen, würden Sie gerne ein bisschen einen schönen Ausflug mit den beiden machen. Also wir können doch unser Bestes geben. Vielleicht haut das ja hin.
2: Das wäre toll, genau.
0: Ne? So einen kleinen Überraschungsausflug.
2: Ja.
0: Das ist gut. Also,
2: ja.
0: Wenn Sie bereit sind, ich bin's auch, dann würden wir loslegen.
2: Machen wir.
0: Gut, dann kommt hier Geschichte Nummer 1.
3: Diesen Sommer gab es in Prag die erste Europameisterschaft im Steckenpferdrennen. Oder wie die Profis sagen, Hobbyhorsing. Das ist die Sportart, bei der Jungen und Mädchen auf Besenstielen reiten, die mit einem Pferdekopf versehen sind. Die kommt aus Finnland und findet mittlerweile auch in Deutschland immer mehr Anhänger. Wie beim echten Reiten gibt es verschiedene Disziplinen, wie Parcours, Zeitspringen oder auch Dressur. Bei der Europameisterschaft in Prag waren insgesamt 243 Sportler aus 11 Ländern mit dabei.
0: Mhm. Frau Vagt-Weikling, was meint Sie? Stimmt die Geschichte oder ist das eine Ente? Sie haben 15 Sekunden Zeit.
2: Wir amüsieren uns ja immer über das und besonders meine Tochter, die das Reiten, Voltigieren und die Pferde liebt. Aber ich würde jetzt einfach mal sagen, das stimmt.
0: Sie sagen, das stimmt. Ich sage... Jawohl, sehr gut. War doch schon ein guter Anfang. Ich habe das auch mal ausprobiert. Es ist also echt lustig.
2: Ja, das ist voll fahr, aber es sieht auch lustig aus.
0: Also wollte ich sagen, man kommt sich ein bisschen blöd vor, aber eigentlich macht es Spaß und ist irgendwie witzig. Andere Perspektive. Sehr gut, dann machen wir direkt weiter. Hier kommt Geschichte Nummer 2.
3: Wegen der schlechten Getreideernte nach dem heißen Sommer und den daraus resultierenden hohen Preisen für Weizen und auch für Gerste stellen die ersten Kantinen bereits ihre Essenspläne um. In der VW-Kantine in Wolfsburg gibt es ab jetzt zum Beispiel nicht mehr jeden Tag Pasta, sondern nur noch zweimal in der Woche. Und sind die Hände gebunden, so Oliver Mörs, Kantinenchef in Wolfsburg. In den nächsten Wochen gibt es bei uns erstmal nur Kartoffelgerichte, bis die Preise für Nudeln und für Brot wieder auf ein normales Maß sinken.
0: Mhm. Frau Vagt-Weikling, was meinen Sie?
2: Das glaube ich nicht. Also Kartoffeln ist ja von der Ernte und vom Wetter auch abhängig. Von daher glaube ich, nein, ich denke, das ist eine Lüge.
0: Sie sagen, das ist eine Ente. Naja, richtig. Sehr gut. Dann gäbe es bald gar nichts mehr, ne? Kartoffeln nicht, Nudeln nicht. Ach, hartes Leben. Sehr gut. Jetzt fehlt nur noch eine kleine Meldung. Wollen wir doch mal hinkriegen. Hier kommt die Nummer 3.
3: Ja. Der Zoo Berlin sucht für seine 12 Schimpansen einen neuen Tierpfleger, der sich nicht nur um das Essen der Tiere kümmert, sondern auch für sie Spiele und Spielzeug entwickelt. Die Tiere müssen beschäftigt werden, damit sie mental gesund bleiben, so Pressesprecherin Stella Morgan. Affen lieben kleine und einfache Spielchen, ob mit Bällen oder mit Seilen. Sie probieren gerne einfach Sachen aus und freuen sich auf Herausforderungen. Weil dafür im Alltag aber zu wenig Zeit bleibt, soll sich jetzt ein neuer Tierpfleger professionell darum kümmern.
0: Mhm.
2: Oh, das glaube ich auch nicht. Ich glaube, die Äffchen, die können sich untereinander auch gut bespaßen und bespielen.
0: Sie sagen, das ist eine Ente. Okay. Richtig!
2: Ja, juhu, wie cool!
0: Sensationell durchgestiefelt, wirklich. 190 Euro. Also das gibt auch einen tollen Ausflug mit Mama.
2: Da, definitiv. Oh, wenn ich denen das erzähle, und ich weiß es nicht genau, mein Sohn hört vielleicht sogar live mit, meine Tochter leider nicht, die muss beim Radiologen, deswegen bin ich gerade raus aus der Praxis.
0: Herrlich, hat sich gelohnt.
2: Sohn hat das gesagt.
0: Sie können gleich einmal jubeln, und wenn sie dann einen schönen Ausflug machen, dann schicken sie uns mal ein Foto, wo sie gelandet sind.
2: Definitiv, werde ich machen.
0: Ja, wunderbar.
2: Auf alle Fälle.
0: Ja, super.
2: Lieben Dank.
0: Ich sage herzlichen Glückwunsch und schicke liebe Grüße nach Bremen, feiern Sie schön.
2: Wir danken zurück.
0: Bis dann. Tschüss.
2: Bis bald. Ciao.
1: Die Entenjagd.

0: Hallo Autofahrer, Vorsicht bitte kurz A7 Hannover nach Kassel zwischen Hedemünden und Lutherberg, da steht ein defektes Auto. Ansonsten freuen wir uns gleich, ab 4 kommen die Funkbilder der Tag mit Andreas Kohnt. Ich sag mal Hallo.
1: Ja, dann sage ich auch mal Hallo.
0: Schon ein guter Start zwischen uns
1: beiden. Ja, finde ich auch, da sind wir schon mal einig. Ne?
0: Ja, und willst du mir noch erzählen, was bei dir so vorkommt?
1: Ja, dir vielleicht nicht unbedingt, aber unseren Hörern.
0: Aber
1: du
0: ist
1: hörst
0: aber auch
1: ja
0: immer frech,
1: du
0: oder?
1: Du hörst ja nachher auch wieder im Auto zu.
0: Und du mir nach Hause.
1: Also neues Drohnensicherheitszentrum heute eröffnet worden. Und zwar in Kochstedt bei Magdeburg, aber auch bei uns in Braunschweig. Das wird ein Thema sein. Und dann gibt es ja einen Hannoveraner, der die Bremer glücklich machen soll. Ja, die Rede ist von Fülle oder Lücke, wie man ihn ja auch nennt. Und der hat jetzt zugesagt, also ich komme zurück nach Werder, zu Werder, an die Weser. Und das Interessante bei der Geschichte ist, da war er ja schon mal, ne? Haben wir aber, glaube ich, heute auch schon mehrfach gesagt. Mhm. Und danach gab es ja eine Odyssee, fand ich. Ne?
0: Ja, es lief nicht so gut, wie er sich erhofft hat.
1: Nee, muss ich auch mal sagen. Und von daher, man sollte vielleicht doch manchmal überlegen, bevor man irgendwo aufbricht zu neuen Ufern, ob sich das eigentlich lohnt an den neuen Ufern, ob das überhaupt geht.
0: Wir bleiben bei NDR 1 Niedersachsen, denn Sie wissen doch, hier mit Ihnen ist es am schönsten. Britta von Lucke ist raus. Ach, Schüsskes, ich komme ja morgen wieder. Aber der
1: Siehst du, du kommst ja auch
0: jetzt.
1: Morgen wieder.
0: Ja,
1: ne?
0: Genau.
1: Ja. Du hast ja auch Angebote von anderen Radiosendern, BBC
0: so, ja.
1: Und überall. Und du bleibst ja trotzdem auch hier. Ne?
0: Ja, und Radio bei Andreas Paris ist es dasselbe. So. Hör auf, schönen Nachmittag, Schüsskes.

0: Dienstagnachmittag, es ist 15.59 Uhr.
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0: A1 Lübeck-Hamburg, vor der Norderelbbrücke 5 Kilometer stockender Verkehr. A1 Hamburg-Osnabrück zwischen Bremerkreuz und Asten auch 5 Kilometer stockender Verkehr an der Baustelle dort. A1 Osnabrück-Bremen, also die Gegenrichtung zwischen Dreieckstur und Bremen-Asten, gleiche Baustelle. Hier 3 Kilometer stockender Verkehr. A2 Hannover-Dortmund zwischen Hannover-Langenhagen und Wunstorf-Lute 5 Kilometer stockend in der Baustelle. 3 Kilometer stockt A7 Hannover-Flensburg vor dem Elbtunnel zwischen Hamburg-Hausbruch und dem Elbtunnel. Die B442 Koppenbrücke-Bad Nenndorf ist zwischen Lauenau und Apellern nach einem Busunfall beidseitig gesperrt. Und an der Elbfähre Glückstadt-Schafen müssen Sie jeweils warten, und zwar bis zu 90 Minuten.

0: Jetzt ist es 16 Uhr.
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0: Besonderer Tag heute für unser aller Sicherheit, denn bei unseren Nachbarn in Sachsen-Anhalt, genauer in Kochstedt, wurde heute das Technologiezentrum Drohnensicherheit vom Deutschen Zentrum für Luft- und Raumfahrt DLR eröffnet. Gerade in den letzten Wochen hat sich ja bei vielen Vorfällen und offenbar auch geplanten Anschlägen gezeigt, wie wichtig es ist, dass auch wir in Deutschland hier die neuesten Technologien im Auge haben und auch verstehen. Auch der DLR-Standort in Braunschweig spielt dabei eine ganz wichtige Rolle. Dazu blicken wir nach Bremen. Fußballspieler Niklas Füllkrug, geboren in Hannover, wird nach nicht ganz so erfreulichen Jahren in Dortmund und London zurückkehren zu Bundesligist Werder an die Weser. Und dann geht es einmal mehr um die schwache Ernte unserer Bauern im Land. Bauernpräsident Joachim Ruckwied, der hat heute noch mal eindringlich gewarnt.
2: Wenn Sie jetzt diese unterdurchschnittliche Ernte, die niedrigen Preise, die wir im Moment am Markt erlösen können, in Verbindung bringen mit den Kosten, die in den letzten Jahren sehr, sehr stark gestiegen sind, dann kommen Sie zur Situation, in der sich die Landwirtschaft befindet. Sie ist in vielen Betrieben mittlerweile in einer Liquiditätskrise.
0: Ja, das klingt dramatisch. Die Maisernte, die steht ja noch bevor, aber da zeichnen sich auch schon kritische Perspektiven ab, etwa in der Grafschaft Bentheim. Auch darüber werden wir berichten. 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

0: Funkwetter der Tag mit uns mit NDR 1 Niedersachsen. Es geht um Drohnen. Ja, Drohnen in der Luft, die kommen immer häufiger zum Einsatz. Nicht nur militärisch, auch zivil, etwa um Gebäude abzusichern, Waldbrände auszukundschaften oder große Ereignisse zu überwachen. Gleichzeitig aber wächst die Gefahr durch Drohnen, die für kriminelle Zwecke missbraucht werden. Wie sich diese vielfältigen Flugobjekte sicher nutzen und Gefahren abwehren lassen, daran forschen auch Wissenschaftler aus Braunschweig. Heute ist das Technologiezentrum Drohnensicherheit des Deutschen Zentrums für Luft- und Raumfahrt in Kochstedt bei Magdeburg eröffnet worden, aber sowas auch in Braunschweig. Und Jan Frage, der war für uns in der Löwenstadt dabei.
1: Zwei Drohnen starten in einem riesigen Käfig, 15 Meter hoch, erinnert an eine Vogelvoliere. Max vom Deutschen Zentrum für Luft- und Raumfahrt in Braunschweig, kurz DLR, hat an dem Versuchsaufbau mitgearbeitet. Aus Sicherheitsgründen sollen wir seinen Nachnamen nicht nennen.
2: Die Drohnen werden jetzt aufeinander zufliegen und werden sich gegenseitig ausweichen.
1: Es geht heute darum zu testen, ob und wie mehrere Drohnen, die gleichzeitig fliegen, sicher unterwegs sein können, ohne miteinander zu kollidieren, ganz autonom.
2: Okay, jetzt sieht man es, die Drohnen haben die Höhe geändert und sind lateral ausgewichen. Das Ganze, wie gesagt, ist nicht manuell, sondern hat das System alles automatisiert gemacht.
1: Das ist ein Forschungsbereich des neuen Technologiezentrums Drohnensicherheit, angesiedelt beim DLR in Braunschweig und beim DLR in Kochstedt bei Magdeburg. Diese Forschungsergebnisse sollen zum Beispiel bei zivilen Notfällen oder Naturkatastrophen helfen, sagt Forscher Max.
2: Wenn wir mehrere Drohnen im Verbund losschicken möchten, um uns Aufgaben zu erledigen, beispielsweise Einsatzkräfte möchten ein Gebiet abscannen und sich dort autonom Informationen einsammeln. Dann müssen wir sicherstellen, dass die Drohnen nicht kollidieren und damit kein Risiko darstellen, einmal für Menschen auf dem Boden. Aber wir wollen natürlich auch sowieso die Drohnen sicher wieder zurückbekommen.
1: Es geht aber auch darum, Angriffe auf Infrastruktur abzuwenden. Darum werden im Technologiezentrum Drohnensicherheit auch Abwehrmaßnahmen entwickelt und getestet. Die letzten Ereignisse mit Drohnen auf Flughäfen hätten noch einmal vor Augen geführt, wie wichtig das sei. Bundesinnenminister Alexander Dobrindt von der CSU sagte dazu heute auf dem Forschungsflughafen in Kochstedt bei Magdeburg.
3: Deswegen ist so entscheidend, dass wir dort immer wieder in diesem Wettrüsten vorne mit dabei sind, weil wir stellen fest, wie die Drohnen, die uns attackieren, uns an empfindlichsten Stellen unserer Infrastruktur versuchen zu schaden.
1: Darum sei es wichtig, dass besonders schnell geforscht werden könne, so Dobrindt.
3: Wir gehen davon aus, dass man Innovationszyklen von 8 bis 12 Wochen kennt, in denen sich diese Technologien im Wettbewerb versuchen, aneinander anzupassen.
1: Wie schnell das neue Technologiezentrum Drohnensicherheit arbeiten könne, zeige sich in Braunschweig im Drohnenkäfig. Forscher Gordon, dessen Nachnamen wir ebenfalls nicht nennen sollen, sagte dazu:
4: Dieser Drohnenkäfig, der ermöglicht uns Betriebe von Drohnen, die uns alleine sonst in der Genehmigung ein ganzes Jahr kosten würden, sodass wir halt schnell, buchstäblich bis hin zum Studenten runter, können bei uns Drohnentechnologien entwickeln, auf den Rechner bringen, testen. Im Labor und dann schnell hier im Käfig einfach gefahrlos Probe fliegen.
1: In Braunschweig sollen neue Drohnentechniken erforscht und getestet werden, quasi im Labor. In Kochstedt dann folgen auf einem geschützten Flughafen weitere Tests in einem größeren Maßstab und nicht mehr nur im Käfig.
0: Zusammenarbeit im Technologiezentrum Drohnensicherheit zwischen Kochstedt in Magdeburg oder bei Magdeburg und in Braunschweig. Und Jan Fragel hat uns das alles mal zusammengefasst. Und wenn Sie Bilder sehen wollen von dieser ja wirklich ganz ungewöhnlichen Technik, die da getestet wird, die gibt es nachher auch bei uns im NDR Fernsehen, Niedersachsen 18 Uhr, heute mit Tina Hermes.

0: NDR1 Niedersachsen, aktuelles von den Straßen, Vorsicht in Wilmshaven auf der Landstraße 810. Da steht ein defektes Fahrzeug zwischen Senkwaden und Vosslapp. Ja, wenig erfreulich, heute aber nochmal aktuell bestätigt. Die Getreideernte in diesem Jahr, die ist schlecht verlaufen. Es gibt sehr miese Ergebnisse. Grund eben der weitgehend trockene Sommer. Die Maisernte, die ist ja meist erst so Mitte oder Ende September dran, aber durch den fehlenden Regen sind auch hier die Pflanzen teilweise schon sehr stark belastet. Die müssen zum Teil schon notgeerntet werden. So passiert auch in der Grafschaft Bentheim. Anni Gerbelmeier, der hat da einen betroffenen Milchbauern nicht nur, aber eben auch in seinem Stall mal besucht.
1: Mit dem Futterschieber drückt Landwirt Gerd Ruhschulte die Mais-Silage im Stall zu seinen Milchkühen.
2: Die Ernte ist halt mindestens ein Drittel weniger. Und das sind Mengen, die sicherlich irgendwo fehlen und anderweitig kompensiert werden müssen durch Zukauf oder durch Verschiebung der Futterration in höhere Grasanteile zum Beispiel, die zum Glück dieses Jahr auch wohl vorhanden wären.
1: Das Futter ist zwar noch nicht knapp, aber die eigene Ernte wird für seine Tiere nicht reichen. Mehr als 60 Hektar Mais stehen noch auf seinen Feldern. Der 46-Jährige musste schon 4 Hektar ernten. Viel zu früh.
2: Die waren wirklich notreif, sagen wir es mal so. Der Mais war 1,60 Meter hoch. Die Kolbenausbildung war bescheiden bis maximal mittelmäßig.
1: Wir stehen auf einem seiner Maisfelder, direkt vor seinem Hof in Ohne in der Grafschaft Bentheim. Der 1,90 Meter Mann ist nur ein bisschen kleiner als die Pflanzen mit den grünen, fasrigen Blättern. In guten Jahren kann der Mais bis zu 4 Meter hoch wachsen. Je größer, desto mehr Masse. Noch wichtiger ist aber die Stärke in den Maiskörnern. Der Bauer entblättert einen Kolben und bricht ihn durch.
2: Aufgrund der Wetterbedingungen des fehlenden Regens ist der Kolben nicht komplett voll geworden nach oben hin. Heißt, es sind nicht alle möglichen Körner befruchtet worden.
1: Weniger Menge und schlechtere Qualität. Beides muss irgendwie ausgeglichen werden. Denn nur wenn seine 200 Milchkühe richtig und gut gefüttert werden, bringen sie entsprechende Milchmengen. Bis zu 3 Tonnen Futtermais braucht er jedes Jahr für seine Tiere. Mit dem Feldhäcksler werden Pflanzen samt Kolben zerkleinert und dann in großen Silos luftdicht gelagert. Nach 4 bis 6 Wochen entsteht daraus dann die Mais-Silage.
2: Die Pflanzen, die auf eine gewisse Länge möglichst homogen zerkleinert werden, daran kann man im Endeffekt auch erkennen, ob es eine gute oder eher schlechte Mais-Silage ist.
1: So gut wird die diesjährige Ernte definitiv nicht ausfallen. Es war in den letzten Wochen einfach viel zu trocken. Und das hat die Landwirte stark beschäftigt.
2: Man tauscht sich aus mit Kollegen und jede freie Minute, die man hat, dann automatisch zieht man das Handy wieder raus und guckt, ob nicht doch noch irgendwo Regen kommt.
1: Größer wird der Mais nicht mehr, aber die Stärke in der Frucht, also in den Körnern, kann sich durch den Regen jetzt noch entwickeln. Das erhöht immerhin noch die Qualität. Milchlandwirt Gerd Ruhschulte weiß aber auch, dass er das Wetter nicht beeinflussen kann.
2: Weiß damit zu leben, das ist halt das Wetterrisiko und auch das berufliche Risiko, das man kennt und das man auch irgendwo eingeht und eingegangen ist.
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0: Die Funkbilder NDR1 Niedersachsen. Kommen wir zu einem sehr, sehr traurigen, sehr tragischen Thema der vergangenen Monate. Die tödlichen Schüsse von Stade. Bei denen sind ja 6 Menschen getötet worden, darunter 3 Mitarbeiterinnen und Mitarbeiter der Jugendhilfe der Region Hannover. Und die Jugendhilfe der Region, die zieht Konsequenzen. Heute wurde nochmal darüber informiert, welche Maßnahmen künftig für mehr Sicherheit sorgen sollen. Atina Abnia aus dem Studio Hannover. Wie ist denn die Situation bei den Beschäftigten jetzt, gut 7 Wochen nach dieser Tat?
1: Die Tat wirkt bei den Beschäftigten noch stark nach. Sozialdezernentin Anne Spiegel spricht von einem Davor und Danach. Die Gewalttat sei ein tiefer Einschnitt für die Region. Die Jugendhilfe ging direkt in die betroffenen Teams, unterstützt von Seelsorgern. Gemeinsam erarbeitete man dann, was brauchen die Mitarbeitenden jetzt? Daraus sollen neue Maßnahmen für mehr Sicherheit entstehen.
0: Ja, was soll jetzt anders oder konkret besser werden?
1: Die Beschäftigten der Jugendhilfe sollen besser geschützt werden. Für besonders schwierige Gespräche entsteht ein gesicherter Raum mit Fluchtwegen. Kameras und Gegensprechanlagen kommen an alle Außenstellen. Polizei und Sicherheitsdienste unterstützen stärker. Dazu gibt es mehr Trainings für Notfälle. Außerdem erhalten die Beschäftigten sogenannte Safe Watches, also kleine Sicherheitsuhren am Handgelenk, mit denen sie im Notfall schnell Hilfe rufen können. Und das ist nur ein Teil des Maßnahmenpakets.
0: Was bedeutet das jetzt alles für die Arbeit der Jugendhilfe?
1: Die Jugendhilfe steht vor einem schwierigen Spagat. Mitarbeitende müssen nah an den Familien bleiben und Vertrauen schaffen. Gleichzeitig brauchen sie mehr Schutz. Denn der Bereich ist emotional hoch belastet. Dass Menschen auch mal laut oder aggressiv werden, gehört für die Mitarbeitenden zum Alltag, sagt Roland Lewin, Leiter des Fachbereichs Jugend der Region Hannover. Er wünsche sich mehr Anerkennung für die Arbeit der Jugendhilfe und für die Menschen, die dort arbeiten. Und trotzdem wolle man keinen Dienst hinter der Sicherheitsschleuse. Die Herausforderung ist also, mehr Sicherheit zu schaffen, ohne dass die Jugendhilfe ihre Nähe zu den Familien verliert.
0: Informationen von meiner Kollegin Atina Abednia aus dem Studio Hannover. Die Folgen der furchtbaren Schüsse, der tödlichen Schüsse von Stade in der Region Hannover.

0: 16.28 Uhr haben wir schon.
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0: A1 Lübeck Hamburg zwischen Hamburg-Billstedt und Norder-Eppbrücke, 5 Kilometer stockender Verkehr. A1 Hamburg-Osnabrück zwischen Bremer Kreuz und Arsten, 4 Kilometer stockender Verkehr an der Baustelle dort. Gegenrichtung, 3 Kilometer stockender Verkehr zwischen Dreieckstur und Arsten. A2 Hannover-Dortmund zwischen Hannover-Langenhagen und Runsdorf-Lute, 4 Kilometer stockender Verkehr in der Baustelle. A2 Hannover-Berlin zwischen Allerengersleben und Alsleben, 5 Kilometer stockender Verkehr an der Baustelle. A7 Hannover-Kassel zwischen Hedemünden und Lutherberg, auch 5 Kilometer stockender Verkehr. A7 Hannover-Flensburg zwischen Hamburg-Hausbruch und dem Elbtunnel, 3 Kilometer stockend. Die B442 Koppenbrücke-Bad Nenndorf ist zwischen Lauenau und Apelern nach einem Busunfall beidseitig gesperrt. Und an der Elbfähre Glückstadt-Schafen die aktuelle Wartezeit ab Glückstadt bis zu 90 Minuten. Das war's dann aber auch erstmal.
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0: Nicht mehr lange hin, dann sind Kommunalwahlen bei uns in Niedersachsen. Ich hoffe, Sie haben das auf dem Schirm. Dazu gibt es ja jede Menge Fragen. Und so ein paar von diesen Fragen versuchen wir mal zu beantworten in der nächsten halben Stunde hier bei uns in den Funkbildern.

0: Die Funkbilder. Blicken wir an unser schönes Niedersachsen, ob am Ortseingang, dem Laternenpfahl oder an der Bushaltestelle. Wahlplakate mit Kandidatinnen und Kandidaten hängen derzeit überall bei uns im Land. Gesucht werden ja unter anderem neue Mitglieder für die Räte. Die sind vielleicht nicht so bekannte Politiker wie im Bundestag oder im Landtag, aber sie entscheiden halt auch über Dinge, die in unserem Alltag sehr wichtig sind. Bertil Starker aus unserer Redaktion Landespolitik ist bei mir im Studio. Erstmal so ganz allgemein, was ist denn so ein Rat?
1: Ja, ein Rat ist die politische Vertretung vor der Haustür in Städten, Gemeinden und Samtgemeinden. Es gibt auch Bezirksräte, wie zum Beispiel in Hannover, und einzelne Ortschaften haben ebenfalls oft ihren kleinen Rat. Je nach Größe sitzen in dieser Versammlung zwischen 6 und 66 Mitglieder. Da gilt die Faustregel, kleine Gemeinde, kleiner Rat, so kann man sich das merken. Die meisten Mitglieder, die sind ehrenamtlich dabei, sie bekommen nur eine Aufwandsentschädigung. Und die Bürgermeisterinnen und Bürgermeister, die haben auch immer einen Sitz im Rat und dürfen bei den Sitzungen auch mitstimmen.
0: Ja, wir haben es ja schon erwähnt, Räte haben einen großen Einfluss auf unser alltägliches Leben. Worüber genau entscheiden denn diese Versammlungen?
1: Ja, der Bundestag und der Landtag machen Gesetze und setzen somit die rechtlichen Leitplanken. Im Rat geht es da viel konkreter zu. Zum Beispiel geht es um die Reparatur des Freibads oder um den Bau eines Kindergartens, um den Kauf einer Drehleiter für die Feuerwehr oder um den neuen Spielplatz um die Ecke. Bei neuen Baugebieten spielt der Rat eine zentrale Rolle und er legt Gebühren fest, etwa für die Straßenreinigung oder das Abwasser. Kurz gesagt, es geht um Dinge, die uns im Alltag wirklich betreffen. Und die Beschlüsse der Räte setzen dann die Bürgermeisterinnen oder auch die Bürgermeister und die Verwaltung um.
0: Nun wählen wir ja am 13. September neue Räte bei uns in Niedersachsen. Wie genau läuft das jetzt ab?
1: Auf dem Wahlzettel stehen die Namen der Kandidatinnen und Kandidaten aufgestellt. Wenn sie von Parteien, Wählergemeinschaften oder auch vorgeschlagen durch Einzelpersonen. Am 13. September haben wir Wähler dann 3 Stimmen. Die können wir komplett einer Liste oder einem Kandidaten geben oder eben auch verteilen. Kandidieren darf jeder, der mindestens 18 ist und wer die deutsche Staatsangehörigkeit oder die Staatsangehörigkeit eines EU-Landes hat, der darf mitmachen. Grundvoraussetzung ist aber auch, dass man mindestens 6 Monate in der Kommune lebt. Bei uns Wählerinnen und Wählern gilt eine niedrigere Altersgrenze. Wählen ist bei den Kommunalwahlen schon mit 16 Jahren möglich. Und wenn man Deutscher oder Staatsangehöriger eines EU-Landes ist und wenn man 3 Monate in der Kommune des Rates wohnt, dann darf man mitwählen.
0: Die Räte bei uns in Niedersachsen, das waren Infos von Bertil Starke. Und alle Infos zu den Kommunalwahlen haben wir online für Sie zusammengestellt unter ndr.de/Niedersachsen.

0: In der Niedersachsen aktueller Verkehrsservice. Vorsicht auf der A2 Dortmund-Hannover zwischen Bielefeld-Ost und Ostwestfalen-Lippe. Da eine Unfallstelle nicht abgesichert. Das gleiche auf der A7 Hamburg-Hannover zwischen Hamburg-Waltershof und Hamburg-Hausbruch. Und Vorsicht auch auf der A7 Hannover-Kassel in der Ausfahrt Laatzen. Da steht ein defektes Fahrzeug innerhalb der Kurve. Ja, gerade schon gehört, in knapp einem Monat ist es soweit. Am 13. September Kommunalwahl bei uns. Und damit in den Wahllokalen alles richtig ablaufen kann, brauchen die Kommunen jede Menge Freiwillige, die am Wahltag helfen. Die zu finden ist aber gar nicht so einfach. Nach einer aktuellen Umfrage suchen ein paar Städte tatsächlich noch dringend Wahlhelfer oder Helferinnen. Tullio Puoti, du hast das ja alles mal ein bisschen genauer erforscht. Wie ist denn der aktuelle Stand?
1: Die Landeshauptstadt Hannover zum Beispiel sucht auf jeden Fall noch Freiwillige. Die Stadt braucht insgesamt so rund 4.000 und auch Göttingen, Osnabrück und Oldenburg suchen noch. Die Städte haben zwar schon fast genug Wahlhelfer und Wahlhelferinnen, aber ein bisschen geht noch, auch um Ersatz zu haben, falls mal jemand ausfällt. Braunschweig ist dagegen schon zufrieden, da stehen schon ca. 2.300 Menschen für die Wahl bereit.
0: Was passiert denn eigentlich, wenn es nicht genug freiwillige Wahlhelfer gibt?
1: Ja, sollten sich irgendwo nicht genug Freiwillige melden, können auch Bürgerinnen und Bürger per Zufallsprinzip verpflichtet werden, kommt aber eigentlich so gut wie nie vor, sagen die Kommunen. Aktuell werden vor allem noch Ehrenamtliche gesucht, die bereit sind, etwas mehr Verantwortung zu übernehmen, zum Beispiel als Vorsteher oder Schriftführer.
0: Und was erwartet mich da so als Wahlhelfer?
1: Als Vorsteherin beobachtet man beispielsweise den Wahltag und sorgt dafür, dass die Menschen in den Wahlkabinen ungestört und auch geheim ihre Stimme abgeben können. Und die Person leitet auch die Auszählung und muss am Ende das Ergebnis für den Bezirk bekannt geben. Also schon eine größere Verantwortung als die Beisitzer. Die sind zum Beispiel dafür da, die Stimmzettel rauszugeben und Personalausweise zu kontrollieren.
0: Ja, klingt ja irgendwie spannend, aber durchaus auch mit sehr viel Verantwortung verbunden. Trotzdem, wo kann man sich denn melden, wenn man Interesse hat?
1: Also wer helfen möchte, kann sich beim Wahlamt der Stadt oder Gemeinde melden, zum Beispiel über ein Online-Meldeformular oder auch telefonisch. Je nach Aufgabe und Kommune gibt es dann eine Aufwandsentschädigung, meistens so zwischen 45 und 85 Euro. Ansonsten, Stulle einpacken schadet nicht. Der Wahltag ist lang, von 8 bis 18 Uhr. Man kann aber auch Wünsche äußern, wo man eingesetzt wird, vielleicht auch in Schichten arbeiten oder zusammen mit Freunden. Es gibt ein ganz nettes Beispiel aus Osnabrück. Da haben sich mehr als 20 Abiturientinnen angemeldet. Für ihren Einsatz gibt es nach der Wahl eine Aufwandsentschädigung von 50 Euro. Und das Geld soll dann in den Abi beifließen. Finde ich, ist eine coole Sache.
0: Ja, das finde ich allerdings auch. Das nenne ich mal besonderes Engagement. Zweiseitiges Ehrenamt, muss man ja sagen. Einmal für die Abi-Feier und dann eben im Bereich Wahl. Danke für diese Informationen an Tullio Puoti, Wahlhelferinnen und Wahlhelfer, irgendwie hier und da noch gesucht bei uns in Niedersachsen für die Kommunalwahl. Jetzt was Aktuelles noch von den Straßen hier bei uns. Bei NRZ Niedersachsen gerade reingekommen. Vorsicht, A31 leer nach Emden zwischen Nermo und Riepe. Eine Unfallstelle, die noch nicht abgesichert ist.

0: Kleines Rätsel zum Ende des heutigen Tages, 16.50 Uhr, Funkbilder der Tag hier bei uns bei NDR1 Niedersachsen. Was haben wir von NDR1 Niedersachsen mit Fußball-Bundesligist Werder Bremen eigentlich gemeinsam? Na? Richtig, wir haben beide Mut zur Lücke. Bei uns spielen wir ja jeden Tag mehrmals unter diesem Motto ein Musikquiz. Und Werder will es nochmal mit Niklas Füllkrug, wegen seiner 10er ja Lücke genannt, versuchen. Lücke war an der Weser beim Fußball-Bundesligisten schon mal sehr erfolgreich, bevor er weniger erfolgreich und oft verletzt durch Dortmund, London und Mailand taumelte. Kann das also jetzt in Bremen nochmal gut gehen? Das ist die Frage. Martin Seidemann, unser Fußballreporter. Gerüchte gab es ja im Vorfeld eine Menge, nun ist ja alles safe. Hast du ihn ja schon gesehen? Den Fülle?
1: Also ich kann euch Folgendes verraten. Füllkrug ist in Bremen. Er ist allerdings nicht mit dem Floß vorgepaddelt, auch eine schöne Idee, sondern eher unromantisch mit dem Flugzeug aus London gekommen und nicht mal in Bremen, sondern in Hannover gelandet. Dann Autofahrt im weißen Sportwagen nach Bremen, dann Medizincheck und um kurz vor zwei war es dann endlich soweit. Da kam er mit dem Team bügelfrisch eingekleidet auf den Trainingsplatz getrabt. Niklas Füllkrug ist wieder da.
0: Ja, und dass er in Hannover gelandet ist, wundert uns ja nicht, denn er kommt ja aus Hannover, da ist er geboren. Stellt sich jetzt aber die Frage, bringt Lücke, Fülle, wie auch immer wir ihn nennen wollen, nun wirklich was für Werder Bremen?
1: Ja, das ist tatsächlich die große Frage. Ne? Wenn Füllkrug fit ist, dann ist er für Werder eigentlich ein ziemlich perfekter Stürmer, würde ich sagen. Körperlich stark, unangenehm, kopfballstark und er weiß, jetzt kommt einer fürs Phrasenschwein, wo das Tor steht. Aber in den vergangenen zwei Jahren war er in Summe eben fast ein halbes Jahr verletzt und auch beim AC Mailand ist er nie so richtig ins Rollen gekommen. Und deswegen würde ich sagen, die Qualität für die Bundesliga hat er ohne Frage. Aber ob der Körper noch eine komplette Bundesliga-Saison mitmacht, das ist genau diese Wette, die Werder jetzt eingeht.
0: Mhm. Nun hat aber Werder Bremen, wenn ich mich richtig erinnere, immer schon offene Arme gehabt für ehemalige, oder?
1: Oh ja, Werder kennt sich aus mit Liebescomebacks. Pizarro, Thorsten Frings, Max Kruse oder, ihr erinnert euch an die Trainer Thomas Scharf und Otto Rehhagel, ja, auch die waren zweimal in Bremen. Und das hat mal besser und mal schlechter geklappt. Aber Füllkrug, und das ist das Entscheidende, ist für mich nicht der klassische Allstar, der jetzt nochmal so ein bisschen Werder-Romantik mitnimmt, sondern der hat richtig was zu beweisen. Die letzten zwei Jahre waren nicht so doll und jetzt kommt er dahin zurück, wo er seine persönlich erfolgreichste Zeit hatte. Er kennt Werder, Werder kennt ihn, die Fans lieben ihn, nur die Liebe zählt. Das wird was, sag ich.
0: Ja, danke, danke Martin Seidemann für diesen Optimismus in Sachen Niklas Füllkrug zurück bei Fußball-Bundesligist Werder Bremen.

0: Anderthalb Minuten haben wir noch und dann ist es 17 Uhr, heute am Dienstag.
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0: Vorsicht bitte, A31 Leeremden zwischen Nermoor und Riepe. Da steht ein defektes Fahrzeug vor der Baustelle. Vorsicht auch, A31 Leeremden zwischen Nermoor und Riepe. Da gibt es einen Unfall und diese Unfallstelle ist noch nicht abgesichert. A1 Lübeck-Hamburg vor der Norderelbbrücke, 5 Kilometer stockender Verkehr zwischen Hamburg-Billstedt und der Norderelbbrücke. A1 Hamburg-Osnabrück zwischen Bremer Kreuz und Asten, 4 Kilometer stockender Verkehr an der Baustelle. Und in der Gegenrichtung zwischen Dreieckstur und Asten, 3 Kilometer stockender Verkehr an der Baustelle. A2 Hannover-Dortmund zwischen Langenhagen und Wunstorf-Lute, 4 Kilometer stockender Verkehr in der Baustelle. 5 Kilometer stockt es an der Baustelle auf der A2 Hannover-Berlin zwischen Alleringer-Sleben und Alsleben. A7 Hannover-Kassel zwischen Hedemünden und Lutherberg, 5 Kilometer stockender Verkehr. 3 Kilometer stockt A7 Hannover-Flensburg vor dem Elbtunnel. Die B442 Koppenbrücke-Bad Nenndorf ist zwischen Lauenau und Abler nach einem Busunfall weiterhin beidseitig gesperrt. Und an der Elbfähre Glückstadt-Wischhafen beträgt die Wartezeit ab Glückstadt bis zu 90 Minuten. Und jetzt ist es 17 Uhr.
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0: Das Wichtigste des Tages hat Max Altstadt in aller Kürze.
2: Schönen guten Tag. Hitze und Trockenheit sorgen dafür, dass die Landwirte in diesem Jahr deutlich weniger Getreide ernten. Der Deutsche Bauernverband geht von insgesamt 42 Millionen Tonnen aus. Das sind 7% weniger als im vergangenen Jahr. Am härtesten trifft es den Winterraps. Der wegen Mordes angeklagte Landwirt aus Wichtenbeck im Kreis Uelzen ist freigesprochen. Das Landgericht sah es zwar als erwiesen an, dass er seine Frau getötet und seine beiden Söhne schwer verletzt hat. Allerdings war er zum Tatzeitpunkt nicht steuerungsfähig. Der 56-Jährige kommt jetzt so lange in eine psychiatrische Klinik, bis er keine Gefahr mehr für andere Menschen sei, so der Richter. Und Niklas Füllkrug kommt zurück in die Fußball-Bundesliga. Werder Bremen leiht den Stürmer für ein Jahr vom englischen Club West Ham United aus, teilte der Verein heute mit. Der gebürtige Hannoveraner spielte bereits in seiner Jugend und als Profi für Werder.
0: Ja, das Wetter der vergangenen Wochen hat eben diese schlechte Ernte beschert. Wir haben es ja gerade eben gehört. Und das wird auch noch mal ein Thema sein bei uns in der nächsten halben Stunde hier in den Funkbildern.

0: Drohnen in der Luft, die kommen ja immer häufiger zum Einsatz. Leider werden die auch immer häufiger für kriminelle Zwecke missbraucht. Wie sich diese vielfältigen Flugobjekte aber sicher nutzen lassen und Gefahren auch abwehren lassen, daran forschen Wissenschaftler, übrigens auch aus Braunschweig vom Deutschen Zentrum für Luft- und Raumfahrt, DLR. Bei Ihnen und Ihren Kolleginnen und Kollegen in Kochstedt bei Magdeburg im benachbarten Sachsen-Anhalt ist heute das Technologiezentrum Drohnensicherheit eröffnet worden. Und aus Kochstedt berichtet Max Hensch.
1: Von einem Wettrüsten sprach Innenminister Dobrindt heute bei der Drohnenabwehr gegen die Angriffstechnik. Das Tempo dabei sei rasant. Alle paar Monate gebe es neue technische Fortschritte. Es gehe darum, die kritische Infrastruktur zu schützen. Teil der Lösung soll der ehemalige sowjetische Militärstützpunkt in Sachsen-Anhalt sein.
2: Kochstedt wird ein zentraler Baustein der Sicherheitsarchitektur, unsere Schlagkraft in der Drohnenabwehr. Wir verstärken sie heute deutlich.
1: Der Flughafen Kochstedt scheiterte nach der Wende mehrfach daran, mit Urlaubsflügen rentabel zu werden. Mittlerweile sind hier nur noch Privatflugzeuge unterwegs. Seit 2021 wird zudem vom Deutschen Zentrum für Luft- und Raumfahrt intensiv an Drohnen geforscht. Nun verschiebt sich der Fokus ein Stück weit von zivilen Drohnen für Transport, Aufklärung und Katastrophenschutz hin zum Militär. Abteilungsleiter für Drohnen beim DLR ist Johann Dauer.
3: Wir bieten hier eine Entwicklungsumgebung, wo Behörden mit Sicherheitsauftrag, Polizeien und Ähnliches ihre Bedarfe loswerden können. Und wir vernetzen das mit dem Know-how des DLR, das heißt mit den Laboren, die wir haben, mit der Forschung, die wir in den vergangenen Jahren durchgeführt haben, und verknüpfen das gleichzeitig mit Industrie und Startups, um dann diesen Bedarf möglichst schnell zu lösen und ein neues Produkt mit auf die Bahn zu bringen.
1: Mit dem Technologiezentrum Drohnenabwehr wird in Kochstedt nun Bestehendes ausgebaut. Die Zahl der DLR-Mitarbeiter soll von 40 auf 65 aufgestockt werden. Am Flughafen werden bereits jetzt Angriffe auf Flugzeuge oder auch auf ein Containerdorf simuliert. 10 Millionen Euro sollen unter anderem in neue Anlagen investiert werden. Nicht wenige sagen, Deutschland ist mit seinen Anstrengungen bei den Drohnen spät dran. Johann Dauer zum Stand der Technik.
3: Wir sind gut darin, den naiven Piloten zu vermeiden, der einfach nicht weiß, dass er in einer gewissen Umgebung fliegen darf. Da gibt es sehr leistungsfähige Systeme. Wenn man sich die verschiedenen Konfigurationen, die wir zum Beispiel auch in der Ukraine sehen, anschauen und sich vorstellen, dass die in Deutschland betrieben werden. Das ist schon auch eine große Herausforderung, dann unter Friedensbedingungen solche Drohnen abzuwehren. Aber da sind wir auf einem guten Weg.
1: Grund für die Beschleunigung in Sachen Drohnenabwehr ist auch der gescheiterte Angriff auf ein ukrainisches Transportflugzeug am Flughafen Halle-Leipzig. Der Drohnenexperte blickt in die Zukunft.
3: Flughäfen werden ausgestattet werden müssen. Das heißt, wir kommen nicht drum rum, Systeme anzuschaffen. Das wird natürlich Geld kosten. Wir müssen jetzt halt sicherstellen, dass die Systeme, die wir einkaufen, auch entsprechende Innovationskraft im Hintergrund haben, damit sie nicht einmal so sind, wie wir sie jetzt kaufen und dann bleiben sie so, sondern sie müssen sich weiterentwickeln und die Entwicklung der Bedrohung mitmachen und dann sind wir dem auch gewappnet.
1: Im vorigen Jahr liefen hier am Flughafen Kochstedt bereits an 200 Tagen Tests der Forscher, zum einen für zivile Drohnen und zum anderen auch für die Waffenindustrie. Das soll weiter ausgebaut werden.
0: Also es geht um die Wissenschaftler und ihre Arbeit in Sachen Drohnentechnologie. Eben, sie sind auch in Braunschweig aktiv und von dort gibt's heute Abend auch Bilder. Und zwar in Hallo Niedersachsen, bei uns im NDR Fernsehen, 19:30 Uhr. Hallo Niedersachsen mit Christina von Sass.

0: Ende an Niedersachsen, aktuelles von den Straßen, Vorsicht A43, Kreuz Münster Süd in der Überleitung zur A1 nach Dortmund, da steht ein defektes Fahrzeug. Kommunalwahl 2026, da wird es besonders spannend im Rathaus der Landeshauptstadt. Jahrzehntelang saßen in Hannover wechselnde Oberbürgermeister von der SPD scheinbar unantastbar im Regierungssessel. Bevor dann 2019 ein Grüner den Job übernahm, die CDU, die musste sich damals erst nach der Stichwahl knapp geschlagen geben. Jetzt gelten die Kandidaten dieser drei Parteien wieder als Favoriten für das wichtige Amt. Und ungewöhnlich dabei, zwei von denen, die müssen zurzeit noch täglich zusammenarbeiten. Christina Hoffmann mit der ganzen Geschichte.
1: Im Hannoverschen Rathaus geht es am 13. September um den Chefsessel. Im Rennen um das Amt des Oberbürgermeisters treffen dabei auch zwei politische Bekannte aufeinander. Auf der einen Seite steht der amtierende Oberbürgermeister Belit Onay von den Grünen, auf der anderen sein Stellvertreter und Stadtkämmerer Axel von der Ohe von der SPD, der kämpferisch in den Wahlkampf zieht.
2: Der Weg mit Belit Onay ist an der Stelle nicht ambitioniert genug. Wenn wir die Stadt weiter so führen wie in den letzten Jahren, dann reicht das aus meiner Sicht nicht aus.
1: Axel von der Ohe will Wohnen bezahlbar machen, Sportvereine fördern und Grundschulessen kostenlos machen. Vieles überschneidet sich mit den Vorhaben von Belit Onay. Hannovers Oberbürgermeister setzt auf klassische grüne Themen wie Klimaschutz, Verkehrs- und Mobilitätswende. Vor allem darüber ist 2023 die Koalition zwischen Grünen und SPD im Hannoverschen Rathaus zerbrochen. Seitdem wechseln die Mehrheiten im Rat. Belit Onay will zurück zu einer starken Koalition und an der Spitze bleiben.
3: Also ich bin davon überzeugt, dass ich der richtige Oberbürgermeister bin und auch der für Hannover in dieser Zeit der Richtige mit den richtigen Ideen. Deshalb mache ich auch Wahlkampf. Also wenn ich es einem anderen mehr zutrauen würde, dann würde ich mich natürlich zurückziehen.
1: Onay als Amtsinhaber und SPD-Mann von der Ohe, dessen Partei in Hannover traditionell stark ist, gelten als aussichtsreiche Kandidaten. Dennoch müssen sie sich gegen die Konkurrenz behaupten. Die CDU zum Beispiel schickt den Chef der Niedersächsischen Handwerkskammer Peter Karst in den Wahlkampf. Er will sich vor allem für Ordnung und Sicherheit in Hannover einsetzen. Für die Linke geht Bundestagsabgeordnete Maren Kaminski ins Rennen. Für die AfD tritt die Abgeordnete im Landtag Jessica Schülke an. Keiner der Kandidaten wird voraussichtlich im ersten Wahlgang eine absolute Mehrheit erreichen. Am 27. September würde es in die Stichwahl gehen.

0: anhaltende Trockenheit in vielen Regionen Deutschlands hat in diesem Jahr zu einer echt schlechten Ernte geführt. Der Deutsche Bauernverband hat das heute nochmal offiziell bestätigt. Danach lag die Getreideernte wohl um 7% unter den Vorjahreszahlen. Das hat natürlich Folgen, nicht nur für die Landwirte, sondern letztlich auch für uns Verbraucher. Mareike Söder ist Expertin für Landwirtschaft, Ernährung, Forstwirtschaft, Fischerei und ländliche Räume am Thünen-Institut in Braunschweig. Das ist ein Forschungsinstitut des Bundes. Sie hat heute den Kolleginnen und Kollegen von NDR Info ein Interview gegeben. Eine Frage dabei natürlich. Trockene Sommer gab es ja immer wieder. Wie ist denn nun wirklich dieser hier einzuordnen?
1: Ja, trockene Sommer gab es schon immer. Wir sehen aber durchaus, dass trockene Jahre im Klimawandel zunehmen. Und auch die Klimaprognosen sagen uns, dass trockene Jahre und auch besonders heiße Jahre zunehmen im Klimawandel. Und wir sehen eben, dass es regional sehr trocken ist, vor allen Dingen im Süden Deutschland, aber auch in Teilen Ostdeutschlands, im Südwesten. Und sodass wir dort Zustände haben, die zum Teil vergleichbar sind, auch mit der Dürre von 2018. Wir aber zumindest, was die aktuellen Prognosen angeht, in den Ernteschäden, dass diese weniger großflächig ausfallen, weil eben vor allen Dingen der Norden Deutschlands nicht so stark betroffen ist.
0: Aber was können wir denn jetzt tun oder was können unsere Landwirte tun, um sich dauerhaft auf solche Sommer, auf solche Folgen einzustellen?
1: Grundsätzlich ist es immer gut, sich um den Boden zu kümmern, den Boden nachhaltig zu bewirtschaften, dass er eben möglichst lange Wasser halten kann und auch Starkregen möglichst gut aufnehmen kann. Dann können Landwirtinnen und Landwirte auch schauen, wie ist meine Kulturartenwahl und meine Sortenwahl, dass ich die Bedingungen im Klimawandel besser ausnutzen kann. Das heißt also die Wachstumsperiode, die im Jahr früher beginnt und Kulturarten und Sorten, die mit Trockenheit und Hitze besser zurechtkommen. Aber eben auch, und das sieht man dieses Jahr ganz besonders, auch ein Risikomanagement im Betrieb. Also kann ich über Kultur- und Sortenwahl eine Risikostreuung hinbekommen, kann ich aber mich auch gegen Ernteausfälle und fatale Betriebs-

0: Ergebnisse absichern.
1: Landwirtschaft, die Herausforderungen steigen. Das war deutlich. Mareike Söder vom Braunschweiger Thüneninstitut hier bei uns bei NDR, bei NDR Info in diesem Fall. Aber wir dachten, das ist so wichtig, dass wir das an dieser Stelle auch nochmal für Sie wiederholen.

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1: A1 Hamburg-Osnabrück. Zwischen Bremerkreuz und Asten, da stockt noch eine Länge von 4 Kilometern in der Baustelle bzw. an der Baustelle. Und in der Gegenrichtung 3 Kilometer stockender Verkehr zwischen Dreieckstur und Asten. A2 Hannover-Dortmund zwischen Langenhagen und Wunstorf-Lute. 4 Kilometer stockender Verkehr innerhalb der Baustelle dort. 5 Kilometer stockt an der Baustelle auf der A2 Hannover-Berlin zwischen Allerengersleben und Alsleben. A7 Hannover-Kassel. Zwischen Hedemünden und Lutherberg 5 Kilometer stockender Verkehr auch in diesem Bereich. Und die B442 Kloppenbrücke-Bad Nenndorf ist nach wie vor zwischen Lauenau und Apellern beidseitig gesperrt. Da hat es einen Busunfall gegeben. Wilhelmshaven, die Landstraße zwischen Senkwaden und Vosslapp, ist auch beidseitig gesperrt nach einem Unfall. Und an der Elbfähre Glückstadt-Fischhafen beträgt die Wartezeit ab Glückstadt bis zu 90 Minuten.
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1: Ja, Laufwettbewerbe gibt es ja jede Menge, natürlich auch. Und gerade bei uns in Niedersachsen, wir sind hier ein sehr sportliches Land, oder? Naja, wenn ich so von mir aus gehe, eher nicht. Aber okay, auf alle Fälle, es gab jetzt einen ganz besonderen Lauf. Der klingt ein bisschen verrückt, ein bisschen crazy. Und darüber werden wir gleich noch ein bisschen genaueres hören. So gegen 17.45 Uhr hier bei uns.

0: 6 Tage am Stück feiern, das hört sich lange an, aber wenn es richtig schön ist, dann will man eigentlich weitermachen. Aber liebe Leute im Oldenburger Münsterland, ja, es ist traurig, aber heute Abend ist jetzt Schluss auf dem Vechter Stoppelmarkt. Und wie in jedem Jahr hat ja die Stadt als Veranstalter schon vor dem Abschlussfeuerwerk heute Abend eine erste Bilanz gezogen. Diese Fragen standen dabei an: Wie lief es für die Schausteller, wie lief es für die Gastwirte und was gab es von Seiten der zahlreichen Einsatzkräfte zu berichten? Fritzi Blömer, die hat für uns ein paar Antworten.
1: Die Stimmung ist gut im Besprechungsraum am Amtmannspult. Bei Kaffee und Fischbrötchen wird wie jedes Jahr Bilanz gezogen und die fällt durchweg positiv aus. Trotz der Hitze am Freitag und dem Regen am Montag sind Schausteller und Wirte zufrieden. Das Interesse am Stoppelmarkt sei auch in diesem Jahr wieder groß gewesen. Früher, da habe man auch mal 1 bis 2 schwache Tage gehabt, das sei nicht mehr der Fall. Diesen Eindruck bestätigt auch der neue Marktmeister Peter Eckhardt. Er lobt die Zusammenarbeit aller Beteiligten, besonders der Einsatz- und Sicherheitskräfte.
2: Das hat hervorragend geklappt. Also meiner Meinung nach ist die Koordinationsstelle das richtige Werkzeug, um überhaupt irgendwelche Gefahren, die hier auf dem Stoppelmarkt entstehen können, abarbeiten zu können.
1: Diese Stelle ist neu. Zentral gelegen auf dem Marktgelände kommen hier viel Technik und viel professionelles Wissen zusammen. Ein Fortschritt, was die Sicherheit auf dem Markt angeht. Generell gilt der Stoppelmarkt als ein sehr sicheres Volksfest. Das zeigt sich auch in diesem Jahr. Da sind sich Feuerwehr, DRK und der Malteser Rettungsdienst einig. Auch die Polizei vermeldet nur wenige volksfesttypische Straftaten wie Körperverletzungen oder Diebstähle. Einiges komme vermutlich aber noch dazu, sagt Einsatzleiterin Luca-Marie Mielke.
3: Die Erfahrungen der letzten Jahre haben gezeigt, dass auch im Nachgang des Stoppelmarktes immer noch mal das ein oder andere Delikt zur Anzeige gebracht wird. Aber wenn wir mal so das Niveau vom heutigen Stand mit den Vorjahren vergleichen, dann ist das doch recht ähnlich.
1: Das Treffen aller Beteiligten zeigt aber auch noch mal, wo nachgebessert werden muss. Marktmeister Eckhardt.
2: Der Bahnhof ist der Knackpunkt schlechthin, wo wir definitiv noch Hand anlegen müssen.
1: Die Nordwestbahn hält während der Markttage auf dem Stoppelmarkt. Besucherinnen und Besucher müssen an der Schranke warten. Am Samstagabend musste deswegen kurzfristig improvisiert werden. Verschiedene Einsatzkräfte hätten die Massen spontan umgelenkt, erklärt Polizeichefin Mielke.
3: Für mich wäre es ein Punkt fürs nächste Jahr, dass wir an der Stelle vielleicht nicht improvisieren müssen, dass wir da dann schon in Zusammenarbeit mit der Stadt und mit anderen Akteuren reibungslosere Lösungen bringen.
1: Für den letzten Tag heute hoffen jetzt alle auf möglichst wenig Regen. Der Dienstag ist immer der Familientag. Viele Fahrgeschäfte bieten ermäßigte Preise an. Und am Abend verabschieden sich die Fechterinnen und Fechter dann mit einem großen Feuerwerk von ihrem 728. Stoppelmarkt.
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0: Die Funkwelle mit uns, mit NDR 1 Niedersachsen, heute am Dienstag, 18. August. 169 Sportlerinnen und Sportler bei einem Langstreckenlauf, von dem keiner weiß, wie lange der eigentlich geht. Das ist der Last Soul Ultra. Erst im vergangenen Jahr hat er sein Debüt gefeiert und jetzt gab es eine Neuauflage von Freitag bis heute in Fürstenau im Fürsten Forest. Antonia Richter, das alles hört sich ja ein bisschen irre an. Was hat das denn damit auf sich?
1: Die Regeln bei diesem Langstreckenlauf sind eigentlich recht einfach. Die Teilnehmerinnen und Teilnehmer laufen eine Schleife von 6,7 Kilometern. Pro Runde haben sie eine Stunde Zeit. Das klingt für viele erstmal nach einem zügigen Spaziergang, aber die Läuferinnen und Läufer müssen zu Beginn der nächsten Stunde schon wieder an der Startlinie sein. Ansonsten sind sie raus. Und das Tag und Nacht. Also kaum Zeit für Erholung, geschweige denn Schlaf. Von ursprünglich einmal 169 Läuferinnen und Läufern waren am Ende noch zwei auf der Strecke. Ein Amerikaner und ein Deutscher. Sie hatten da mehr als 90 Stunden und etwa 630 Kilometer in den Beinen. Und zumindest der deutsche Läufer war völlig erschöpft.
0: Ja, und wenn ich das richtig gelesen habe, hat der Amerikaner dann letztlich gewonnen. Gratulieren wir natürlich an dieser Stelle mal. Warum hat denn dieser Lauf ausgerechnet in Fürstenau stattgefunden?
1: Das hängt damit zusammen, dass Kim Gottwald, der Veranstalter des Last Soul Ultra, im Frühling an einem anderen Laufevent im Fürsten Forest teilgenommen hat. So habe er das ehemalige Kasernengelände auf dem Schirm gehabt und als Austragungsort für seinen Langstreckenlauf ausgewählt, sagte mir eine Sprecherin der Samtgemeinde. Wo genau das Rennen stattfinden sollte, war im Übrigen erstmal geheim. Laut Veranstaltungshomepage waren nämlich aus Sicherheitsgründen keine Zuschauerinnen und Zuschauer erlaubt. Zum Anfeuern waren also nur Familie und Freunde der Läuferinnen und Läufer da. Fans konnten das Ganze aber über Livestreams verfolgen und bis zum Ende mitfiebern.
0: Ja, ziemlich verrückter Sport, den wir da gerade mal geschildert bekommen haben. Last Soul Ultra. Informationen waren das von Antonia Richter. Und wenn Sie jetzt sagen, da würde ich gerne ein bisschen mehr drüber erfahren, klar, können Sie alles nochmal nachlesen und auch nachschauen bei uns online unter ndr.de/niedersachsen oder über unsere NDR Niedersachsen App. Da kriegen Sie ja auch alle Informationen direkt auf Ihr Smartphone.

0: So, und gegen Ende unserer heutigen Funkbilder hier bei NDR1 Niedersachsen freuen wir in Niedersachsen uns nochmal ein bisschen mit den Bremern, denn die können einen vermeintlich verlorenen Sohn wieder aufnehmen. Heute ist er zurückgekommen. Niklas Füllkrug, weiße Hose, weiß-grünes Trikot, die Hand lässig in der Hosentasche. So schlenderte er in einem Video, das er und Werder Bremen bei Instagram veröffentlicht haben, ins Stadion. Dann hat er liebevoll den Rasen gestreichelt und fröhlich vor sich hingepfiffen und gesungen.
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0: Ja. Hoffentlich kann er besser spielen als singen und pfeifen, aber egal. Er steht dann da, die Arme verschränkt, zufriedenes Gesicht, alles im Mittelkreis am Anstoßpunkt von Werder Bremen. Darüber der Schriftzug Fülle ist wieder daheim. Sein erstes Training mit der Mannschaft hat Niklas Füllkrug, genannt Fülle oder Lücke, heute bereits absolviert. Mit dabei waren auch viele Werder-Fans und die sind von der Rückkehr nach Bremen begeistert.
2: Und wie? Freue ich mich.
3: Der Typ hat Aura, also der kam mir gerade an und ich hatte jetzt nicht gedacht, dass er das erste Mal direkt mittrainiert. Aber boah, Füllkrug damals, die Aufstiegssaison, das ist schon echt ein guter Transfer.
4: Super, einfach super. Vielleicht gibt er der Mannschaft ja ein bisschen Schwung und dass er auch die jungen Spieler an die Hand nimmt, das hoffe ich.
5: Also fit ist auf alle Fälle.
6: Also ich finde es klasse, vor allem, dass er auch zurückkommt. Also ich habe es mir auch gewünscht und ich bin gespannt und hoffe, dass er ein paar Tore für uns schießt.
7: Ich finde das toll, dass er wieder da ist. Der hat immer Leben in die Mannschaft gebracht. In der Kabine sowieso, klar, und auf dem Platz noch besser. Also mir, ich bin Füllkrug-Fan. Ich freue mich riesig. Der wird was reißen.
0: Ja, ist ja auch ein sympathischer Bursche, kommt ja schließlich auch aus Niedersachsen, aus Hannover. Schon am Samstag könnte dann Füllkrug wieder das Werder-Trikot tragen in der ersten Runde des DFB-Pokals. Dann müssen die Bremer beim Lüneburger SK Hansa aus der Oberliga antreten. Gespielt wird übrigens nicht in Lüneburg, sondern auf St. Pauli im Millerntor-Stadion. Also wenn Sie dabei sein wollen und Fülle gucken, dann nicht Lüneburg buchen, sondern Hamburg-St. Pauli. Oh.

0: Es ist gleich 18 Uhr, dann aktuell und dann unsere blaue Stunde Music nonstop.
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0: Und ich kann jetzt schon mal sagen, eine Menge toller Songs dabei, die man nicht immer so im Radio hört. A1 Hamburg-Osnabrück, aber jetzt zwischen Bremer Kreuz und Aßen, da stockt es auf einer Länge von 4 Kilometern an der Baustelle und in der Gegenrichtung sind es 3 Kilometer. A2 Hannover-Dortmund zwischen Langenhagen und Wunstorf-Lute, 4 Kilometer stockender Verkehr an der Baustelle. A7 Hannover-Kassel zwischen Hedemünn und Lutherberg, 5 Kilometer stocken und an der Elbfähre Glückstadt-Wischhafen, Wartezeit ab Glückstadt bis zu einer Stunde. Ich wünsche Ihnen einen schönen Abend.
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2: Mit Max Eitstadt. Guten Abend. Die Schlagzeilen. Bauernverband warnt vor Folgen der schlechten Getreideernte. Menschen in Niedersachsen vererben und verschenken so viel Geld wie noch nie. Fußballstürmer Niklas Füllkrug kehrt zu Werder Bremen zurück. Das Wetter. Am Abend viele Wolken, vereinzelt Schauer und Gewitter möglich. Bis zu 20 Grad. Die Landwirtinnen und Landwirte haben in diesem Jahr eine schlechte Getreideernte eingefahren. Das teilte der Deutsche Bauernverband mit. Der Verband warnt außerdem vor der angespannten wirtschaftlichen Lage in vielen Betrieben. Mehr dazu von Eftimius Angeloudis.
3: Der Deutsche Bauernverband zieht eine ernüchternde Bilanz der Ernte 2026. Mit fast 42 Millionen Tonnen wurden 7% weniger Getreide geerntet als im vergangenen Jahr. Beim wichtigen Winterweizen sank der Ertrag um 9%, beim Winterraps sogar um 20%. Bauernpräsident Joachim Ruckwied führt die Einbußen vor allem auf ein trockenes Frühjahr und eine Hitzewelle im Juni zurück. Die diesjährige Ernte sei von enormen regionalen Unterschieden geprägt, mit einem starken Nord-Süd-Gefälle. Besonders in Süd- und Westdeutschland hätten fehlende Niederschläge zu schwachen Erträgen bis hin zu Missernten bei einzelnen Kulturen geführt, sagte Ruckwied bei einer Pressekonferenz in Berlin. Gleichzeitig seien die Erzeugerpreise seit Jahren niedrig, während Kosten für Diesel, Dünger und Pflanzenschutz gestiegen seien. Der Bauernverband spricht deshalb von einer angespannten Liquiditätslage vieler Betriebe. Ruckwied fordert von der Bundesregierung ein Sofortprogramm. Mehr Düngemittelhilfen, eine Senkung der Dieselsteuer und eine frühere Auszahlung der Direktzahlungen.
2: Die Zahl der Baugenehmigungen in Deutschland ist im ersten Halbjahr deutlich gestiegen. Das Statistische Bundesamt spricht von rund 15% mehr im Vergleich zum Vorjahreszeitraum. So einen starken Anstieg habe es seit 10 Jahren nicht mehr gegeben. Für die Bau- und Wohnungswirtschaft ist das aber noch keine Trendwende. Problematisch sei, dass auch viele bereits genehmigte Bauprojekte wieder storniert werden. Beim Waldbrand an der deutsch-belgischen Grenze nahe dem nordrhein-westfälischen Monschau ziehen die Einsatzkräfte Brandschneisen. Damit soll verhindert werden, dass das Feuer näher an deutsche Orte heranrückt. Laut belgischem Innenministerium haben die Kräfte damit begonnen, die oberste Bodenschicht zu entfernen, um mit Löschschläuchen in unwegsame Gebiete vorzurücken. Aktuell breitet sich der Waldbrand nicht weiter aus, Glutnester haben sich aber tief in den trockenen Moorboden gefressen. In Niedersachsen ist im vergangenen Jahr so viel Geld verschenkt und vererbt worden wie noch nie. Das zeigen die Steuereinnahmen der Finanzämter, teilte das Statistische Landesamt mit. Demnach wurden 7,14 Milliarden Euro steuerpflichtig weitergegeben. Das ist im Vergleich zum Vorjahr eine Steigerung um mehr als die Hälfte. Dazu kommen verschenkte und vererbte Freibeträge. Den größten Teil machten Erbschaften aus großen Vermögen aus. Im Kreis Osnabrück ist ein Mann von einer Klapperschlange gebissen und lebensgefährlich vergiftet worden. Wie die Polizei heute mitteilte, hatte der 33-Jährige die Schlange in seiner Wohnung in Melle gefüttert. Dabei habe das Tier zugebissen. Der Mann kam ins Krankenhaus. Das Gegengift musste mit einem Hubschrauber extra eingeflogen werden. Neben der Klapperschlange hat der Mann in seiner Wohnung auch eine Vogelspinne gehalten. Die Tiere wurden vom Veterinäramt in Obhut genommen. Zum Fußball. Niklas Füllkrug spielt wieder in Grün-Weiß. Der Stürmer kehrt zum Bundesligisten Werder Bremen zurück. Das teilte der Verein heute mit. Der gebürtige Hannoveraner kommt vom englischen Club West Ham United. Füllkrug hatte bereits in der Jugend und auch als Profi für Werder gespielt. Mehr von Heiko Neugebauer.
4: 3 Jahre nach seinem letzten Abschied von Werder bekommen die Bremer einen Stürmer zurück, der in 157 Bundesligaspielen 56 Tore erzielt hat. Bei seinen letzten Stationen allerdings war der 33-Jährige nicht so erfolgreich. In seiner Zeit bei West Ham United kam er auf gerade mal 3 Treffer. Zuletzt war Füllkrug von dort zum AC Milan ausgeliehen, wo er in 20 Spielen einmal traf. Füllkrug wird für ein Jahr von West Ham United ausgeliehen, ohne Kaufoption und Leihgebühr. Werder zahlt allerdings sein Gehalt, bei dem der ehemalige Nationalspieler dem Vernehmen nach zu deutlichen Abstrichen bereit ist.
2: Und das Wetter für Niedersachsen: abends und nachts durchziehende Schauer mit längeren trockenen Abschnitten, Tiefstwerte zwischen 12 Grad im Oberharz und 17 Grad an der Küste. Morgen wechselnd freundliche Abschnitte mit dichten Wolken und Schauern, vereinzelt sind auch Gewitter möglich. Zum Abend hin wird es trockener und freundlicher. Die Temperaturen steigen auf bis zu 22 Grad. Am Donnerstag gibt's wenig Wetteränderungen, im Süden und Osten bleibt es mitunter länger trocken. Es wird wieder wärmer mit bis zu 24 Grad. Und die Zeit, es ist 18.05 Uhr.
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1: Stau oder stockender Verkehr auf folgenden Strecken: A1 Hamburg nach Osnabrück zwischen Bremer Kreuz und Arsten, 4 Kilometer stockender Verkehr wegen Bauarbeiten. A1 Osnabrück nach Bremen zwischen Dreieck Stur und Bremen Arsten, 3 Kilometer stockender Verkehr. Und an der Elbfähre Glückstadt-Wischhafen, da beträgt die Wartezeit ab Glückstadt bis zu einer Stunde. Ihnen dort, wo es geht, eine gute Fahrt. Die Zeit, es ist 18.29 Uhr.
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1: Das sieht aktuell sehr entspannt aus. Es liegen keine Meldungen vor. Die Straßen sind frei. Und jetzt ist es 19 Uhr.
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1: Mit Max Eidstadt. Guten Abend. Die Schlagzeilen. Neues Forschungszentrum für Drohnenabwehr. Besserer Schutz für Jugendhilfemitarbeiter in Region Hannover nach tödlichen Schüssen in Stade. Fußballstürmer Füllkrug zurück bei Werder Bremen. Das Wetter am Abend: viele Wolken, vereinzelt Schauer und Gewitter, bis 20 Grad. Deutschland hat seit heute ein neues Zentrum, in dem Drohnen erforscht werden. Am Flughafen Kochstedt in Sachsen-Anhalt ist die Anlage heute eröffnet worden. Max Hentsch, welches Ziel hat das Projekt?
2: Ja, dass die Forschung hier vor allem im militärischen Bereich intensiviert wird. Am Flughafen Kochstedt analysiert und forscht das Deutsche Zentrum für Luft- und Raumfahrt ja bereits seit mehr als 5 Jahren an Drohnen. Auch zum Beispiel zum Transport oder zur Waldbrandbekämpfung. In der Drohnenabwehr ist es das Ziel, mit der Wirtschaft zu vernetzen und so neue Systeme zur Marktreife zu bringen. Dadurch, dass hier nur noch wenige Privatflugzeuge fliegen, ist Kochstedt ein echtes Reallabor für die Forscher, wo etwa Drohnenangriffe auf Flughäfen konkret geprobt werden können. In Kochstedt werden zudem in den kommenden Jahren noch einmal 10 Millionen Euro investiert, um die Testbedingungen zu verbessern. Beispielsweise gibt es hier auch schon ein Containerdorf, um die Verteidigung von Gebäuden gegen Drohnen zu üben. Dabei wird es auch enge Kooperation mit dem Partnerstützpunkt des DLR in Braunschweig geben und der Standort wird noch wichtiger werden für die Ausbildung mobiler Anti-Drohnen-Einheiten bei der Bundespolizei. Auch die sollen ja in ihrer Stärke auf 300 Einsatzkräfte verdoppelt werden.
1: Die erwarteten Einbußen bei der Getreideernte sorgen auch für Probleme beim Tierfutter. Laut Bauernverband trifft es den Winterraps am härtesten, eine der wichtigsten Futterpflanzen. Außerdem wächst wegen der Trockenheit auf den Wiesen kaum Gras nach, was zu Tierfutter verarbeitet werden kann. In diesem Jahr werden Landwirtinnen und Landwirte in Deutschland laut Verband rund 42 Millionen Tonnen Getreide ernten, 7% weniger als im Vorjahr. Statistisch gesehen geht in Deutschland jeden Tag mehr als ein Denkmal verloren. Darauf hat die Deutsche Stiftung Denkmalschutz heute bei der Vorstellung ihres Schwarzbuchs hingewiesen. Allein in den vergangenen beiden Jahren waren mehr als 1000 Denkmäler betroffen. Sie seien durch Brände, Verfall oder Immobilienspekulation verloren gegangen. Als Beispiel nennt die Stiftung unter anderem die historische Cäcilienbrücke in Oldenburg. Sie wurde wegen Problemen mit der Hubtechnik abgerissen. 7 Wochen nach den tödlichen Schüssen an einer Jugendeinrichtung in Stade reagiert die Region Hannover. Damals waren auch 3 Mitarbeiterinnen und Mitarbeiter der Region getötet worden. Jetzt wird der Schutz für die Mitarbeiter der Jugendhilfe verstärkt. Atina Abednia, was ist konkret geplant?
3: Die Region will an mehreren Stellen nachbessern. Zum Beispiel soll ein neuer Raum entstehen, in dem Gespräche stattfinden können, die vorher als kritisch eingeschätzt werden. Der ist dann speziell abgesichert und hat unter anderem entsprechende Fluchtwege und einen engen Kontakt zum Sicherheitsdienst. Dazu kommen Kameras und Gegensprechanlagen an den Außenstellen, mehr Unterstützung durch Polizei und Sicherheitsdienste und zusätzliche Trainings etwa in Deeskalation und Selbstverteidigung. Und die Mitarbeitenden sollen sogenannte Safe Watches bekommen. Das sind Sicherheitsuhren am Handgelenk, mit denen sie im Notfall schnell Hilfe holen können. Im Fachbereich Jugend schafft die Region außerdem 2 zusätzliche Stellen. Eine Person soll die Mitarbeitenden psychologisch unterstützen und eine weitere soll dann mithelfen, das Schutzkonzept umzusetzen.
1: Im Mordprozess gegen einen Landwirt aus dem Landkreis Uelzen ist der Angeklagte heute freigesprochen worden. Laut Landgericht Lüneburg hat der Mann aus Wichtenbeck zwar seine Frau getötet und seine beiden Söhne schwer verletzt, allerdings war er zum Tatzeitpunkt steuerunfähig. Der 56-Jährige kommt aber nicht auf freien Fuß, sondern wird in einer psychiatrischen Klinik untergebracht. Dort bleibt er so lange, bis er keine Gefahr mehr für andere Menschen ist, so der Richter. Eine Meldung vom Fußball. Niklas Füllkrug ist zurück bei Werder Bremen. Der Bundesligist leiht den Stürmer für 1 Jahr von West Ham United aus. Das teilte der Verein heute mit. Der gebürtige Hannoveraner hatte auch schon in seiner Jugend und als Profi für Werder gespielt. haben wir noch das Wetter für Niedersachsen. Abends und nachts durchziehende Schauer mit längeren trockenen Abschnitten. Tiefstwerte zwischen 12 Grad im Oberharz und 17 Grad an der Küste. Morgen wechseln freundliche Abschnitte mit dichten Wolken und Schauern. Vereinzelt sind auch Gewitter möglich. Zum Abend hin wird es trockener und freundlicher. Die Temperaturen steigen auf bis zu 22 Grad. Und am Donnerstag gibt es wenig Wetteränderungen. Im Süden und Osten bleibt es mitunter länger trocken. Es wird wieder wärmer mit Höchstwerten bis 24 Grad. Und die Zeit, es ist 19.05 Uhr.
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4: Heute mit Isabel Eulenstein. Guten Abend. Wie schön, dass Sie mit dabei sind. Wir haben eine Stunde lang viele tolle Kulturthemen für Sie mit dabei. Und los geht es gleich mit einem Buch, das wir Ihnen vorstellen möchten. Traurig schön und vor allem herrlich ironisch geschrieben. Unser Sommer endet nie, heißt der Roman. Und wir stellen ihn gleich vor in bummelig 7 Minuten.

0: Schönen Dienstagabend mit dem Kulturspiegel hier bei NDR 1 Niedersachsen. Erinnern Sie sich noch daran, was Sie mit 8 Jahren so gemacht haben? Also ich erinnere mich an Pferdspielen, Puppencam und draußen herumtoben. Die französische Schriftstellerin Virginie Grimaldi soll mit 8 Jahren bereits ihren ersten Roman geschrieben haben. Zwar war der nur rund 30 Seiten lang, aber trotzdem finde ich ziemlich beachtlich. Inzwischen stehen ihre Romane regelmäßig auf den französischen Bestsellerlisten, werden in 20 Sprachen übersetzt und sind rund 350 Seiten lang. Genau wie ihr aktueller Roman Unser Sommer endet nie. Der französische Titel klingt, finde ich, sogar noch ein bisschen schöner. Une belle vie. Annemarie Stoltenberg hat das Buch für uns schon gelesen.
1: Zu beidem, zum Sommer und zum Leben, gehören auch die Schattenseiten und Regentage, um das Schöne klarer wahrnehmen zu können. So wie es in einer glücklichen Beziehung durchaus Eigenarten der Partnerin oder des Partners gibt, die an den Nerven zerren können. Alex wirft zum Beispiel seiner Frau Emma vor:
2: Wenn ich die Spülmaschine einräume, räumst du hinterher alles um. Wenn ich koche, hast du immer etwas auszusetzen. Wenn ich vorschlage, etwas zu unternehmen, bist du nie mit meiner Idee einverstanden. Was ich auch mache, es ist nie genug. Also lass ich's lieber bleiben. Nachvollziehbar. Und wenn ich ehrlich bin, nicht ganz unzutreffend.
1: Sagt Emma. Ihre Fähigkeiten zu Selbstreflexion und Selbstkritik machen sie sympathisch. Und wir lernen sie dann auch eher weniger als Ehefrau kennen, sondern als Schwester von Agathe. Der neue Roman von Virginie Grimaldi handelt von 2 Schwestern. Aber Emma steht am Anfang im Zentrum und erst recht beim überraschenden Schluss des Romans. Emma war 5, als Agathe zur Welt kam. Sie erinnert sich an ihre erste Reaktion auf die Entthronung als Kronprinzessin.
2: Ich will die nicht. Hoffentlich bleibt die im Krankenhaus. Meine Spielsachen leihe ich der nicht.
1: Aber die Schwestern lernen, bei ihrer bis zur Grausamkeit egomanen Mutter zusammenzuhalten und sich gegenseitig zu unterstützen. Wichtig in ihrer gesamten Kindheit war ihre Großmutter, genannt Mima, an die beide Mädchen die zärtlichsten Erinnerungen hüten. Trost, Schutz, Güte und kleine Lektionen in Lebensklugheit haben sie ihrer Mima zu verdanken. Diese innig geliebte Großmutter ist gerade gestorben und das Haus, in dem Emma und Agathe als Kinder ihre Ferien verbracht haben, mit seiner Nähe zum Strand und zum Meer, wird jetzt von anderen Mitgliedern der Verwandtschaft leergeräumt und verkauft. Aber die beiden dürfen noch einmal ein paar Tage dort verbringen. Sie genießen die Zeit, sind traurig und zehren doch von der Liebe, mit der sie hier früher so großzügig gefüttert worden sind. Das ist mit Humor und Werf erzählt. Virginie Grimaldi verfügt über eine Ironie, mit der die Dialoge gespickt sind, die speziell französisch anmutet, souverän ins Deutsche übersetzt von Sabine Schenk. Einmal unterhalten sie sich über einen Onkel.
2: Niemand kann an nichts denken. Naja, außer unser Onkel. Dem fehlt halt das Equipment. Klar, sein Gehirn gilt ja als vermisst. 1990 ist ein Sandkorn in sein Ohr eingedrungen, das ist immer noch im freien Fall. Tja, Onkel Jean-Yves Schädel ist schlimmer als ein schwarzes Loch. Bermuda hat angerufen, die wollen ihr Dreieck zurück.
1: Bittere Erinnerungen bekommen Leichtigkeit durch den spöttisch geistreichen Tonfall, den Virginie Grimaldi so mühelos beherrscht. Eine Warnung soll gleichwohl formuliert sein. Der Roman ist durchaus eine schöne Ferien- und Strandlektüre. Aber zum Schluss wird es bei aller Unterhaltsamkeit noch einmal ziemlich traurig. Aber die hier beschriebenen Menschen werden auch den Umgang mit neuer Trauer bewältigen.
0: Annemarie Stoltenberg über den aktuellen Roman Unser Sommer endet nie von Virginie Grimaldi.

0: Sie hören den Kulturspiegel hier bei NDR 1 Niedersachsen. Schön, dass Sie mit dabei sind. Jetzt möchten wir Ihnen gern einen Bildband vorstellen, auf dem traditionelle Feste zu sehen sind. Also zum Beispiel das Schützenfest in Hannover oder der Brookser Heiratsmarkt im Landkreis Diepholz. Das sind ja Feste, die es schon seit Jahrhunderten gibt. Der Fotograf Martin Kulinder, der sucht sich weltweit ganz gezielt genau solche Feste, die Tradition haben und auch lebendige Gemeinschaften zeigen. Gerade hat er das Fotobildband Japan veröffentlicht und Heiko Kreft hat es schon gesehen.
1: Tumult und Stille. Chaos und strengste Ordnung. Individuelle Einkehr, gemeinschaftliche Ekstase. In seinem Fotoband Japan vereint Martin Kulinder gegensätzliche Momente. 38 Fotos, alle schwarz-weiß, entstanden bei einer Reise durch das Land. Unter anderem fotografierte der Mecklenburger bei einem Danjiri Matsuri. Die traditionellen Wagenrennen gibt es seit etwa 300 Jahren. Danjiris, hölzerne Wagen in Form von Schreinen, werden gemeinschaftlich durch die Stadt gezogen. In halsbrecherischem Tempo und im Zickzackkurs durch schmale Gassen. Jedes Abbiegen ein pulstreibender Moment. Auf den Dächern stehen Wagenlenker, tanzend die Danjiris dirigierend. Ein Foto zeigt so ein Recken. In Torero-Pose, konzentriert, beide Arme weit gestreckt, in leichter Hockstellung, haltsuchend. Links und rechts ganz nah, unzählige Kabel in der Luft hängend.

0: Das ist wirklich abseits der Touristenströme, wo sowas stattfindet. Die sind ja nur am Leben geblieben, weil eben die eigene Dorfbevölkerung den Wunsch hat, zu erhalten.
1: Erzählt Martin Kulina, der grundsätzlich nur schwarz-weiß und mit Festbrennweiten fotografiert. Das schafft eine bestimmte Ästhetik. Wer die Bilder betrachtet, nimmt Orte und Dinge anders wahr. Zum Beispiel die typisch japanische Spielhalle. Ein quietschbunter Ort mit ohrenbetäubendem Automaten- und J-Pop-Gedröhn. Mehr Farben, mehr blinkende Lichter, mehr Soundkulisse. Das verheißt mehr Entzücken, mehr Glückseligkeit. Doch das Schwarz-Weiß-Foto reduziert das visuelle Getöse, lenkt den Blick auf Wesentliches. Auf die gebückten Körperhaltungen, auf die müden Gesichter der jungen Männer, die vor Spielautomaten sitzen. Gedrängt in einem schlauchartigen Raum, in zwei Reihen, Rücken an Rücken. Jeder spielt für sich allein. Ein melancholischer Ort. Obwohl Uncle Sam, Betty Boo und andere Comicfiguren auf dem Stars and Stripes Teppich grinsen.
0: Immer nur schwarz-weiß. Aber das eine ganz bestimmte Art ist zu sehen, zu fotografieren. Und weil ich auch den Prozess in der Hand habe. Also ich kann die Filme selber entwickeln, kann die Bilder selber vergrößern.
1: Martin Kulinas Japan-Bildband folgt keiner offensichtlichen Frage, keinem visuellen Konzept. Er zeigt Bilder aus einer traditionellen Papierfabrik, von einer Thunfischauktion. Aus Klöstern und Tempeln entlang des Shikoku-Pilgerwegs, von einem Iwami-Kagura, dem traditionellen Shinto-Tanztheater. Und doch haben alle Fotos etwas gemeinsam. Das zeigt sich sinnbildlich auf dem letzten Foto im Band. Eine junge Mutter mit einem Kind auf einer Treppe, die zu einem Bahnsteig hinabführt. Es ist schummrig, ein paar Lampen im Hintergrund beleuchten die Szenerie. Kein schöner, ein funktioneller Ort. Im Kontrast dazu die traditionelle Kleidung von Mutter und Tochter. Beide tragen Kimonos. Deutlich overdressed für diese unwirtliche Gegend. Die Mutter geht voran, ist schon eine Treppenstufe weiter. Sie hält die Hand ihrer etwa 3 Jahre alten Tochter. Doch die Kleine verharrt, dreht sich zurück, nimmt sich alle Zeit der Welt. Ein Kuscheltier, ganz fest an den Körper gedrückt, schaut sie direkt in die Kamera. Schüchtern, zugleich aber voller Neugier. Dieser offene, interessierte Blick erspiegelt sich in Martin Kulinas fotografischen Arbeiten.
2: Heiko Kräft über den kleinen, feinen Bildband Japan von Martin Kulina. Das Buch ist im Verlag der Stiftung Fotografie Schwarz-Weiß erschienen. 40 Seiten, 38 Fotos. Kostenpunkt 24 Euro. Gucken Sie sich gerne ein paar Bilder von ihm bei uns im Netz an unter ndr.de/kultur.

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1: Heute mit Isabel Eulenstein. Guten Abend. Wenn Sie an einen Bildband denken, dann haben Sie möglicherweise auch eher große, schöne Fotos, gestochen scharfe Aufnahmen im Kopf. Also solche, die mit einer super teuren Kamera aufgenommen wurden. Gleich stellen wir Ihnen einen Bildband vor, der komplett anders ist. Die Fotos wurden mit einer billigen Plastikkamera gemacht und das Buch ist so klein, dass es in die Hosentasche passt. Wie die Bilder aus dem Balkan trotzdem wirken, das hören Sie gleich.

0: Der Dienstagabend bei NDR 1 Niedersachsen. Ich freue mich, dass Sie mit dabei sind hier beim Kulturspiegel. Vielleicht haben Sie zu Hause auch einige Bildbände im Bücherregal. Die, die bei uns im Bücherschrank stehen, sind alle großformatig, dick und schwer. Ist ja klar, so wirken die Bilder darin ja vermeintlich auch am besten. Das muss aber nicht immer so sein. Katja Weise stellt Ihnen jetzt einen Bildband vor, der so klein ist, dass er in jede Hosentasche passt. Er ist von Erik Pawlitzki und heißt Reise in den Balkan, ein Tagebuch. Mit einer einfachen Plastikkamera hat er seine Reise durch Tschechien, Slowenien, Kroatien, Montenegro und Serbien festgehalten. In unscharfen Schwarz-Weiß-Bildern und knappen poetischen Notizen.
1: Es liegt gut in der Hand, der Einband ist biegsam und es ist schwer, der Versuchung zu widerstehen, flugs mit dem Daumen durch die Seiten zu blättern. Daumen Kino. In rasender Geschwindigkeit ziehen kleine Schwarz-Weiß-Bilder vorbei, überschlagen sich förmlich. Das Gesicht eines jungen Mannes, ein Brückenbogen, ein Regentropfen. Unscharfe Eindrücke, noch keine Geschichte. Also von vorn.
2: Eine Reise durch Tschechien, Slowenien, Kroatien, Montenegro und Serbien. Eine Kamera aus Plastik, eigentlich ein Spielzeug, druckt Bilder auf Kassenstreifen sofort. Perfekt für eine Reise mit leichtem Gepäck.
1: Erklärt der Fotograf Erik Pawlitzki sein Projekt. Das erste Bild, der Leipziger Hauptbahnhof. Auch bei genauem Hinschauen bleibt es unscharf. Kein Zug auf Gleis Nummer 14. Die Schienen scheinen ins Licht zu führen. Denn da, wo das Kuppeldach der Bahnhofshalle endet, verschwimmt die Szene ganz im blendenden Weiß.
2: Wunderbar offen die Halle, nach Norden, gefächerte Gleise, verzweigt zu Reisen in herrlich weite Welten.
1: Kurz und knapp die Sätze von einer Poesie, die Lust macht, mit einzusteigen in diesen Zug, der über Dresden nach Prag fährt. Hier rumpelt die Straßenbahn durch nächtliche Straßen, ziehen die Gleise Linien durchs Kopfsteinpflaster. Pawlitzki fotografiert all das, auch die Menschen in den Waggons, wie nebenbei, und kommt ihnen dabei recht nah. Schnappschüsse. Die Kontraste sind oft scharf. Der Fotograf nutzt die begrenzten Möglichkeiten der Kamera, will nicht mehr, sondern gibt wieder, was wir auf den ersten Blick sehen. Die Fantasie spinnt die Geschichte dazu. Schaut das Liebespaar, das in einem Straßencafé in Ljubljana die Köpfe eng zusammensteckt, gerade ein Foto an? Oder hält es diesen Moment mit dem Handy fest? Küsst es sich gleich? Wir sehen die beiden nur von hinten, ihren Zopf, seinen Jackenkragen. Pawlitzki notiert:
2: Die Stühle vom Café so hart, du musst auf meinen Schoß.
1: Und reist weiter, immer mit öffentlichen Verkehrsmitteln. Eisenbahn, Straßenbahn, Bus, Fähre. Im kroatischen Rijeka fasziniert ihn ein Einkaufswagen. Eine gewaltige Fleischkeule wird darin transportiert. Auf dem Foto kaum als solche zu erkennen, so sehr verschwimmt das Schwarz-Weiß im Sonnenschein zu Weiß. Gestochen scharf hebt sich hingegen der Schatten des Fotografen vom Boden ab. Kopf, Schulter, ein Rechteck, die Kamera in der rechten Hand. Regen auf der Bahnfahrt nach Split.
2: Zittertropfen an der Scheibe, wässriges Brennglas im Regen. Die Welt steht Kopf in halber Kugel und fährt in die falsche Richtung.
1: Auf der Fährfahrt nach Dubrovnik denkt Pawlitzki angesichts der gleißenden Wasserfläche an die Jungs von Frontex. Er reist mit offenen Augen und politischem Bewusstsein. Die Touristen, die Dubrovnik fluten, fotografiert er nicht. Nur das gigantische Kreuzfahrtschiff. In Montenegro, in Kotor, die Blechhütte auf den Festungsmauern. Den Blick auf die Karpaten auf der anderen Seite der Bucht.
2: Berge ohne Schnee. Das ist die Zukunft, sogar in den Karpaten. Wir sind verdammt weit gekommen.
1: Es ist erstaunlich, wie viel zu sehen ist auf diesen kleinen, oft unscharfen Schwarz-Weiß-Bildern. Wie sehr sie den Raum öffnen für die Fantasie. Schnell ist der Gedanke da, warum auf der nächsten Reise nicht auch so ein Büchlein machen. Mit kleinen Fotos und kurzen Texten, ungeschminkt und reduziert und in Schwarz-Weiß, damit die Farben in der Erinnerung beim Durchblättern umso mehr leuchten.
0: Katja Weise über den Bildband Reise in den Balkan, ein Tagebuch von Erik Pawlitzki.

0: entspannten Dienstagabend mit NDR 1 Niedersachsen und dem Kulturspiegel. Jetzt möchten wir Ihnen gern ein Buch vorstellen, das einen ganz neuen Blick auf die weltberühmte Familie Mozart wirft. Es geht darin nicht nur um den weltberühmten Komponisten Wolfgang Amadeus Mozart, sondern auch um seine ältere Schwester Maria Anna, die als Frau damals nicht dieselben Chancen hatte wie ihr Bruder und immer in seinem Schatten gelebt hat. Stefan Cordes erzählt in seinem Roman von den beiden Wunderkindern und ihren Reisen, ihrem Glanz, aber vor allem auch von ihrer verborgenen Sehnsucht hinter all dem Ruhm. Chantal Nastasi hat den Roman Wir waren Wunder gelesen und stellt ihn uns vor.
1: Es braucht beide Hände für die Musik. Aber selbst die rechte Hand, die früher ein flinkes Vögelchen gewesen ist, fühlt sich wie eine verzogene Schranktür an. Wie ein Taubenpaar sind sie gewesen, ihre Hände, unzertrennlich, einander rufend, miteinander singend. Und nun, da die eine nicht mehr mit den Flügeln schlagen kann, verkümmert auch die andere.
2: Fast 78 Jahre alt ist Nannerl, die diese Worte denkt. Marian Mozart, wie sie eigentlich heißt. Aus ihrer Perspektive zeichnet Stefan Cordes die Mozart-Geschichte nach. Marian bekommt Besuch aus London an ihr Totenbett. Es steht schlecht um sie. So beginnt der Roman einen Rückblick auf eine Kindheit, die, wenn Marian ein Mann gewesen wäre, womöglich anders ausgesehen hätte.
1: Ihr Vater hat ihr verboten, Klavier zu spielen. Wolfgang dürfe nicht gestört werden. Als sei es egal, dass sie sich von der Perfektion ihres Spiels entferne. Es gäbe ohnehin keine Musikerinnen in einem Orchester, hat ihr Vater erklärt. Keine Organistinnen in den Kirchen. Nicht eine Komponistin auf der ganzen Welt. Die einzigen Frauen, denen man gestatte, musikalisch in Erscheinung zu treten, seien Sängerinnen. Weil es so viele italienische Kastraten nun auch nicht gäbe. Aber so gut sei ihre Stimme nicht, hat er gesagt. Sie ist kein Wunderkind mehr. Sie ist nun überflüssig.
2: Vieles hat sich aus heutiger Sicht verändert. Aber das Familiendrama, das vom Ringen um Anerkennung geprägt ist, könnte genauso 2026 passieren. Besessen ist Leopold Mozart, der Vater, vom Streben nach Besserem, nach mehr Geld natürlich, verständlich. Er will mehr sein als der Salzburger Hofmusiker und vor allem soll die ganze Welt sehen, wie talentiert die Mozarts sind. Oft hat Marianne den Weitblick, rät nicht nach Paris zu fahren, weil dort ohnehin gerade die Welt Kopf steht. Immer wieder sprechen sie und ihre Mutter sich dafür aus und auch Wolfgang, nach Italien zu reisen. Doch Leopold Mozart weigert sich, sich der Mode zu fügen, unterschätzt, wie wichtig Freunde sind, unterschätzt die Gefahr der aufkommenden Pocken und setzt immer wieder das Projekt berühmt werden und das Familienauskommen aufs Spiel. Zweifellos hatte Wolfgang viel Talent, doch das seiner Schwester Nannerl wurde nur bedingt gefördert. Als sie klein waren, vermarktete der Vater beide als Wunderkinder, kaum waren sie älter und auch wegen ausbleibender Erfolge ging es vor allem um Wolfgang und sein Talent als Komponist.
1: Um eine Virtuosin zu werden, sagt er, musst du nach zweierlei streben. Präzisestes Spiel, das erreichst du mit unablässigem Üben, wenn du nicht die Geduld verlierst. Doch mit Perfektion allein kann man dem Zauber der Musik nicht beschwören.
2: Erinnert sich Marianne an Christoph Willibald Glucks Worte. Und?
1: Dafür muss man sich auf das Wagnis einlassen, echtes Gefühl in sich entdecken und es auch zeigen. Bachs französische Suiten, sagte er, verbeugt sich leicht, wendet sich zum Gehen, lange nicht mehr so schön gehört.
2: Großes Lob von Christoph Willibald Gluck. In London treffen sie Bachs Sohn Johann Christian, in Wien später Johann Adolf Hasse, der Wolfgangs Talent erkennt, dank Marianne, die sich für ihn einsetzt. Intrigen, Familienverstrickungen, Krankheiten, Freundschaften, die zerbrechen, Macht- und Hofzeremonien. Man folgt gespannt den Gedanken und Gefühlen Marians und hat dabei nie den Eindruck, einen historischen Roman zu lesen. Die Sprache ist leicht im Ton an die Zeit angepasst, aber doch modern. Ein Buch, das in den Bann zieht und genau recherchiert, einen neuen Blick auf die Mozart-Familie wirft.
0: Chantal Nastasi über den Roman Wir waren Wunder von Stefan Cordes.

0: Schön, dass wir den Dienstagabend gemeinsam verbringen. Sie hören den Kulturspiegel hier bei NDR 1 Niedersachsen. Jetzt möchten wir Ihnen gerne ein Buch vorstellen, das perfekt ist für alle, die sich so ein bisschen nach heiler Welt sehnen. Kenne ich auch, dass man einfach mal so eine kleine nette Geschichte lesen möchte, die einem ein gutes Gefühl gibt. Erzählt werden in diesem Buch viele kleine Geschichten, die dann am Ende zu einer ganz großen werden. Guten Morgen, schönes Wetter heute. So heißt der Roman, geschrieben von Tanja Kokoska. Annemarie Stoltenberg stellt uns das Buch vor.
1: Der Roman spielt in einer Straße, die überall in unserem Land sein könnte. Sie heißt Am Kastanienbaum. 1583 Menschen leben hier. Dann wird bei Bauarbeiten eine Weltkriegsbombe gefunden und das ganze Viertel muss während der Entschärfung evakuiert werden. Auf diese Weise wird hier alles durcheinandergewirbelt. Auch das ansonsten geordnete Leben von Frau Kaiser, die langsam immer tüdeliger und vergesslicher wird. Gleichwohl versteht sie es bisher, jeden Tag zu genießen.
2: Wenn das Wetter schön ist, so wie heute, sitzt Frau Kaiser auf einem Küchenstuhl in der offenen Fenstertür und betrachtet ihr kleines Gartenstück. Dort blüht, was die Natur selbst sät. Gänseblümchen, Löwenzahn, Margeriten und das Gras wird nie gemäht. Es ist ein großes Summen in Frau Kaisers Garten. Nirgends in der Siedlung gibt es mehr Bienen, Hummeln und Schmetterlinge. Im Winter wirft sie den Eichhörnchen Walnüsse hin und den Vögeln Sonnenblumenkerne. So hat sie was zu schauen.
1: Im Zentrum des Romans steht besonders eine Nachbarschaftsbeziehung, die von Frau Fransen und Herrn Bello. Als Frau Fransen stirbt, muss ihre Tochter Ina die Wohnung ihrer verstorbenen Mutter leer räumen. Ina betreibt ein Tattoo-Studio. Sie ist eine tapfere Frau, die ihren Sohn allein großgezogen hat. Nun lernt sie Herrn Bello kennen, der immer die elegante Kleidung seiner Nachbarin bewundert hat. Ina schenkt ihm den Inhalt des Kleiderschranks und es stellt sich heraus, dass die Röcke, Blusen und farblich passenden Schals Herrn Bello ganz ausgezeichnet stehen. Darum ist er in Verlegenheit, als ein Polizist an seiner Tür klingelt.
2: Ihr Haus muss geräumt werden wegen der Entschärfung einer Fliegerbombe, das wissen Sie? Diesen Satz hat der Polizist heute schon sehr oft gesagt. Herr Bello nickt. Es tut mir leid, ich habe Ihren Ausweis. Herr Bello holt ihn aus seinem Portemonnaie. Der Polizist schaut nur flüchtig darauf. In Ordnung, Sie verlassen bitte sofort Ihre Wohnung. Sofort, wiederholt Herr Bello entsetzt.
1: Alle Menschen, die wir in diesem Buch kennenlernen und ins Herz schließen, entwickeln sich in unterschiedlicher Weise weiter. Ina lernt, ihren Sohn ins Leben loszulassen.
2: Ina hat ein neues Tattoo auf der Innenseite ihres linken Unterarms. Eine Zeile in schnörkelloser Schrift: Das Leben ist ein Fest. Am Morgen war sie allein auf dem Friedhof am Grab ihrer Eltern und hatte Sonnenblumen dabei. Die sehen so fröhlich aus.
1: Wenn eine Wohnung frei würde in der Straße am Kastanienbaum, hätte ich Interesse. Auch wenn es keine bevorzugte Wohngegend sein mag. Es ist berührend, wie Tanja Kokoska es versteht, von Menschen zu erzählen.
0: Annemarie Stoltenberg über den Roman Guten Morgen, schönes Wetter heute von Tanja Kokoska.

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1: Es ist sehr ruhig auf den Straßen. Wir haben nur eine Meldung, und zwar für die A7 Kassel nach Hannover. Die ist zwischen Göttingen Nord und Nörden Hardenberg nach einem Unfall gesperrt. Das war's. Ihnen weiterhin eine gute und sichere Fahrt. Und jetzt ist es 20 Uhr.
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1: Mit Max Altstadt. Guten Abend. Die Schlagzeilen. Bauernverband warnt vor Folgen der schlechten Getreideernte. Gericht verurteilt Landwirt aus Kreis Uelzen in Mordprozess zur Unterbringung in Klinik. Klapperschlange beißt und vergiftet Mann in Melle. Das Wetter am Abend: viele Wolken, vereinzelt Schauer und Gewitter, bis 20 Grad. Die Landwirtinnen und Landwirte werden in diesem Jahr eine schlechte Getreideernte einfahren. Das teilte der Deutsche Bauernverband mit. Der Verband warnt außerdem vor der angespannten wirtschaftlichen Lage in vielen Betrieben. Mehr dazu von Eftymios Angeloudis.
2: Der Deutsche Bauernverband zieht eine ernüchternde Bilanz der Ernte 2026. Mit fast 42 Millionen Tonnen wurden 7% weniger Getreide geerntet als im vergangenen Jahr. Beim wichtigen Winterweizen sank der Ertrag um 9%, beim Winterraps sogar um 20%. Bauernpräsident Joachim Ruckwied führt die Einbußen vor allem auf ein trockenes Frühjahr und eine Hitzewelle im Juni zurück. Die diesjährige Ernte sei von enormen regionalen Unterschieden geprägt, mit einem starken Nord-Süd-Gefälle. Besonders in Süd- und Westdeutschland hätten fehlende Niederschläge zu schwachen Erträgen bis hin zu Missernten bei einzelnen Kulturen geführt, sagte Ruckwied bei einer Pressekonferenz in Berlin. Gleichzeitig seien die Erzeugerpreise seit Jahren niedrig, während Kosten für Diesel, Dünger und Pflanzenschutz gestiegen seien. Der Bauernverband spricht deshalb von einer angespannten Liquiditätslage vieler Betriebe. Ruckwied fordert von der Bundesregierung ein Sofortprogramm, mehr Düngemittelhilfen, eine Senkung der Dieselsteuer und eine frühere Auszahlung der Direktzahlungen.
1: Beim Waldbrand an der deutsch-belgischen Grenze nahe dem nordrhein-westfälischen Monschau ziehen die Einsatzkräfte Brandschneisen. Damit soll verhindert werden, dass das Feuer näher an den Ort ranrückt. Laut belgischem Innenministerium haben die Kräfte damit begonnen, die oberste Bodenschicht zu entfernen, um mit Löschschläuchen in unwegsame Gebiete vorzurücken. Aktuell breitet sich der Waldbrand nicht weiter aus, Glutnester haben sich aber tief in den trockenen Moorboden gefressen. Deutschland hat ein neues Technologiezentrum für die Drohnenabwehr. Am Flughafen Kochstedt in Sachsen-Anhalt ist die Anlage heute eröffnet worden. Dort soll erforscht werden, wie feindliche Drohnen besser aufgespürt und unschädlich gemacht werden können. In den kommenden Jahren sollen bis zu 10 Millionen Euro in den Ausbau des Zentrums investiert werden. Er hat seine Frau getötet und seine beiden Söhne schwer verletzt. Trotzdem ist ein Landwirt aus dem Kreis Uelzen heute freigesprochen worden. Das Landgericht Lüneburg hat es als erwiesen angesehen, dass er für die Taten in Wichtenbeck verantwortlich ist. Anna Fietz, warum dann jetzt trotzdem dieser Freispruch?
3: Weil der Angeklagte zum Tatzeitpunkt laut Gericht nicht steuerungsfähig war. Heißt, er war in einem Ausnahmezustand, hatte sich nicht unter Kontrolle. Er litt an einer schweren wiederkehrenden Depression. Am Tattag hat er morgens eine Nachricht vom Spargelverband erhalten, deren Vorsitzender er war. Und diese Nachricht hat ihn so aufgebracht, dass er in eine Art Tunnel geriet, so bezeichnete es der vorsitzende Richter, aus dem er nicht mehr herauskam. Er beschloss, sich das Leben zu nehmen und wollte seine Familie mit in den Tod nehmen. Das bezeichnete er vor Gericht als Akt der Fürsorge und Liebe. Der Gutachter sprach davon, dass er zu wenig Krankheitseinsicht habe und dementsprechend nach wie vor eine Gefahr für die Menschen darstellen könnte, die ihm nahestehen. Deswegen kommt er jetzt in eine psychiatrische Einrichtung, muss eine Therapie machen. Und dann wird in unregelmäßigen Abständen geprüft, ob er irgendwann wieder in der Lage ist, in Freiheit zu leben, ohne eine Gefahr darzustellen.
1: Die Betreiber der großen deutschen Seehäfen und die Gewerkschaft Verdi wollen ab nächster Woche wieder über die Gehälter der Beschäftigten verhandeln. Montag und Dienstag sind Gesprächsrunden geplant, teilte heute der Zentralverband der Seehafenbetriebe mit. Aktuell läuft an den Häfen Hamburg, Bremen, Bremerhaven, Wilhelmshaven, Emden und Brake noch ein 24-stündiger Warnstreik. Im Kreis Osnabrück ist ein Mann von einer Klapperschlange gebissen und lebensgefährlich vergiftet worden. Wie die Polizei heute mitteilte, hatte der 33-Jährige die Schlange in seiner Wohnung in Melle gefüttert. Dabei habe das Tier zugebissen. Der Mann kam ins Krankenhaus. Das Gegengift musste mit einem Hubschrauber extra eingeflogen werden. Neben der Klapperschlange hat der Mann in seiner Wohnung auch eine Vogelspinne gehalten. Die Tiere wurden vom Veterinäramt in Obhut genommen. Ein Blick auf die Straßen. Vorsicht bitte auf der A27 Bremerhaven nach Bremen. Zwischen Bremen Nord und Bremen Industriehäfen, da steht ein defektes Fahrzeug. Und Vorsicht bitte auch auf der A33 Bielefeld nach Osnabrück. Zwischen Dissen Süd und Dissen Bad Rothenfelde, da befindet sich eine Ölspur auf der Fahrbahn. Haben wir noch das Wetter für Niedersachsen. Abends und nachts durchziehende Schauer mit längeren trockenen Abschnitten. Tiefstwerte zwischen 12 Grad im Oberharz und 17 Grad an der Küste. Morgen wechseln freundliche Abschnitte mit dichten Wolken und Schauern. Vereinzelt sind auch Gewitter möglich. Zum Abend hin wird es etwas freundlicher. Die Temperaturen steigen auf bis zu 22 Grad. Und am Donnerstag gibt es wenig Änderungen beim Wetter. Im Süden und Osten bleibt es mitunter länger trocken. Es wird etwas wärmer mit Höchstwerten bis zu 24 Grad. Die Zeit 20.05 Uhr.
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1: Ein schöner Sommerabend. Ich stehe unterm Sternenhimmel und suche den Polarstern. Er ist nicht besonders hell. Man findet ihn über die Hinterachse des großen Wagens. Der Polarstern steht die ganze Nacht direkt über dem Nordpol. Alle anderen Sterne scheinen um ihn zu kreisen. Deshalb ist er über Jahrtausende der Leitstern der Seefahrer. Was ist mein Leitstern? Wer weist mir den Weg? In der Ferne höre ich jemanden lachen. Ich denke an Kaya, meine kleine Enkeltochter. Sie schläft längst tief und fest. In diesem Moment ist alles so ruhig und friedlich. So wie der Friede Gottes, den Paulus uns wünscht. Er schreibt: Der Friede Gottes, der höher ist als alle Vernunft, bewahre eure Sinne und Herzen. Dieser Friede ist der Stern, den ich suche. Haben Sie eine friedvolle Nacht, Ihr Pastor Friedhelm Meiners.
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1: Um 21 Uhr mit Petra Mittermeier. SPD-Vizekanzler Klingbeil hat die jüngste Äußerung des israelischen Sicherheitsministers Ben-Gvir scharf verurteilt und Konsequenzen gefordert. Es müssten auf europäischer Ebene Sanktionen geprüft werden, sagte der SPD-Politiker auf Sat 1. Aus Berlin Bianca Schwarz.
2: Ich stehe in Solidarität zum Staat Israel, aber ich stehe nicht in Solidarität zu solchen Ministern, so Klingbeil wörtlich. Der rechtsextreme Polizeiminister Ben-Gvir hatte in einem Podcast unter anderem gezielte Tötungen von Palästinensern gefordert. Es gäbe im Gazastreifen Menschen, die es nicht verdient hätten zu leben. Ben-Gvir ist mehrfach verurteilt wegen Hetze und Terrorunterstützung. Mehrere europäische Staaten haben schon früher Sanktionen gegen ihn verhängt. Die offizielle Linie der israelischen Regierung vertritt er mit seiner Aussage nicht.
1: Das Oberlandesgericht Stuttgart hat einen Ukrainer wegen Agententätigkeit in Deutschland zu einer Haftstrafe von 1 Jahr und 3 Monaten verurteilt. Die Richter sahen es als erwiesen an, dass der Mann im Auftrag Russlands Brandanschläge vorbereiten wollte. 2 weitere Angeklagte wurden freigesprochen. Aus Stuttgart Deborah Kölz.
3: Die Bundesanwaltschaft hatte den 3 Ukrainern vorgeworfen, als Agenten im Auftrag eines russischen Nachrichtendienstes von Köln aus Pakete mit GPS-Trackern in Richtung Ukraine geschickt zu haben. Damit sollten Versandrouten ausgekundschaftet werden, um später auf diese Weise Pakete mit Brandsätzen zu verschicken, so der Vorwurf. Das Gericht geht davon aus, dass nur einer der Angeklagten tatsächlich wusste, dass der Versand zugunsten einer russischen staatlichen Stelle durchgeführt werden sollte. Damit hat er sich der Agententätigkeit zu Sabotagezwecken schuldig gemacht, sagte der Richter.
1: In den USA hat ein Prozess gegen den Meta-Konzern begonnen, in dem es um die Nutzung seiner Apps durch Kinder und Jugendliche geht. Mehrere Bundesstaaten werfen dem Unternehmen vor, Minderjährige bewusst abhängig von Facebook und Instagram zu machen. Eltern und Öffentlichkeit würden über die Nutzungsrisiken im Unklaren gelassen. Der Konzern weist die Vorwürfe zurück. Ihm droht eine milliardenschwere Geldstrafe. Am Flughafen München hat es erneut einen Zwischenfall gegeben, diesmal mit einem landenden A380 der Lufthansa. Die Maschine setzte gestern Abend zu früh auf und beschädigte die Beleuchtung der Landebahn. Alle Passagiere an Bord blieben unverletzt. 2 Tage zuvor war auf derselben Landebahn ein Boeing Dreamliner beim Start über das Pistenende hinausgeschossen. Auch hier wurde die Beleuchtung beschädigt, die Maschine konnte aber noch abheben. Das waren die Nachrichten. Das Wetter in Norddeutschland, nachts erst verbreitet Schauer, später längere trockene Abschnitte, Tiefstwerte 17 bis 12 Grad. Morgen zeitweise Schauer, teils Gewitter, abends trockene Phasen 19 bis 23 Grad und am Donnerstag häufig Schauer und vereinzelt Gewitter 20 bis 24 Grad. Es ist 21.03 Uhr.
4: Dankeschön fürs 3 Minuten Nachrichtenupdate. Von mir jetzt der Blick auf die Straßen. Hier ist der Verkehrsservice für den ARD-Abend. Die A2 Hannover Richtung Dortmund ist zwischen Kamener Kreuz und Lünen Süd wegen Bergungsarbeiten gesperrt und das Ganze wird wohl dauern bis morgen früh. In der Gegenrichtung ist die A2 zwischen Dortmund Nordost und Kamen Bergkamen gesperrt. Und dann noch die Bundesstraße 101, Ludwigsfelde, Richtung Berlin. In der Abfahrt Großbären Süd steht ein defektes Fahrzeug im Kurvenbereich. Damit weiter gute Fahrt durch den Abend.
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4: Mit Hanna Bauer in Magdeburg einen schönen Abend wünsche ich.

0: Nee, Honigmelone.
1: Quatsch.
0: Mini-Wassermelone, wollte ich sagen. Thema heute im ARD-Abend. Ihre Anbauerfolge oder schlechtestenfalls Misserfolge im eigenen Garten, im Vorgarten und auf dem Gemüsebeet oder am Pflaumen-Apfel-Birnenbaum. Wir hatten schon Michael aus Kolmen, der mir ein süßes Babyfrüchtchen als Bild ins ARD-Abendstudio gemeldet hat. Noch ganz klein und niedlich und unschuldig, sodass ich erstmal fragen musste, nanu, was ist denn das? Wird das eine Wassermelone? Und ja, ich habe mich nicht getäuscht, schreibt Michael. Und dann wünsche ich natürlich, dass er das Baby auch wirklich durchbekommt und groß bekommt, bevor die Schnecken sich drüber stürzen, die ja seinen restlichen Garten ruiniert haben. Na, die hatten eben auch Durst. Die wollen Laub. Und zwar nicht zu knapp. Und Regen soll ja ab morgen sowieso kein Problem mehr sein. Sonne bekommen wir bestimmt auch noch im Restsommer. Und wie sieht's bei Ihnen aus? Was wächst bei Ihnen oder gedeiht? Und was ist vielleicht nicht so gekommen, wie Sie es erwartet hätten? Sagen Sie es uns unter 0800 80 80 110 oder schreiben Sie es mir an ard-abend@mdr.de.
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0: Sagen Sie mir, wie es ist. Tell it like it is. Hier ist Don Johnson.

0: All good things sind bei Manfred und Irene aus Hildburghausen offensichtlich die Gurken, denn für die war es ein perfektes Jahr.
1: Manfred und Irene aus Hildburghausen. Wir hatten bei den Gurken einen Riesenerfolg. Wir haben 420 Gurken geerntet.
0: Boah, Wahnsinn.
1: Von acht Pflanzen. Dankeschön.
0: Schön, dass Manfred sich nochmal eingeklinkt hat. Von acht Pflanzen nur. Wow, so viele Gurken. Da muss es ja bei euch quasi die idealen Bewässerungsbedingungen gegeben haben. Ich freue mich auf jeden Fall mit. Dankeschön und ganz liebe Grüße nach Hildburghausen, wo meine Tante herkommt.
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0: Mitmachen unter 0800 80 80 110 oder Sie schreiben mir ard-abend@mdr.de.

Unter der Überschrift Gartenerfahrung hat sich unser Arzt der Sendung gemeldet, unser Dr. Jürgen, der in Goch Radio hört und auch mit seinen Erfahrungen in der Sendung dabei sein wird. Und zwar mit dieser E-Mail. Hallo Hanno, meine selbstgezogenen Humboldt-Tomaten kommen gerade so richtig in Fahrt. 10 Liter Wasser täglich, alle 14 Tage Tomatendünger. Und man will es nicht glauben, aber diese uralte Sorte schmeckt nach Tomate. Mit besten Grüßen. Ah ja, das ist das Allerwichtigste, dass die so richtig schön fruchtig und tomatig schmecken. Genau. Wunderbare Sorte also. Ich habe von der Humboldt-Tomate noch nichts gehört, aber ich werde sie mir mal merken. Dankeschön für den Tipp auf jeden Fall, lieber Jürgen.

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3: Uhr ist es. Zeit für den Verkehrsservice im ARD-Abend. A2 Hannover Richtung Berlin. Am Kreuz Hannover Ost ist die Überfahrt zur A7 Richtung Kassel wegen eines Schwertransportes gesperrt. Und dann nochmal die Autobahn 2 Hannover Richtung Dortmund. Diesmal hier ist zwischen dem Kamener Kreuz und Lünen Süd wegen Bergungsarbeiten gesperrt. Das Ganze dauert wohl bis morgen früh. In der Gegenrichtung ist die A2 zwischen Dortmund Nordost und Kamen Bergkamen gesperrt. Ihnen eine gute Fahrt durch den Abend.
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3: Mit Hanno Bauer in Magdeburg. Schön, dass Sie dabei sind.

Die Lopper Sound ist das hier im Radio. 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

Freundin Gera, die hat ja richtig eine Ernte hinter sich. Sie hat geschrieben, hallo Hanno, wir haben eine super Tomatenernte. Außerdem auch noch Salat, Radieschen und auch Zucchini und Sellerie. Viele Grüße aus Gera, Yvonne. Mensch, stopp uns hier einen richtigen Salat schmackhaft zu machen, wenn man alles zusammenschnippelt. Also außer vielleicht den Sellerie. Aber ganz liebe Grüße. Dankeschön, Yvonne.

0: 21.45 Uhr ist es und hui, da hat Brigitte in Bischofsheim aber sofort noch einen nachgelegt zur Tomatensorte unseres Radioarztes von Jürgen in Goch. Der hatte uns ja die Humboldt-Tomate empfohlen, ja, und dass die so wunderbar schmeckt. Also ich finde ja, es gibt sowieso viele Tomaten, die sind einfach nur rote Wasserbeutel. Also das ist für mich auch ganz wichtig, dass der Geschmack stimmt. Und Michael hat erstmal nachgelegt, hatte gesagt, ich musste natürlich gleich mal nach der Tomate googeln. Hört sich sehr interessant an. Vielleicht bekomme ich ja irgendwo ein paar Samen fürs nächste Jahr her. Mit freundlichen Grüßen. Michael nochmal aus Kolmen. Ja, und Brigitte hat mir jetzt geschrieben, dass diese Humboldt-Tomate dann tatsächlich vom Südamerika-Naturentdecker Alexander Humboldt erst beschrieben worden ist und deswegen als venezolanische Tomatenart seinen Namen trägt. Überschnittlich große Kirschtomaten. Hey Jürgen, das klingt echt so lecker und so fruchtig. Da würde ich mich auch mal anmelden für ein paar Samen. Einfach mal schon zurücklegen für mich fürs nächste Jahr. Und nicht nur, dass es lecker und fruchtig klingt, nein, da liegt bestimmt dann auch ganz besonderer Reggaeton-Schwung in jeder Frucht.
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Michael, in Kolmen, hey, wir werden beliefert. Unser Radioarzt schneidet als Chirurg nämlich ein paar Humboldt-Tomatensamen für uns raus aus der Frucht. Er hat geschrieben, gerade eben machbar, ich zweige jedes Jahr einige Samen ab. Genial, ich freue mich drauf, ehrlich.

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1: Um 22 Uhr mit Petra Mittermeier. Vizekanzler Klingbeil hat nach der jüngsten Äußerung des israelischen Sicherheitsministers Ben-Gvir politische Konsequenzen gefordert. Deutschland dürfe bei aller Solidarität mit dem Staat Israel nicht schweigen, sagte der SPD-Politiker bei Sat.1. Ben-Gvir hatte dazu aufgerufen, im Gazastreifen mindestens 30 Palästinenser pro Nacht zu töten. Zu den möglichen Konsequenzen Matthias Deiß aus Berlin.
2: Nun, Vizekanzler Klingbeil fordert, Sanktionen gegenüber Ben-Gvir auf europäischer Ebene nun sehr ernsthaft zu prüfen. Er macht also einerseits Druck, greift dem Außenminister und dem Bundeskanzler dabei gleichzeitig aber auch nicht vor. Denn geprüft werden diese Sanktionen auf europäischer Ebene schon länger. Das ist also nichts Neues. Entscheidend ist, ob Kanzler und Außenminister dies nun anders als bisher mit Nachdruck verfolgen. Und das wissen wir möglicherweise erst, wenn der Kanzler seinen Urlaub beendet hat.
1: Das Oberlandesgericht Stuttgart hat einen Ukrainer wegen Agententätigkeit in Deutschland zu einer Haftstrafe von 1 Jahr und 3 Monaten verurteilt. Die Richter sahen es als erwiesen an, dass der Mann im Auftrag Russlands Brandanschläge vorbereiten wollte. 2 weitere Angeklagte wurden freigesprochen. Aus Stuttgart Deborah Kölz.
3: Die Bundesanwaltschaft hatte den 3 Ukrainern vorgeworfen, als Agenten im Auftrag eines russischen Nachrichtendienstes von Köln aus Pakete mit GPS-Trackern in Richtung Ukraine geschickt zu haben. Damit sollten Versandrouten ausgekundschaftet werden, um später auf diese Weise Pakete mit Brandsätzen zu verschicken, so der Vorwurf. Das Gericht geht davon aus, dass nur einer der Angeklagten tatsächlich wusste, dass der Versand zugunsten einer russischen staatlichen Stelle durchgeführt werden sollte. Damit hat er sich der Agententätigkeit zu Sabotagezwecken schuldig gemacht, sagte der Richter.
1: Weil es so heiß und trocken war in den letzten Wochen, fallen die Ernten in Deutschland enttäuschend aus. Der Bauernverband geht davon aus, dass in diesem Jahr nur knapp 42 Millionen Tonnen Getreide geerntet werden. Das wären 7% weniger als im vergangenen Jahr. Gleichzeitig sind die Kosten etwa für Dünger und Kraftstoffe stark gestiegen. Bauernpräsident Ruckwied fordert deshalb Finanzhilfen für die Landwirte. In den USA hat ein Prozess gegen den Meta-Konzern begonnen, in dem es um die Nutzung seiner Apps durch Kinder und Jugendliche geht. Mehrere Bundesstaaten werfen dem Unternehmen vor, Minderjährige bewusst abhängig von Facebook und Instagram zu machen. Eltern und Öffentlichkeit würden über die Nutzungsrisiken im Unklaren gelassen. Der Konzern weist die Vorwürfe zurück. Ihm droht eine milliardenschwere Geldstrafe. Das waren die Nachrichten. Das Wetter in Deutschland. Nachts meist trocken und noch letzte Schauer. Die Temperaturen sinken auf 19 bis 11 Grad. Morgen gibt es gebietsweise Schauer, aber auch trockene Phasen. 19 Grad im Norden und bis höchstens 32 Grad im Süden. Es ist 22.03 Uhr.
4: Dankeschön für die aktuellen Nachrichten. Damit sind wir auf dem neuesten Stand und schauen jetzt noch auf die Straßen im Lande. Hier ist der Verkehrsservice im ARD-Abend. Die A2 Dortmund Richtung Hannover ist zwischen Dortmund Nordost und Bergkamen nach einem Unfall gesperrt. Die A2 Hannover Richtung Dortmund ist zwischen Kamener Kreuz und Lünen Süd nach einem Unfall gesperrt. Der nächste Blick geht auf die Autobahn 3 Oberhausen Richtung Köln. Hier ist im Kreuz Hilden nach einem Unfall gesperrt. A4 zwischen Gotha-Boxberg und Waltershausen. Gab es einen Wildunfall und Achtung bitte, hier sind auch noch Wildschweine auf beiden Fahrbahnen. Also Achtung bitte zwischen Gotha-Boxberg und Waltershausen. Beiderseits Wildschweine auf der Fahrbahn. Die A6 Nürnberg Richtung Pilsen ist zwischen Vohenstrauß Ost und Pleinstein nach einem Unfall gesperrt. Und dann noch A9 zwischen Dittersdorf und Schleiz in beiden Richtungen Gefahr durch Schafe auf der Fahrbahn. Ihnen unterwegs eine entspannte Fahrt durch den Abend.
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4: Hanno Bauer ist hier in Magdeburg. Ich grüße schön.

0: zum Schrein hier mit George McRae. Das rockt doch den Gemüseanbau, unsere Sendung. Ihre Erfolge vor allem, die rocken den Gemüseanbau. Auch die Misserfolge zwischen Mini-Melone, sage ich jetzt mal, üppigen Gurken und venezolanischen Urtomaten pendelt heute hier bei uns in der Sendung. Und ja, das ist ja ein richtiger bunter Salat mit den Mini-Melonen dann noch drin. Das ist bestimmt interessant vom Geschmack her. Und in Dortmund wurden jetzt auch Mini-Tomaten oder Cocktailtomaten zum Erfolg. Und zwar von, wen habe ich denn dran?
1: Na? Ja, hallo Magdeburg. Hier ist der Christopher aus Dortmund. Ja, ich habe tatsächlich auf meinem kleinen Balkon mal Cocktailtomaten angebaut. Ne? Mhm. Die konnte man richtig essen und sie waren sehr lecker. Ne? Ich wohne hier in der Großstadt. Da sind so kleine Anbaumöglichkeiten also auch gegeben. Ne? Alles Gute, ja, Christopher aus Dortmund.
0: Wunderbar.
1: Bye-bye.
0: Bye-bye. Christopher hat auch auf unseren Anrufbeantworter gesprochen unter 0800 80 80 110. Dankeschön.
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0: Celine Dion mit einem herrlichen Liebeslied Because You Loved Me im ARD-Abend. So, und bisher hat Monika auch ihren Gemüsegarten geliebt, aber so klagt sie gerade auf unserem Anrufbeantworter, dieses Jahr ist die Liebe nun wirklich auf eine harte Probe gestellt worden.
1: Ja, hier ist Monika. Ich hatte dieses Jahr eine ganz schlechte Ernte. Die Mohrrüben haben die Ameisen gefressen, den Salat die Schnecken. Der Kohlrabi war geplatzt und die weißen Fliegen hatten ihn befallen. Die Bohnen sind gar nicht aufgegangen und jetzt beim zweiten Mal ernte ich ein paar grüne Bohnen. Es war keine schöne Gartenernte. Tschüss.
0: Ja, verstehe, da war wenig zu holen. Na, wenigstens haben die grünen Bohnen jetzt noch mitgespielt. Und toi, toi, toi, dass die dann auch noch genügend Ertrag abliefern. Gekocht mit schönem Reibekäse überstreuselt. Sehr lecker. Hauptsache, es wird was mit dem grünen Daumen von Monika.
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0: Na, hier klingt sehr lecker. Bei der nächsten E-Mail, die von Hermann aus Beutzenburg reingekommen ist, und der schreibt: Moin Hanno, bisher haben wir 37 Gläser Gewürzgurken eingeweckt und x Beutel Bohnen eingefroren. Der alte Wein an unserem Südgiebel hat dieses Jahr mal wieder selten viele schöne Trauben dran. Deshalb will ich mich jetzt an die Weinherstellung wagen. Wenn es gelingt, lade ich dich zur Verkostung ein. Liebe Grüße ins Studio und an alle anderen Gartenfreunde. Hermann aus Beutzenburg. Hermann, ich komme auch wegen der Gewürzgurken, wenn es sein soll.
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0: Liebe Gewürzgurken. Sollte aber keine Bettelei sein. Wir hören jetzt hier Spandau Ballet im ARD-Abend. Mit ihrem Erntegold. Oder ist es vielleicht sogar schon das Hüftgold? Nein.
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8: 22.30 Uhr, Zeit für den Verkehrsservice im ARD-Abend. Die A2 Dortmund Richtung Hannover ist zwischen Dortmund Nordost und Kamen-Bergkamen nach einem Unfall gesperrt. Dann A2 Hannover Richtung Dortmund, hier ist zwischen Kamener Kreuz und Lünen Süd nach einem Unfall gesperrt. A3 Oberhausen Richtung Köln am Kreuz Hilden Stau nach einem Unfall, dort ist nur eine Fahrspur frei. Die A7 Hamburg Richtung Hannover ist zwischen Bispingen und Schneverdingen nach einem Unfall gesperrt. Die Umleitung führt Richtung Hannover über Bispingen und die B3. Dann weiter der Blick auf die Autobahn 9 Berlin Richtung München. Zwischen Naumburg und Treusig ist die linke Fahrspur nach einem Unfall blockiert. Und auf der Autobahn 28 Oldenburg Richtung Bremen ist die Ausfahrt Oldenburg-Reienbrück wegen Markierungsarbeiten bis 5 Uhr gesperrt, also die ganze Nacht. Damit weiter gute Fahrt durch den Abend.
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8: Mit Hanno Bauer hier in Magdeburg noch eine halbe Stunde.

0: Ja, Boxset pfeifen hier. Und Patricia muss wohl auch auf ihr Gemüse pfeifen, teilweise jedenfalls. Sie schreibt, bei uns in Vorpommern war es zu trocken. Vieles wuchs gar nicht richtig. Es gibt zu viel Ameisen, die in Hochbeeten alles, was Wurzeln hieß, zu fressen. Schnecken fressen meinen zarten Grünkohl an oder weg. Tomaten hängen allerdings voll. Ich hatte mir dieses Mal hier unbekannte Sorte aus Polen mitgebracht. Meine Gurkenpflanzen blühen, aber es gibt kaum Gürkchen. Einzig Porree, Pflücksalat, Kohlrabi und grüne Bohnen sind reichlich.
1: Na, das hört sich doch gut an.
0: Immerhin. Und Kartoffeln sind viele, aber eher kleine Knollen, hat sie weitergeschrieben. Naja, es gibt nicht jedes Jahr ein Schlemmerparadies im Garten. Liebe Grüße von Patricia. Patricia, ist doch einiges gekommen, oder? Für die Sterneküche daheim reicht's bestimmt. Und wir sehen jetzt den Sternenhimmel. Danke fürs Schreiben.

0: Wodka und der Sternenhimmel, Stichpunkt Sternenküche, ja, gerade erwähnt, aus eigenem Anbau. Das hier, das lässt mir doch tatsächlich den Zahn tropfen.
1: Hallo, guten Abend. Ich rufe aus dem hintersten Zipfel vom Saarland an, Südwest, direkt an der französischen Grenze. Hinter mir fließt die Blies und ich wollte Ihnen gerne erzählen, wie es bei uns im Garten aussieht. Also ich habe dieses Jahr kein so Glück gehabt, aber ich habe mir heute Abend was Gutes gegönnt. Und zwar hatte ich eine Zucchini, gelbe Paprika, kleine roten Tomaten. Davon habe ich mir eine wunderbare Gemüsesoße gemacht, Zoolinguine. Und ich habe mir doch tatsächlich, was ich ganz, ganz selten mache, eine Flasche Wein aufgemacht und Rotwein dazu getrunken. Schön mit Pecorino abgedeckt und ja, im Garten habe ich natürlich nicht so viel Glück gehabt. Ich musste einiges wegwerfen, vor allen Dingen die feinen Gemüse, die ich sonst so gerne esse. Kohlrabi, Weißkohl, Spitzkohl, Wirsing ist nichts geworden, Bohnen sind nicht viel. Aber ansonsten gibt es doch noch einiges, von dem ich also gut leben kann. Viele Grüße. Und ja, geht mir gut. Ich sitze auf meiner Terrasse und freue mich des Lebens. Bis dann. Ciao, ciao.
0: Ja, nach so einem Genuss an der deutsch-französischen Grenze, da zeigt sich mal wieder, es kommt nicht immer auf die Quantität an, sondern oft sehr auch auf die Qualität, was man dann draus macht. Französische Musik jetzt von Ingrid gleich dazu, serviert von uns. Merci ins Saarland.

0: Dancing into Danger. Gibt's doch nur im Gemüsegarten, wenn das Wasser ausgeht, oder? Und Carsten hat geschrieben, guten Abend, jeder gute Gärtner hat einen Regenwasservorrat in ausreichender Menge im Garten. Deshalb sind solche heißen Sommertage, wie wir hatten, kein Problem, um eine gute Ernte zu gewährleisten. Ich habe mal wieder einen Überschuss und bin eifrig am Verschenken. Nur die Kartoffeln sind dieses Jahr in der Mini-Version. Danke für euer super Programm. Viele Grüße, Carsten.
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Achtung bitte, ein Falschfahrer auf der Autobahn 21 zwischen Wahlstedt und Bad Segeberg Nord ist ein Falschfahrer gesehen worden. Bitte ganz rechts fahren, nicht überholen. Achtung, Falschfahrer auf der Autobahn 21 zwischen Wahlstedt und Bad Segeberg Nord ist ein Falschfahrer unterwegs.

Im ARD-Abend nochmal die Warnung vor dem Falschfahrer. Achtung bitte auf der Autobahn 21 zwischen Wahlstedt und Bad Segeberg Nord ist ein Falschfahrer unterwegs. So, den besten Rat am Ende der Sendung hat Marlies noch für uns geschrieben. Sie hat nämlich hier in ihrem E-Mail diese Empfehlung. Hanno, Hanno, unsere Ernte war gut. Große Kartoffel, rote Gurken, Zucchini. Ein Tipp von mir, Ringelblumen um den Gemüsegarten sehen. Im Frühjahr, dann hat man auch keine Schnecken. Liebe Grüße Marlies und Katze Renate. Oh gut, damit schließt sich auch der Gartenerfolgabend mit Hanno Bauer. Hanno Bauer sagt Tschüss und bis bald. Okay.

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1: Um 23 Uhr mit Petra Mittermeier. SPD-Vizekanzler Klingbeil hat die jüngste Äußerung des israelischen Sicherheitsministers Ben-Gvir scharf verurteilt und Konsequenzen gefordert. Es müssten auf europäischer Ebene Sanktionen geprüft werden, sagte der SPD-Politiker auf Sat.1. Aus Berlin Bianca Schwarz.
2: Ich stehe in Solidarität zum Staat Israel, aber ich stehe nicht in Solidarität zu solchen Ministern, so Klingbeil wörtlich. Der rechtsextreme Polizeiminister Ben-Gvir hatte in einem Podcast unter anderem gezielte Tötungen von Palästinensern gefordert. Es gäbe im Gazastreifen Menschen, die es nicht verdient hätten zu leben. Ben-Gvir ist mehrfach verurteilt wegen Hetze und Terrorunterstützung. Mehrere europäische Staaten haben schon früher Sanktionen gegen ihn verhängt. Die offizielle Linie der israelischen Regierung vertritt er mit seiner Aussage nicht.
1: In den USA hat ein Prozess gegen den Meta-Konzern begonnen, in dem es um die Nutzung seiner Apps durch Kinder und Jugendliche geht. Mehrere Bundesstaaten werfen dem Unternehmen vor, Minderjährige bewusst abhängig von Facebook und Instagram zu machen. Eltern und Öffentlichkeit würden über die Nutzungsrisiken im Unklaren gelassen. Die Kläger fordern, dass Meta bestimmte Funktionen seiner Apps beschränkt, etwa das Endlos-Scrollen oder den Gefällt-mir-Zähler. Außerdem droht dem Konzern eine milliardenschwere Geldstrafe. Mit einem Urteil wird Anfang Oktober gerechnet. Mitarbeitende des Toilettenbetreibers Sanifair haben schwere Vorwürfe gegen das Unternehmen erhoben. Nach Recherchen des ARD-Politikmagazins Report Mainz kommt es bei Arbeitszeiten und Löhnen immer wieder zu Verstößen. Aus Mainz David Mailänder.
3: 12-Stunden-Schichten an 7 Tagen die Woche ohne einen Tag Pause und das an mehreren Raststätten. Das belegen die Recherchen von Report Mainz. Die Reporter hatten Arbeitszeiten von Reinigungskräften bundesweit dokumentiert. Mitarbeiterinnen und Mitarbeiter hatten sich an das Politikmagazin gewandt und auch von Stundenlöhnen weit unter dem für Gebäudereiniger geltenden Mindestlohn berichtet. Sanifair erklärte gegenüber Report Mainz, man nehme die Hinweise ernst. Sie seien aber zu pauschal, um sie prüfen zu können.
1: Frank Beard, langjähriger Schlagzeuger der US-Rockband ZZ Top, ist tot. Der 77-Jährige starb auf seiner Ranch im Bundesstaat Texas im Beisein seiner Familie. Das teilte sein Pressesprecher mit. ZZ Top hat weltweit mehr als 50 Millionen Tonträger verkauft. Zu den größten Hits der Band zählen Sharp-Dressed Man, Legs und Gimme All Your Lovin'. Das waren die Nachrichten. Das Wetter in Deutschland. Nachts meist trocken, noch letzte Schauer, Tiefstwerte 19 bis 11 Grad. Morgen gebietsweise Schauer, aber auch trockene Phasen, 19 Grad im Norden bis 32 Grad im Süden. Am Donnerstag teils trocken, teils Schauer, 20 bis 27 Grad. Am Freitag zeitweise sonnig, im Nordwesten und Süden Schauer, 19 bis 26 Grad. Es ist 23.03 Uhr.
4: Und hier der Verkehrsservice in der ARD-Hitnacht. Achtung, der Falschfahrer auf der A21 Kiel-Bagdeheide zwischen Wallstedt und Bad Segeberg Nord. Kommt Ihnen ein Falschfahrer entgegen, fahren Sie bitte äußerst rechts und überholen Sie nicht. Und in diesem Moment kam schon die Auflösung, also kein Falschfahrer mehr auf der A21 Kiel-Bagdeheide zwischen Wallstedt und Bad Segeberg Nord haben Sie wieder freie Fahrt. Wenn es nur immer so schnell gehen würde, oder? Ja, aber dafür jetzt eine Gefahrenmitteilung für Monschau, Simmerath und Rüttgen. Wegen des Waldbrandes im Hohen Venn kommt es momentan zu erheblicher Geruchsbelästigung und möglicher Schadstoffbelastung der Luft. Gesundheitliche Gefahren können hierbei nicht ausgeschlossen werden. Bitte Fenster und Türen schließen sowie Lüftung und Klimaanlagen abschalten. Zurück auf die Autobahn, die A2 Dortmund Richtung Hannover ist zwischen Dortmund Nordost und Kamenberg-Kamen nach einem Unfall gesperrt. Die A2 Hannover Richtung Dortmund ist zwischen Kamener Kreuz und Lünen Süd nach einem Unfall gesperrt. Und die A7 Hamburg Richtung Hannover ist zwischen Bispingen und Schneverdingen nach einem Unfall gesperrt. Nutzen Sie hier bitte die Umleitung in Richtung Hannover über Bispingen und der B3. Allen unterwegs eine gute und sichere Fahrt.
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4: Entspannung ist angesagt für alle, die ihr Tagwerk längst vollbracht haben und auf die wohlverdiente Nachtruhe warten. Andere wiederum brauchen Musik zum Motivieren, um einfach gut durch ihre Nachtschicht zu kommen. Für alle haben wir etwas dabei, hier aus dem MDR-Studio in Dresden mit Heiko Hasch im Studio. Ich grüße Sie, schönen guten Abend.

0: Christopher Cross hier in der ARD-Hitnacht. Im Mai ist er 75 geworden und gibt ja immer noch jede Menge Konzerte. Ride Like the Wind, gerade gehört. Der Song brachte ihm Anfang der 80er Jahre eine gute Chartplatzierung in Amerika. Hat er auch gleich auf seinem Debütalbum veröffentlicht und in den 80ern hat er ja auch seine erfolgreichsten Songs rausgebracht. Und seit den 70er Jahren aktiv ist Billy Joel, der Piano-Man, wie er auch genannt wird. Schon im Kindesalter war er ja Fan klassischer Musik und lernte Klavierspielen nicht immer mit Lust und Laune.
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0: Ja, schließlich hat er es dann doch mit Pop- und Rockmusik zu Weltruhm gebracht. In den 80ern gelang ihm ja dann auch dieser Hit mit The Longest Time, Billy Joel.
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bei dem Song passt auch einfach alles, oder? Den Song hat sie den Bee Gees zu verdanken. Woman in Love, der erfolgreichste in der Karriere von Barbra Streisand. Und die Bee Gees haben ja ein ganzes Album produziert. Ihr Guilty-Album von 1980, über 20 Millionen Mal verkauft. Das hat sie mit keinem weiteren Album nur annähernd erreichen können. Und mit nur einem Mega-Hit hat es auch Scott McKenzie in die Musikgeschichtsbücher geschafft. Und das schon damals in den 60er Jahren mit einer Hymne der Hippie-Bewegung. Also steht dieser Song auch für eine ganze Epoche. San Francisco übrigens, heute jährt sich der Todestag von Scott McKenzie auch schon zum 14. Mal. Und der Song, der macht ihn unvergesslich.

0: Kurz nach 12:30 hier der Verkehrsservice in der ARD-Hitnacht. Zuerst eine Gefahrenmitteilung für Monschau, Simmerath und Röttgen. Wegen des Waldbrandes im Hohen Venn kommt es momentan zu erheblichen Geruchsbelästigungen und möglicher Schadstoffbelastung in der Luft. Gesundheitliche Gefahren können hierbei nicht ausgeschlossen werden. Bitte Fenster und Türen schließen sowie Lüftung und Klimaanlagen abschalten. Die A2 Dortmund Richtung Hannover ist zwischen Dortmund Nordost und Kamenberg-Kamen nach einem Unfall nach wie vor gesperrt. Die A2 Hannover Richtung Dortmund ist zwischen Kamener Kreuz und Lünen Süd nach einem Unfall gesperrt. Die A7 Hamburg Richtung Hannover ist zwischen Wispingen und Schneferdingen nach einem Unfall gesperrt. Nutzen Sie hier bitte die Umleitung in Richtung Hannover über Wispingen und der B3. Und noch ein Blick auf die A9 Nürnberg Richtung Halle Leipzig. Die A9 ist zwischen Schneitach und Hommersdorf gesperrt. Der Grund ein defekter LKW. Vollsperrung zwischen Schneitach und Hommersdorf. Allen unterwegs eine gute und hoffentlich auch entspannte Fahrt.
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0: Joris gerade gehört, hier in der ARD Hitnacht. Vor reichlich 10 Jahren hat der Musiker aus Niedersachsen diesen, seinen erfolgreichsten Song bisher auf Platte gebracht. Für sein erstes Album hat er ja auch gleich Gold kassiert. In Schweden, da haben ja auch so einige Bands eine Weltkarriere machen können. Alle denken da sofort an ABBA. Ist ja auch richtig, ihre Hits haben an Popularität ja bis heute nichts verloren. Aber da stehen sie nicht allein in Schweden. Roxette wäre da unbedingt auch zu nennen. Oder auch Ace of Base. Ihr Karriereauftakt mit dem ersten Album verlief ja damals sogar noch erfolgreicher als das von ABBA. Ihr Debütalbum bescherte ihnen einen Eintrag im Guinness-Buch der Rekorde. Und ich habe einen Song von ihrem dritten Album, Life is a Flower. Hier ist Ace of Base.
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0: Ein Dankeschön an dieser Stelle schon mal für die zahlreichen E-Mails, die Sie schon wieder geschickt haben. Und da hat uns auch wieder Stammhörer sind wieder dabei. Ralf, Lea und Diana zum Beispiel. Hitnacht beginnt, mitsingen ist angesagt. Jawohl. Und Jenny aus Paderborn. Sie hat uns geschrieben, gerade aus dem Urlaub zurück, und am letzten Urlaubstag hat sie doch tatsächlich einen alten Schulfreund wieder getroffen. Über 20 Jahre haben wir uns nicht gesehen und es blieb viel zu wenig Zeit, um über die guten alten Zeiten in der Schule zu plaudern und was danach alles im Leben so passierte. Aber das Treffen ist sicher der Anfang von weiteren Treffen, denn wir wohnen nur 20 Minuten Autofahrt voneinander entfernt. Liebe Jenny, vielen Dank. Und umso bemerkenswerter finde ich ja, dass es ausgerechnet heute bei Ihnen zu dieser Begegnung kam. Heute am Tag des glücklichen Zufalls. Sozusagen ein doppelter Zufall, oder? Oder vielleicht gar kein Zufall? Alles vorbestimmt? Na, da würde mich ja mal Ihre Meinung interessieren. Gibt es denn einen glücklichen Zufall überhaupt oder ist es immer das, was wir daraus machen? Also ich finde das Erlebnis von Jenny ja schon als einen glücklichen Zufall. ard-hitnacht@mdr.de. Ihr Schlüssel in unser Studio, ard-hitnacht@mdr.de.
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1: Um 0 Uhr mit Ronald Lessig. Vizekanzler Klingbeil hat nach der jüngsten Äußerung des israelischen Sicherheitsministers Ben-Gvir politische Konsequenzen gefordert. Deutschland dürfe bei aller Solidarität mit dem Staat Israel nicht schweigen, sagte der SPD-Politiker bei Sat.1. Gvir hatte dazu aufgerufen, im Gazastreifen mindestens 30 Palästinenser pro Nacht zu töten. Zu den möglichen Konsequenzen Matthias Deiß aus Berlin.
2: Nun, Vizekanzler Klingbeil fordert, Sanktionen gegenüber Ben-Gvir auf europäischer Ebene nun sehr ernsthaft zu prüfen. Er macht also einerseits Druck, greift dem Außenminister und dem Bundeskanzler dabei gleichzeitig aber auch nicht vor. Denn geprüft werden diese Sanktionen auf europäischer Ebene schon länger. Das ist also nichts Neues. Entscheidend ist, ob Kanzler und Außenminister dies nun anders als bisher mit Nachdruck verfolgen. Und das wissen wir möglicherweise erst, wenn der Kanzler seinen Urlaub beendet hat.
1: In den USA hat ein Prozess gegen den Meta-Konzern begonnen, in dem es um die Nutzung seiner Apps durch Kinder und Jugendliche geht. Mehrere Bundesstaaten werfen dem Unternehmen vor, Minderjährige bewusst abhängig von Facebook und Instagram zu machen. Die Kläger fordern, dass Meta bestimmte Funktionen seiner Apps beschränkt, etwa das Endlos-Scrollen oder den Gefällt-mir-Zähler. Außerdem droht dem Konzern eine milliardenschwere Geldstrafe. Zu wenig Regen und wochenlange Hitze machen den Landwirten in Deutschland zu schaffen. Sie konnten in diesem Sommer schätzungsweise nur 42 Millionen Tonnen Getreide ernten, 7% weniger als im vergangenen Jahr. Aus München, Eva Lell.
3: Bauernpräsident Ruckwied sprach heute davon, dass es für viele Betriebe angespannt ist und für manche toxisch. Dazu muss man sehen, dass die Landwirte zu kämpfen haben mit hohen Energiepreisen, mit steigenden Preisen für Dünger, für Pflanzenschutzmittel. Und dazu kommt jetzt, dass sie zum Teil Einbußen haben bei dem, wofür sie das ganze Jahr gearbeitet haben. Und sicher ist auch, die Landwirte werden sich darauf einstellen müssen, dass es noch mehr solche trockenen Sommer geben wird in Zukunft.
1: Frank Beard, langjähriger Schlagzeuger der US-Rockband ZZ Top, ist tot. Der 77-Jährige starb auf seiner Ranch im Bundesstaat Texas im Beisein seiner Familie. Das teilte sein Pressesprecher mit. ZZ Top hat weltweit mehr als 50 Millionen Tonträger verkauft. Zu den größten Hits der Band zählen Sharp Dressed Man, Lex und Gimme All Your Lovin'. Das waren die Nachrichten. Das Wetter in Deutschland. Häufig trocken, noch letzte Schauer bei 19 bis 11 Grad. Tagsüber gebietsweise Schauer, selten Gewitter, teilweise auch trocken bei bis zu 19 Grad im Norden und 32 Grad im Süden. Am Donnerstag teilweise trocken, teilweise Schauer und einige Gewitter bis 27 Grad. Am Freitag zeitweise sonnig bis 26 Grad. Es ist 0:03 Uhr.
4: Und hier der Verkehrsservice in der ARD-Hitnacht. Zuerst eine Gefahrenmitteilung für Monschau, Simmerath und Röttgen. Wegen des Waldbrandes im Hohen Venn kommt es momentan zu erheblicher Geruchsbelästigung und möglicher Schadstoffbelastung der Luft. Gesundheitliche Gefahren können hierbei nicht ausgeschlossen werden. Bitte schließen Sie Fenster und Türen und Lüftung und Klimaanlagen ab. Die A2 Hannover Richtung Hannover, noch einmal, die A2 Dortmund Richtung Hannover ist zwischen Dortmund Nordost und Kamenberg-Kamen nach einem Unfall gesperrt. Die A2 Hannover Richtung Dortmund ist zwischen Kamener Kreuz und Lünen Süd ebenfalls nach einem Unfall gesperrt. Die A7 Hamburg Richtung Hannover ist zwischen Wispingen und Schneverdingen nach einem Unfall gesperrt. Nutzen Sie hier bitte die Umleitung in Richtung Hannover über Wispingen und die B3. Und die A9 Nürnberg Richtung Halle-Leipzig ist zwischen Schneitach und Hommersdorf wegen eines defekten LKW gesperrt. Hier führt die Umleitung über die U65. Allen unterwegs eine gute und sichere Fahrt. Kommen Sie gut an Ihr Ziel.
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4: Allen Nachtschwärmern willkommen aus dem MDR-Funkhaus in Dresden. Ich bin Heiko Rasch. Schön, dass Sie dabei sind, dass wir gemeinsam durch diese Nacht ziehen, begleitet von zahlreichen Hits, die auch wieder für jede Menge Erinnerung sorgen. Ich grüße Sie.

0: Annette Humpe und Adel Tawil mit ihrer genialen Musikidee, mit ihrer Karriere. Und diese Idee, die sie als Duo Ich und Ich so hervorragend auch umgesetzt haben. Und ich denke auch, sie haben sich so hervorragend ergänzt. Mit 3 Alben, über 3 Millionen Platten verkauft, das ist schon beachtlich. Und auch nach 15 Jahren Pause haben sie doch immer noch eine beachtliche Radiopräsenz. Und ich würde es ja begrüßen, wenn beide wieder mal gemeinsam ins Studio gehen würden und ihrer Zusammenarbeit eine Fortsetzung geben. Und da denke ich, da stehe ich nicht allein mit diesem Wunsch. Viele Wünsche haben sich ja auch für Bruce Hornsby erfüllt. Mit seiner Musik hat er auch für bleibende Erinnerungen gesorgt. Sein Debütalbum feiert auch schon 40-jähriges Jubiläum. Und hier habe ich den Titelsong The Way It Is. Bruce Hornsby.
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Gibt es den glücklichen Zufall oder gibt es ihn nicht? Ich denke schon, dass es manchmal glückliche Zufälle gibt, schreibt uns hier Franz aus Dresden. Vielleicht sind es ja auch die Dinge, mit denen man gar nicht gerechnet hat, die einen dann doch überraschen. So entstehen manchmal ganz neue Wege und Perspektiven. Und am Ende hat man dann das Gefühl, dass es vielleicht doch gerade so passieren sollte, warum auch immer. Ob nun vorbestimmt oder auch nicht, nicht alles können wir beeinflussen, aber doch aus allem versuchen, etwas zu machen und daraus ein bisschen Positives zu gewinnen. Also schöner konnte er es nicht schreiben. Danke, Franz, für die Zeilen und ja, mit solchen Gedanken den Tag zu

0: Kurz nach 12:30, hier der aktuelle Verkehrsservice in der ARD-Hitnacht. Zuerst eine Gefahrenmitteilung für Monschau, Simmerath und Röttgen. Wegen des Waldbrandes im Hohen Venn kommt es momentan zu erheblicher Geruchsbelästigung und möglicher Schadstoffbelastung in der Luft. Gesundheitliche Gefahren können hierbei nicht ausgeschlossen werden, deshalb bitte schließen Sie Fenster und Türen und schalten Sie Lüftung und Klimaanlagen ab. Die A2 Dortmund Richtung Hannover ist zwischen Dortmund Nordost und Kamen-Bergkamen nach einem Unfall gesperrt. Die A2 Hannover Richtung Dortmund ist zwischen Kamener Kreuz und Lünen Süd ebenfalls nach einem Unfall gesperrt. Die A9 Nürnberg Richtung Halle-Leipzig ist zwischen Schneidach und Hormersdorf gesperrt. Hier steht ein defekter LKW. Nutzen Sie auch hier eine Umleitung, die führt über die U65. Allen unterwegs eine gute und hoffentlich auch entspannte Fahrt.
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0: Alphaville, Sie haben es gehört, natürlich unverkennbar, dieser Sound, auch so eng mit den 80ern verbunden. Schließlich gelang den drei Musikern von Alphaville auch schon mit ihrer ersten Platte ein internationaler Erfolg bis nach Amerika. Auch dort konnten sie sich in den Charts platzieren und von dem Erfolg damals Mitte der 80er Jahre, da wurden sie ja so ziemlich überrollt, weil gerechnet haben sie ja damit wohl kaum.
1: Wir waren einfach nicht gut genug. Wir konnten nicht gut genug spielen, um auf der Bühne bestehen zu können. Im Studio konnten wir unsere Musik realisieren, weil da hattest du alle Zeit der Welt und wenn du irgendwie einen Take eingespielt hattest, dann hast du eben irgendwie so lange gespielt, bis der einigermaßen tight irgendwie auf dem Band war. Also die andere Möglichkeit wäre gewesen, also mit dem Studio-Equipment auf die Bühne zu gehen. Das war aber zum damaligen Zeitpunkt einfach viel zu aufwendig, viel zu teuer. Ging nicht.
0: Aber im Studio haben sie ja dann mit ihrem Debütalbum Bleibendes geschaffen. Und noch heute bringen sie ja die großen Hits auch auf die Bühne. Und jetzt ein Klassiker aus den 70ern. When Will I See You Again von The Three Degrees. Einer ihrer größten Fans, zumindest damals, war ja Prinz Charles. Da hat er keine Mühe und Kosten gescheut und sie zu seinem 30. Geburtstag eingeladen. Alles lange her. Und doch war es sicher auch für das Frauentrio ein bleibendes Erlebnis.
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0 Uhr 45, hier der Verkehrsservice mit einer aktuellen Meldung, betrifft die A3 Passau Richtung Nürnberg. Die A3 ist zwischen Passau Mitte und Passau Nord nach einem Unfall gesperrt. Sollte es Stau entstehen, bitte bilden Sie eine Gasse für die Rettungsfahrzeuge. Zwischen Passau Mitte und Passau Nord, Vollsperrung nach einem Unfall.

0: aus den 90ern. Katrina and the Waves, Love Shine a Light. Das ist doch Sommerfeeling pur, oder? Und war sicher auch der Höhepunkt ihrer 20-jährigen Karriere. Mit dem Song gewann sie für Großbritannien den Eurovision Song Contest. Das war damals 1997 in Dublin. Bis zu den Nachrichten gleich noch Prinz mit dem Song, der ihn sozusagen unsterblich gemacht hat. Eines der erfolgreichsten Kapitel der in den Musikgeschichtsbüchern Purple Rain, auch als Album und Film erfolgreich, und ich habe den Titelsong. Und vor Prinz hier noch The Twins.
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1: Um 1 Uhr mit Ronald Lessig. SPD-Vizekanzler Klingbeil hat die jüngste Äußerung des israelischen Sicherheitsministers Ben Gvir scharf verurteilt und Konsequenzen gefordert. Es müssten auf europäischer Ebene Sanktionen geprüft werden, sagte der SPD-Politiker auf Sat.1. Aus Berlin Bianca Schwarz.
2: Ich stehe in Solidarität zum Staat Israel, aber ich stehe nicht in Solidarität zu solchen Ministern, so Klingbeil wörtlich. Der rechtsextreme Polizeiminister Ben Gvir hatte in einem Podcast unter anderem gezielte Tötungen von Palästinensern gefordert. Es gäbe im Gazastreifen Menschen, die es nicht verdient hätten zu leben. Ben Gvir ist mehrfach verurteilt wegen Hetze und Terrorunterstützung. Mehrere europäische Staaten haben schon früher Sanktionen gegen ihn verhängt. Die offizielle Linie der israelischen Regierung vertritt er mit seiner Aussage nicht.
1: In den USA hat ein Prozess gegen den Meta-Konzern begonnen, in dem es um die Nutzung seiner Apps durch Kinder und Jugendliche geht. Mehrere Bundesstaaten werfen dem Unternehmen vor, Minderjährige bewusst abhängig von Facebook und Instagram zu machen. Die Kläger fordern, dass Meta bestimmte Funktionen seiner Apps beschränkt, etwa das Endlos-Scrollen oder den Gefällt-mir-Zähler. Außerdem droht dem Konzern eine milliardenschwere Geldstrafe. Mitarbeiter des Toilettenbetreibers Sanifair haben schwere Vorwürfe gegen das Unternehmen erhoben. Nach Recherchen des ARD-Politikmagazins Report Mainz kommt es bei Arbeitszeiten und Löhnen immer wieder zu Verstößen. Aus Mainz David Mailänder.
3: 12-Stunden-Schichten an 7 Tagen die Woche ohne einen Tag Pause und das an mehreren Raststätten. Das belegen die Recherchen von Report Mainz. Die Reporter hatten Arbeitszeiten von Reinigungskräften bundesweit dokumentiert. Mitarbeiterinnen und Mitarbeiter hatten sich an das Politikmagazin gewandt und auch von Stundenlöhnen weit unter dem für Gebäudereiniger geltenden Mindestlohn berichtet. Sanifair erklärte gegenüber Report Mainz, man nehme die Hinweise ernst. Sie seien aber zu pauschal, um sie prüfen zu können.
1: In Belgien, in der Nähe der deutschen Grenze, kämpfen Einsatzkräfte weiter gegen das große Feuer im Naturschutzgebiet Hohenfenn. Zuletzt haben sich die Flammen auch aufgrund von Regen nicht weiter ausgebreitet. Die Feuerwehr versucht nun, den Brand einzukreisen. Gelingt das, besteht die Hoffnung, das Feuer unter Kontrolle zu bringen, hieß es. Weil der Boden größtenteils aus Torf besteht, könnte es Wochen oder Monate dauern, bis der Brand komplett gelöscht ist. Das waren die Nachrichten. Das Wetter in Deutschland. Häufig trocken, noch letzte Schauer bei 19 bis 11 Grad. Tagsüber gebietsweise Schauer, selten Gewitter, teilweise auch trocken, bei bis zu 19 Grad im Norden und 32 Grad im Süden. Am Donnerstag teilweise trocken, teilweise Schauer, gebietsweise Gewitter, 20 bis 27 Grad. Es ist 1.03 Uhr.
4: Und hier der Verkehrsservice in der ARD-Hitnacht. Zuerst eine Gefahrenmitteilung für Monschau, Simmerath und Röttgen. Wegen des Waldbrandes im Hohenfenn kommt es momentan zu erheblicher Geruchsbelästigung und möglicher Schadstoffbelastung der Luft. Gesundheitliche Gefahren können hierbei nicht ausgeschlossen werden, deshalb bitte möglichst Fenster und Türen schließen sowie Lüftung und Klimaanlagen abschalten. Schauen wir auf die Autobahn. Die A2 Dortmund Richtung Hannover ist zwischen Dortmund Nordost und Kamenberg-Kamen nach einem Unfall gesperrt. Die Gegenrichtung, die A2 Hannover Richtung Dortmund, ist zwischen Kamener Kreuz und Lünen Süd nach einem Unfall gesperrt. Die A3 Passau Richtung Nürnberg ist zwischen Passau Mitte und Passau Nord nach einem Unfall gesperrt. Die A9 Nürnberg Richtung Halle-Leipzig ist zwischen Schneitach und Hommersdorf gesperrt. Hier steht ein defekter LKW. Nutzen Sie hier bitte die Umleitung über die U65. Und die A40 Dortmund Richtung Essen ist zwischen Bochum-Harpen und Stadion wegen eines Feuerwehreinsatzes vorübergehend gesperrt. Allen unterwegs eine gute und sichere Fahrt. Kommen Sie gut an Ihr Ziel.
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4: Weil Musik Spaß macht, und da lese ich doch so einige Klassiker auch für diese Stunde, wie zum Beispiel Summer Wine mit Leib und Seele, Big Big World, Mr. Tambourine Man und. Schlendern wir also weiter durch einige Jahrzehnte der Musikgeschichte live aus dem MDR-Studio in Dresden. Ich bin Heiko Rasch. Kommen Sie weiter gut durch die Nacht.

20 Jahre ist das her, als Wille Valo und Natalie Ebelong diesen Klassiker erneut aufgenommen haben, Summer Wine. Doch tatsächlich haben sie das wieder geschafft, diesen Song in die Charts zu bringen. Schon in den 60ern wurde der Song ja ein Hit, damals von Lee Hazelwood im Duett mit Nancy Sinatra. Und es haben ja viele andere Künstler an diesem Song auch Gefallen gefunden. Mehr als 2 Dutzend Coverversionen sind aus diesem Hit aus den 60er Jahren entstanden. Und jetzt bei uns hier in der ARD-Hitnacht,

1:19, hier der Verkehrsservice mit einer Gefahrenmeldung. Achtung, ein Falschfahrer auf der B277 Airborne-Wetzlar. Zwischen Aslar und der B49 Wetzlar-Dahlheim kommt Ihnen ein Falschfahrer entgegen. Fahren Sie bitte äußerst rechts und überholen Sie nicht. Auf der B277 Herborn-Wetzlar zwischen Aslar und B49 Wetzlar-Dahlheim ist ein Falschfahrer unterwegs. Vorsicht in beiden Richtungen.

George Michael und Andrew Ridgeley. In ihren 4 aktiven Jahren als Duo haben sie eine Menge erreicht. 10 Top-10-Hits und das in Großbritannien. Und

0: uns gleich mit mehreren verschiedenen Konzertprogrammen unterwegs.
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0: Und da habe ich davor noch diese Verkehrsmeldung, die Gefahrenmeldung der Falschfahrer auf der B277 Herborn-Wetzlar. Zwischen Aslar und der B49 Wetzlar-Dahlheim kommt Ihnen ein Falschfahrer entgegen. Fahren Sie bitte äußerst rechts und überholen Sie nicht. Auf der B277 Herborn-Wetzlar zwischen Aslar und B49 Wetzlar-Dahlheim ist ein Falschfahrer unterwegs. Vorsicht in beiden Richtungen.

1:29, gute Nachricht aus der Verkehrsredaktion. Eine Entwarnung auf der B277 Herborn-Wetzlar. Zwischen Aslar und der B49 Wetzlar-Dahlheim ist kein Falschfahrer mehr unterwegs. Gleich noch mehr Meldungen aus der Verkehrsredaktion. Bis dahin, Emilia.

0: Kurz nach 14:30, hier der aktuelle Verkehrsservice in der ARD-Hitnacht. Zunächst eine Gefahrenmitteilung für Monschau, Simmerath und Röttgen. Wegen des Waldbrandes im Hohen Venn kommt es momentan zu erheblichen Geruchsbelästigungen und möglicher Schadstoffbelastung der Luft. Gesundheitliche Gefahren können dabei nicht ausgeschlossen werden. Deshalb bitte schließen Sie Fenster und Türen sowie Lüftung und Klimaanlagen abschalten. Schauen wir auf die Autobahn, die A2 Dortmund Richtung Hannover, ist zwischen Dortmund Nordost und Kamenberg-Kamen nach einem Unfall gesperrt und die A2 Hannover Richtung Dortmund ist zwischen Kamener Kreuz und Lünen Süd nach einem Unfall gesperrt. Die A3 Passau Richtung Nürnberg ist zwischen Passau Mitte und Passau Nord ebenfalls nach einem Unfall gesperrt. Allen unterwegs eine gute Fahrt, jetzt mit AHA.
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Der erste Single-Hit von The Byrds, Mitte der 60er Jahre entstanden, Mr. Tambourine Man. Und so schlendern wir weiter durch die 80er Jahre jetzt mit Men and Work und danach geht's in die 90er. 30-jähriges Jubiläum dieser Song Unbreak My Heart.

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1: Um 2 Uhr mit Ronald Lessig. Vizekanzler Klingbeil hat nach der jüngsten Äußerung des israelischen Sicherheitsministers Ben-Gvir politische Konsequenzen gefordert. Deutschland dürfe bei aller Solidarität mit dem Staat Israel nicht schweigen, sagte der SPD-Politiker bei Sat.1. Ben-Gvir hatte dazu aufgerufen, im Gazastreifen mindestens 30 Palästinenser pro Nacht zu töten. Zu den möglichen Konsequenzen Matthias Deiß aus Berlin.
2: Nun, Vizekanzler Klingbeil fordert, Sanktionen gegenüber Ben-Gvir auf europäischer Ebene nun sehr ernsthaft zu prüfen. Er macht also einerseits Druck, greift dem Außenminister und dem Bundeskanzler dabei gleichzeitig aber auch nicht vor. Denn geprüft werden diese Sanktionen auf europäischer Ebene schon länger. Das ist also nichts Neues. Entscheidend ist, ob Kanzler und Außenminister dies nun anders als bisher mit Nachdruck verfolgen. Und das wissen wir möglicherweise erst, wenn der Kanzler seinen Urlaub beendet hat.
1: In den USA hat ein Prozess gegen den Meta-Konzern begonnen, in dem es um die Nutzung seiner Apps durch Kinder und Jugendliche geht. Mehrere Bundesstaaten werfen dem Unternehmen vor, Minderjährige bewusst abhängig von Facebook und Instagram zu machen. Die Kläger fordern, dass Meta bestimmte Funktionen beschränkt, etwa das Endlos-Scrollen oder den Gefällt-mir-Zähler. Auch drohte eine milliardenschwere Geldstrafe. Das Oberlandesgericht Stuttgart hat einen Ukrainer wegen Agententätigkeit in Deutschland zu einer Haftstrafe von 1 Jahr und 3 Monaten verurteilt. Die Richter sahen es als erwiesen an, dass der Mann im Auftrag Russlands Brandanschläge vorbereiten wollte. 2 weitere Angeklagte wurden freigesprochen. Aus Stuttgart Deborah Kölz.
3: Die Bundesanwaltschaft hatte den 3 Ukrainern vorgeworfen, als Agenten im Auftrag eines russischen Nachrichtendienstes von Köln aus Pakete mit GPS-Trackern in Richtung Ukraine geschickt zu haben. Damit sollten Versandrouten ausgekundschaftet werden, um später auf diese Weise Pakete mit Brandsätzen zu verschicken, so der Vorwurf. Das Gericht geht davon aus, dass nur einer der Angeklagten tatsächlich wusste, dass der Versand zugunsten einer russischen staatlichen Stelle durchgeführt werden sollte.
1: Frank Beard, langjähriger Schlagzeuger der US-Rockband ZZ Top, ist tot. Der 77-Jährige starb auf seiner Ranch im Bundesstaat Texas im Beisein seiner Familie. Das teilte sein Pressesprecher mit. ZZ Top hat weltweit mehr als 50 Millionen Tonträger verkauft. Zu den größten Hits der Band zählen Sharp Dressed Man und Gimme All Your Lovin'. Das waren die Nachrichten. Das Wetter in Deutschland. Häufig trocken, noch letzte Schauer bei 19 bis 11 Grad. Tagsüber gebietsweise Schauer, selten Gewitter, teilweise auch trocken, bei bis zu 19 Grad im Norden und 32 Grad im Süden. Am Donnerstag teilweise trocken, teilweise Schauer und ein paar Gewitter, 20 bis 27 Grad. Die Zeit, es ist 2.03 Uhr.
4: Und hier der Verkehrsservice in der ARD-Hitnacht. Zunächst eine Gefahrenmitteilung für Monschau, Simmerath und Röttgen. Wegen des Waldbrandes im Hohen Venn kommt es momentan zu erheblicher Geruchsbelästigung und möglicher Schadstoffbelastung der Luft. Gesundheitliche Gefahren können hierbei nicht ausgeschlossen werden. Deshalb bitte Fenster und Türen schließen sowie Lüftung und Klimaanlagen abschalten. Zurück auf die Autobahn. Die A2 Dortmund Richtung Hannover ist zwischen Dortmund Nordost und Kamenberg-Kamen nach einem Unfall gesperrt. Die A2 Hannover Richtung Dortmund ist zwischen Kamener Kreuz und Lünen Süd nach einem Unfall gesperrt. Die A5 Basel Richtung Karlsruhe ist zwischen Freiburg Nord und Teningen aufgrund temporärer Lotsung eines Schwertransports gesperrt. Die A8 Stuttgart Richtung Karlsruhe ist im Autobahnkreuz Stuttgart nach einem Unfall gesperrt. Sollte hier Stau entstehen, bitte bilden Sie dann auch eine Gasse für die Rettungsfahrzeuge. Allen unterwegs eine gute und sichere Fahrt. Kommen Sie gut an Ihr Ziel.
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4: Und es geht weiter in Richtung Mittwochmorgen. Mit Musik geht ja bekanntlich alles leichter von der Hand. Ich denke, so können wir vor allem auch viele in ihrer Nachtschicht gut bei Laune halten. Hier aus dem Dresdner MDR-Studio. Ich bin Heiko Rasch. Ich grüße Sie.